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1: Am Mikrofon ist Rainer Hons, es ist 3 Uhr. Die großen US-Tech-Konzerne bauen ihre Vormachtstellung an den Börsen weiter aus. Das zeigt eine aktuelle Studie des Beratungsunternehmens Ernst & Young. Vor allem der KI-Boom pusht die Bewertungen der weltweit wertvollsten Unternehmen, berichtet Volker Obermeier.
2: Der Börsenwert der größten Technologieunternehmen ist seit Jahresbeginn um annähernd 30% gestiegen, auf mehr als 35 Billionen US-Dollar. 8 der 10 wertvollsten börsennotierten Unternehmen der Welt stammen aus den USA, angeführt vom Chip-Hersteller Nvidia, gefolgt von Google-Mutter Alphabet sowie Apple und Microsoft. Getrieben wird diese Entwicklung vor allem vom Boom rund um die künstliche Intelligenz, sagt Gunter Reimoser von Ernst & Young.
3: Langfristig glaube ich, dass die KI eine Technologie ist, die bleiben wird. Kurzfristig kann es zu Korrekturen kommen, wenn die Erwartungshaltungen nicht getroffen werden.
2: Bei den Börsebewertungen weltweit spielt Europa nur eine vergleichsweise kleine Rolle. Unter den 100 wertvollsten Unternehmen finden sich nur 16 europäische Konzerne.
1: In Villach hat gestern erstmals eine Regenbogenparade stattgefunden. Die gut 100 Teilnehmer der Pride sind vom Rathausplatz über den Hauptplatz und den Bahnhof bis zum Hans-Gasser-Platz gezogen, um ein Zeichen für Vielfalt und gegen Diskriminierung zu setzen. Ein Teilnehmer sagt:
4: Die Zeiten verändern sich leider für die ganze Regenbogen-Community, sage ich jetzt einmal, nicht unbedingt zum Besseren, sondern es wird immer schwieriger. Man muss einfach Sichtbarkeit zeigen und ein bisschen dafür kämpfen, dass man wieder gesehen werden darf.
1: Nach der WM-Pleite sucht Deutschland nach einem neuen Nationalteamtrainer. Immer wieder im Gespräch ist Jürgen Klopp und der hat jetzt auch eindeutig Interesse signalisiert, berichtet Wolfgang Eichinger.
5: Der 59-jährige deutsche Star-Trainer ist derzeit bei der Weltmeisterschaft, aber zeigt eindeutig Interesse am ersten Job im deutschen Fußball.
6: Ja, es haben tatsächlich Gespräche begonnen. Sehr, sehr reizvolle Aufgabe, eine sehr wichtige Aufgabe. Ja, da kann ich jetzt nicht anders sagen, als das interessiert mich schon auch.
5: Derzeit steht Jürgen Klopp noch bei Red Bull unter Vertrag, aber das ist sicherlich lösbar.
6: Natürlich ist die aktuelle Situation so, dass Red Bull der Sache zustimmen muss. Ich glaube auch zustimmen wird.
5: Das vielleicht größere Problem, Jürgen Klopp wird wohl einiges im deutschen Fußball verändern wollen und müssen.
6: Aber es steckt auch noch alles in den Kinderschuhen. Wichtige Gespräche werden geführt werden, weil auch die Position des Nationaltrainers die Probleme des deutschen Fußballs auf der Position nicht verändern wird, nicht lösen wird.
5: Also Jürgen Klopp ist nach den Pleiten der letzten Jahre bereit, das deutsche Nationalteam zu übernehmen. Jetzt ist der DFB am Zug.
1: Und jetzt zum Wetter mit Thomas Vastal.
7: Von Salzburg bis zum Burgenland ziehen heute mit lebhaftem Wind immer wieder Wolken durch. Es kann über den Tag verteilt ein wenig regnen und die Sonne zeigt sich nur zeitweise. Recht sonnig beginnt der Sonntag hingegen im Süden von Österreich sowie in Tirol und in Vorarlberg. Hier entstehen erst am Nachmittag stellenweise Schauer und Gewitter. Die Höchsttemperaturen liegen heute meist zwischen 24 und 30 Grad. Die 30, die gibt es stellenweise in Kärnten und in der südlichen Steiermark. Und auf den Bergen in 2000 Meter Höhe hat es heute um die 10 Grad.
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1: Am Mikrofon ist Rainer Hans, es ist 4 Uhr. Der Parteitag der rechten AfD in Erfurt geht heute weiter, begleitet wird er von Protesten. Bis zu 50.000 Menschen haben sich gestern versammelt, um an Gegendemos teilzunehmen, berichtet in Deutschland Andreas Pfeiffer.
2: Es war die gemeinsame Sorge um Deutschlands Demokratie, die gestern 30.000 Menschen aus sehr unterschiedlichen Richtungen auf die Straßen Erfurts getrieben hat. Linke Aktivisten, Gewerkschaften, die Kirchen, Wohlfahrtsverbände hatten zum Protest gegen die AfD aufgerufen. Er war laut, bunt und weitgehend friedlich. Den Verlauf des Parteitages konnte er nicht stören. Alice Weidel bleibt mit 81% Co-Vorsitzende und Führungsgestalt der Rechtsaußenbewegung, die sie als die neue Volkspartei bezeichnet. Tatsächlich liegt die AfD nach neuesten Umfragen mit 27% bundesweit an erster Stelle. Bei den Landtagswahlen in Sachsen-Anhalt greift sie im September erstmals auch nach der Regierungsmacht.
1: Seit etwa einer Viertelstunde dürfen wieder Menschen auf die Festmeile der 250-Jahr-Feiern in den USA in Washington. Zuerst hatte es wegen Gewitterwarnungen Evakuierungsaufrufe gegeben. Jetzt geht's aber weiter. Donald Trump wird in einer Stunde seinen Auftritt haben. Der Präsident hatte zuvor schon auf seiner Online-Plattform geschrieben, er werde seine Rede halten, komme was wolle. Ein bisschen Regen werde das Fest nicht verhindern, so Trump. Bei einer Bergtour in den Stubaier Alpen in Tirol ist eine 30-jährige Frau von einer Granitplatte getroffen und schwer verletzt worden. Die Steinplatte hatte sich auf dem Weg zum Gipfel der Wilden Leck oberhalb der Frau gelöst und war auf ihren rechten Fuß gestützt. Ihr Begleiter konnte die Platte anheben und die Frau befreien. Ein Hubschrauber hat sie ins Krankenhaus nach Zams geflogen. In der Formel 1 WM geht es heute in Silverstone weiter und Jungstar Kimi Antonelli könnte seinen 6. Saisonsieg feiern, berichtet Gerhard Prohaska.
3: Ja, bis jetzt hat in Silverstone alles im Griff. Sprintsieg, Pole Position, da kann man leicht lachen.
4: Yeah, no, I'm very happy. Very happy. Try to finish the job.
3: Und damit biegt Antonelli bei den Konkurrenten die Mundwinkel weit nach unten. Sein Teamkollege George Russell, der hadert auf seiner Lieblingsstrecke mit Rang 4.
5: It's not where I want to be. We've been struggling a lot this weekend with straight line speed. We don't know why.
3: Max Verstappen sieht sich aussichtslos auf Rang 7.
6: Ja, ohne viel Hoffnung eigentlich.
3: Damit droht Antonelli heute die einzige Gefahr von Ferrari. Charles Leclerc auf Rang 2 ortet einen Aufwärtstrend.
7: We've worked, I think, really, really well.
3: Und auf Startplatz 3 lauert Lewis Hamilton, der seinen 10. Sieg in Silverstone im Fokus hat.
1: Jetzt zum Wetter mit Thomas Wasthal.
8: Die meisten Sonnenstunden kommen heute am Sonntag im Süden Österreichs sowie in Tirol und in Vorarlberg zusammen. Hier entstehen erst am Nachmittag stellenweise Schauer und Gewitter. Im übrigen Österreich, so von Salzburg bis zum Burgenland, da ziehen heute dagegen mit lebhaftem Wind immer wieder Wolken durch. Es kann über den Tag verteilt ein wenig regnen und die Sonne zeigt sich nur zeitweise. Die Höchsttemperaturen liegen meist zwischen 24 und 30 Grad. Den 30er, den gibt es stellenweise in Kärnten und in der südlichen Steiermark. Auf den Bergen in 2000 Meter hat es um die 10 Grad.
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1: Im Studio ist Felix Schneider-Storm. Die Feiern zum 250-jährigen Bestehen der USA in Washington sind wegen eines Gewitters unterbrochen worden, wurden mittlerweile aber fortgesetzt. Besucher wurden vor wenigen Stunden über Lautsprecher aufgerufen, sich vor einer Freiluftbühne auf der Nationalpromenade zu versammeln, wo US-Präsident Donald Trump eine Rede halten wollte. Die Ansprache Trumps und das anschließende Feuerwerk verspäteten sich um mehr als eine Stunde. In seiner Rede erklärt Trump dann, Gewitter bringen Glück. Indes bereiten sich die Bewohner der US-Außengebiete Guam und nördliche Marianen im Pazifik auf die Ankunft des Taifuns Bawi vor. Insgesamt leben etwa 210.000 Menschen in den beiden US-Territorien. Markus Langer berichtet.
2: Feierlichkeiten zum 250. Jahrestag der Unabhängigkeitserklärung der USA wurden wegen der Notfallvorbereitungen gestrichen. Sowohl Guam als auch die nördlichen Marianen riefen den Notstand aus. Der Taifun erreicht eine Windgeschwindigkeit von 269 Kilometern pro Stunde. Es wird erwartet, dass das Auge des Sturms morgen Montag an der Insel Rota zwischen Guam und der Hauptinsel der nördlichen Marianen vorbeizieht und sich die Windgeschwindigkeit nochmals erhöht. Nach Angaben des Gouverneurs von Guam sollen heute Schutzräume für die Bevölkerung öffnen. Die Menschen wurden aufgerufen, ausreichend Lebensmittel und Wasser für 7 Tage für jedes Familienmitglied mitzubringen, wie auch Medikamente, Bettzeug und Hygieneprodukte.
1: Der Bundesparteitag der AfD im ostdeutschen Erfurt ist mit Reden der Parteichefinnen Weidel und Chrupalla zu Ende gegangen. Beide wurden in der Thüringer Landesmesse in ihrem Amt bestätigt. Weidel erhielt 81,3% der Stimmen und Chrupalla 70%. Beide betonen, dass die rechtsextreme Partei bereit ist, Regierungsverantwortung zu übernehmen. Begleitet wurde der AfD-Parteitag von Zehntausenden Demonstrierenden. Gröbere Zwischenfälle bei den Kundgebungen sind aber ausgeblieben. In Paris kann jetzt, rechtzeitig zum Beginn einer weiteren Hitzewelle, wieder in 3 Freibädern in der Seine geschwommen werden. Bis zum 30. August sind die 3 für den Sommer eingerichteten Bäder geöffnet, teilt die Stadtverwaltung mit. Im vergangenen Sommer haben sie erstmals geöffnet. Eines der Bäder befindet sich in unmittelbarer Nähe des Eiffelturms, eines unweit der Kathedrale Notre-Dame und das dritte in der Nähe der Nationalbibliothek. Das waren die Nachrichten mit Felix Schneider-Storm. Zum Wetter.
3: Über Südwesteuropa hält sich derzeit ein Hochdruckgebiet mit extremer Hitze, vor allem auf der Iberischen Halbinsel. Über Nordosteuropa stellt sich immer wieder Tiefdruckwetter ein, heute mit maximal 15 bis 20 Grad an den Ostseeküsten. Zwischen Hoch- und Tiefdruckgebiet führt eine Nordwestströmung über die Alpen. Dabei wird kräftiger Wind auch wieder im Flachland durchgreifen und die Strömung führt labil geschichtete Luft heran. Somit breiten sich im Laufe des Tages Wolken und Regenschauer über immer größere Teile unseres Landes. Bis zum Abend erfassen diese Schauer auch den Westen und Süden. Kurze Gewitter können dabei sein. Höchstwerte von 20 bis 28 Grad sind zu erwarten, in Kärnten und in der südlichen Steiermark bis zu 30. In 2000 Meter Seehöhe stellen sich von Nord nach Süd 8 bis 14 Grad ein. Die Alpen entlang, etwa vom Tiroler Unterland ostwärts, kann es von heute Abend bis morgen Mittag länger anhaltend und damit etwas ergiebiger regnen. So viel zum Wetter von Manfred Bauer.
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1: Mit Martina Kofler im Studio. Guten Morgen. In Erfurt in Thüringen setzt die AfD heute ihren Parteitag fort. Die in Teilen gesichert rechtsextreme Partei versucht dabei, nicht allzu radikal aufzutreten. Gestern hatten sich in Erfurt zehntausende Menschen versammelt, um an Gegendemos teilzunehmen. Aus Deutschland berichtet Andreas Pfeiffer.
2: Es war die gemeinsame Sorge um Deutschlands Demokratie, die gestern 30.000 Menschen aus sehr unterschiedlichen Richtungen auf die Straßen Erfurts getrieben hat. Linke Aktivisten, Gewerkschaften, die Kirchen, Wohlfahrtsverbände hatten zum Protest gegen die AfD aufgerufen. Er war laut, bunt und weitgehend friedlich. Den Verlauf des Parteitages konnte er nicht stören. Alice Weidel bleibt mit 81% Co-Vorsitzende und Führungsgestalt der Rechtsaußenbewegung, die sie als die neue Volkspartei bezeichnet. Tatsächlich liegt die AfD nach neuesten Umfragen mit 27% bundesweit an erster Stelle. Bei den Landtagswahlen in Sachsen-Anhalt greift sie im September erstmals auch nach der Regierungsmacht.
1: In Washington sind die Feiern zum 250. Gründungstag der USA nach einem heftigen Unwetter fortgesetzt worden. Zuvor musste die Festmeile wegen des Gewitters mit starken Sturmböen evakuiert werden. Derzeit hält US-Präsident Trump seine Festrede. Er hatte zuvor die spektakulärste all seiner Ansprachen und im Anschluss das größte Feuerwerk der Welt angekündigt. In Paris kann man ab sofort wieder in 3 Freibädern in der Seine schwimmen, rechtzeitig zum Beginn einer weiteren Hitzewelle. Die Qualität des Flusswassers wurde zuvor engmaschig kontrolliert. Mehr von Markus Langer.
3: Bis 30. August sind die 3 den Sommer über eingerichteten Bäder geöffnet, teilte die Stadt Paris mit. Im vergangenen Sommer öffneten die Freibäder in dem Fluss erstmals. Gut 100.000 Badegäste kamen. Eines der Bäder befindet sich sogar in unmittelbarer Nähe des Eiffelturms, eines unweit der Kathedrale Notre Dame und eines in der Nähe der Nationalbibliothek. Offiziell verboten wurde das Schwimmen in der Seine im Jahr 1923. Der lang gehegte Wunsch, wieder in dem Fluss schwimmen zu können, wurde erst nach Investitionen von etwa 1,4 Milliarden Euro Wirklichkeit, die in die Modernisierung von Kläranlagen und des Abwassersystems flossen. Dass die Seine deutlich sauberer geworden ist, zeigt sich auch daran, dass die Zahl der dort vorkommenden Fischarten deutlich gestiegen ist. Auch 3 vom Aussterben bedrohte Muschelarten wurden in dem Fluss entdeckt.
1: Bei der Fußball-WM stehen die ersten Viertelfinalisten fest. Marokko besiegt Kanada mit 3:0 und trifft auf Frankreich, das sich gegen Paraguay sehr schwer getan hat. Dank eines Elfmeters konnten die Franzosen aber schließlich doch mit 1:0 eine Runde weiter aufsteigen. Das waren die Nachrichten mit Martina Kofler.
4: Und schon beim Wetter für heute an diesem Sonntag bis in den Nachmittag hinein scheint die Sonne. Wir können den Tag wieder genießen, baden gehen oder sonst da irgendwas anstellen draußen. Am Nachmittag werden die Wolken dann langsam mehr. Gegen Abend sind dann Regenschauer möglich. Windig wird es auf jeden Fall mit Böen zwischen 40 bis 60 km/h. Und hier noch die Höchstwerte, also wie gestern 23 bis 28 Grad. Morgen Montag, wie geht's weiter? Wechselhaft. Sonne, Wolken, einzelne Regenschauer wechseln sich von der Früh weg ab und der Sonnenanteil, der steigt im Laufe des Tages wieder. Am Dienstag überwiegend sonnig und da haben wir schon knapp wieder 30 Grad. Und jetzt gleich 4:45, da liegen uns keine Meldungen auf Vorarlbergstraßen vor. Falls Sie Infos haben, gerne 0800 20 4000, unsere Gratis-Hotline.
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4: Fast Car, Tracy Chapman, ganz sanft rein in den Sonntagmorgen.

0: Sonntagmorgen, Tesla Café und ja, die ersten Gedanken könnte man sich jetzt machen um gleich 13 nach 6.
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0: Noch feiner, wir lassen sie machen, die Gedanken, und zwar von Stefan Schröckenfuchs, der Superintendent der evangelisch-methodischen Kirche in Österreich.
2: Was macht gutes Leben aus? In der Bibel gibt es ein Bild, das diese Frage auf schöne Weise beantwortet. Gute Zeiten werden häufig damit umschrieben, dass ein jeder unter seinem Weinstock und seinem Feigenbaum sitzen kann. So ist zum Beispiel die Friedenszeit während der Herrschaft des Königs Salomo dadurch gekennzeichnet, dass ein jeder unter seinem Weinstock und seinem Feigenbaum saß, solange Salomo lebte. Gutes Leben hängt natürlich nicht davon ab, ob ich wirklich Weinstock und Feigenbaum besitze. Dieses Bild, das mehrfach in der Bibel auftaucht, bringt jedoch auf den Punkt, gutes Leben heißt zunächst, dass es keine akute Bedrohung gibt. Wer könnte sonst im Schatten seiner Obstbäume sitzen? Es bedeutet weiter, dass es ein bisschen mehr als nur das Allernötigste gibt. Wein und Feigen waren auch zur Zeit Salomos kein außergewöhnlicher Luxus. Sie sind aber mehr als nur das tägliche Brot und sie machen das Leben angenehm. Nicht zuletzt kann das Leben auch deshalb als gut wahrgenommen werden, weil es alle gut haben. Ein jeder saß unter seinem Weinstock und ich hoffe auch eine jede. Geht es allen gut? Und zwar einigermaßen gleich gut, spielen Neid und die Angst, zu kurz zu kommen, keine Rolle. Auch die Abwesenheit solcher Gefühle macht das Leben gut.

Nur die größten Namen für den Sonntagmorgen, fürs Frühstück. Dire Straits, Sultans of Swing. Machen wir gleich weiter mit Sir Elton John. Ich hoffe, Sie können Ihr Wochenende ein bisschen genießen. Haben heute noch Pläne bei dem herrlichen Wetter, damit wir das ausnutzen können. Ich wünsche einen schönen Sonntag.

0: Rapatapa, Billy Ray Cyrus, Sonntagmorgen, 6.30 Uhr, ist uns nicht zu früh, nein, da gibt's bei uns die Nachrichten.
1: Mit Moritz Moser, schönen guten Morgen. Gestern ist es am frühen Nachmittag im Lecknertal bei Hittisau zu einem schweren E-Bike-Unfall gekommen. Eine deutsche Urlauberin ist nach einem Fahrfehler auf einem Forstweg gestürzt. Die Frau hat sich mit ihrem Fahrrad überschlagen und ist auf den Asphalt geprallt. Zum Unfallzeitpunkt hat sie einen Helm getragen. Die Radlerin wurde mit dem Hubschrauber ins Spital geflogen. Und ebenfalls gestern Nachmittag ist in Hart bei einem Unternehmen in der Rheinstraße ein Brand ausgebrochen. Die Ursache ist noch ungeklärt. Mehrere Metallwagen mit Kartonagen und Paletten sind in Flammen gestanden. Die Feuerwehr Hart hat den Brand gelöscht. Verletzt wurde niemand. Digitales Bezahlen und Online-Shopping gehören in Vorarlberg zum Alltag. Beides wird auch immer öfter genutzt und zwar unabhängig vom Alter. Das geht aus einer aktuellen Erhebung des Zahlungsdienstleisters Nexi und dem Österreichischen Handelsverband hervor. Für die Entwicklung ist vor allem das Smartphone verantwortlich. Thomas Haschberger.
2: Rund 90% der Bevölkerung kaufen online ein. Mit dem Smartphone geht das schnell, unkompliziert und bezahlt wird direkt über eine App oder das Wallet. Mehr als 2/3 der Befragten geben ihre Bestellung so mit dem Handy auf. Aber auch bei den alltäglichen Einkäufen, etwa für Lebensmittel, wird immer öfter digital bezahlt. Mehr als 1/3 zahlt im Supermarkt mit dem Smartphone, weil es einfacher ist. Diese Möglichkeit nützen vor allem Jüngere. Ab 40 Jahren sinkt die Nutzung deutlich. Bargeld bleibt aber für viele wichtig und macht rund 40% der täglichen Zahlungen aus, zum Beispiel im Kaffeehaus oder in der Trafik.
1: Tennisprofi Joel Schwärzler spielt heute um seinen ersten Staatsmeistertitel. Im Finale in Oberpullendorf trifft der Harder heute auf den aktuellen Titelverteidiger Lukas Neumeier.
3: Ich glaube, die Bedingungen sind perfekt für den Luki. Die Bälle sind extrem langsam. Auf jeden Fall perfekt gegen mich, für ihn. Wir kennen uns extrem gut. Wir trainieren extrem viel miteinander. Und ja, er hat seine Stärken und aber auch seine Schwächen. Die habe ich aber auch. Und wir kennen sie beide. Und ja, es wird sicher ein cooles Spiel.
1: Das Herrenfinale beginnt frühestens um 12 Uhr und wird auf ORF1 live übertragen. Davor spielt der Hohenemser Maximilian Taucher im Rollstuhlbewerb im Finale gegen Österreichs Nummer 1 Nico Langmann ab 9 Uhr live auf ORF Sport Plus.
0: Angenehmes Sommerwetter und die Aussichten, die gibt es jetzt im Detail aus der Geosphere Austria von Alexander Radl her. Schönen guten Morgen.
4: Einen schönen guten Morgen. Wir gehen jetzt durchwegs mit einem gering bewölkten Himmel in diesen Sonntag hinein. Das Ganze bei Frühtemperaturen von frischen 7 Grad heute nur in Lech. 11 sind es in Gaschorn und Schopanau, 14 in Bludenz und mit Pfänderwind 19 Grad schon in Bregenz. Zunächst scheint auch heute wieder häufig die Sonne. Tagsüber machen sich aber nach und nach Wolken bemerkbar, die am Nachmittag schon deutlich dichter werden. Später sind ausgehend vom Bergland auch erste gewittrige Schauer möglich, am Abend wird es dann verbreitet nass. Auf den Bergen heute weiterhin recht windig aus Nordwest bei etwa 12 Grad in 2000 Meter Höhe, herunten gehen sich wieder sommerlich warme 22 bis 27 Grad aus. Der nächtliche Regen ist morgen Montag dann bis auf ein paar letzte Schauer in den Bergen schon wieder abgeklungen. Tagsüber kommt immer öfter die Sonne zum Zug. Am Dienstag wird es hochsommerlich.
0: Und eine gute Fahrt wünschen wir Ihnen auf Vorarlberg Straßen. Wir haben es 6:45 und da liegen uns keine aktuellen Meldungen vor. Eine gute Fahrt wünschen wir.
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0: Und gleich einer der schönsten Songs der letzten Jahre, finde ich. So sanft, so samtig. Und am Sonntagmorgen gerade noch schöner, oder? Gleich nach Madonna und Like a Virgin.

Hübsche Mädchen sind noch hübscher, wenn sie im Dirndl sind. Davon gab es nämlich viele jetzt an diesem Wochenende und wird es auch heute noch geben. Und zwar beim Feuerwehrtreffen in Bezau. 1700 Feuerwehrleute aus Vorarlberg sind da auch gestern im Wettbewerb angetreten. Und hier die Platzierung. Da geht es ja um den goldenen Helm. Platz 3 hat die Feuerwehr Thüringen gemacht. Bravo. Auf Platz 2 die Feuerwehr Au. Schöne Grüße in den Bregenzer Wald. Und die Feuerwehr Dünns hat den goldenen Helm erkämpft. Schöne Fotos gibt's auf vorarlberg.orf.at. Wir gratulieren und heute schöner Ausklang bei herrlichem Wetter. Schöne Grüße in den Bregenzer Wald. Alles Gute.

Ja, Schickeria, das war gestern, das war Samstag. Heute ist Bäckerei angesagt, oder? In einer Viertelstunde, nicht einmal mehr, haben die Bäckereien dann offen im Lande. Und ich habe eine Bestellhilfe, falls sie noch nicht wissen, was sie wollen. Ich meine, es ist ja verführerisch, da steht man vor der Theke. Die Croissants, die Gipfele, die Zopfe, ob groß oder klein, aus Hefe, Teig. Und dann die ganzen Brote, Dinkel, Weizen, Roggen, völlig wurscht. Das ist alles gut. Und wenn sie nicht wissen, was sie nehmen sollen, dann nehmen sie einfach alles.

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1: Mit Martina Kofler. Schönen guten Morgen. Die USA haben den 250. Jahrestag ihrer Unabhängigkeit gefeiert. Ein Geburtstag mit viel Turbulenzen. Hitze und Gewitter haben den Ablauf der Feierlichkeiten ja gehörig durcheinandergebracht und politisch ist das Land tief gespalten. US-Präsident Donald Trump war dann in seiner abschließenden 40-minütigen Festrede einmal mehr im Wahlkampfmodus. ORF-Korrespondentin Barbara Wolschek fasst den Feiertag in den USA zusammen.
2: Schiffsparade, Flugshow, Konzerte und als Höhepunkt ein Feuerwerk in vielen Städten der USA. Ein Land will feiern.
3: This is the day that we should all be celebrating.
2: In Washington ziehen am Abend Gewitter auf. Die National Mall wird vorübergehend geräumt. Erst gegen 11 Uhr abends spricht dann der Präsident über Freiheit.
4: We have freedom of speech, freedom of religion.
2: Über ein Land, das alles schaffen kann.
4: There is nothing that Americans cannot do.
2: And we're über den politischen Gegner.
4: And all these talks from the communists, they haven't got a chance.
2: Die Rede ist, was Anwesende hören wollen und weshalb andere nicht gekommen sind. Die Feiern enden mit einem Feuerwerk der Superlative. An diesem in so vieler Hinsicht besonderen Unabhängigkeitstag.
1: Nach dem verheerenden Erdbeben in Venezuela melden die Behörden mittlerweile fast 3000 Tote. 1,5 Wochen nach der Katastrophe gibt es nur noch wenig Hoffnung, Überlebende aus den Trümmern zu bergen. Die Rettungskräfte setzen ihre Suche nach Vermissten dennoch fort. Nach wie vor fehlt es aber an schwerem Gerät. In Frankreich haben gestern zehntausende Menschen in mehreren Städten gegen sexualisierte Gewalt protestiert. Allein in Paris gingen nach Angaben der Organisatoren 100.000 Menschen auf die Straße. Auslöser der Proteste war der Tod eines 11-jährigen Mädchens in Südfrankreich, das mutmaßlich von einem Sexualstraftäter vergewaltigt und getötet worden war. Wir kommen zum Sport. Bei der Fußball-WM stehen die ersten Viertelfinalisten fest. Marokko besiegt Kanada mit 3:0 und trifft im Viertelfinale auf Frankreich, das sich gegen Paraguay überraschend schwer getan hat.
5: Es war ein echtes Geduldsspiel für die französischen Stars. 70 Minuten sind Kylian Mbappé und seine Kollegen erfolglos gegen die äußerst starke Abwehr von Paraguay angelaufen, haben kaum Torchancen kreieren können, aber dann wird der eingetauschte Duo im Strafraum gelegt und nach VAR-Entscheidung gibt es Elfmeter. Logisch eine Sache für Kylian Mbappé und er verwandelt den Elfmeter und erzielt damit sein 19. Tor bei einer Weltmeisterschaft. Wie schon bei der WM 1998 gewinnt Frankreich im Achtelfinale gegen Paraguay 1:0. Und damals ist Frankreich auch Weltmeister geworden. Im Viertelfinale bei dieser WM spielt jetzt Frankreich gegen Marokko. Marokko gewinnt nach schwacher erster Hälfte im Endeffekt im Achtelfinale gegen Kanada mit 3:0.
1: Wolfgang Eichinger hat berichtet. Das waren die Nachrichten mit Martina Kofler.
6: Und die Sonne scheint heute bis in den Nachmittag hinein. 23 bis 28 Grad wieder im Schatten. Heute Nachmittag werden dann die Wolken aber langsam mehr. Gegen Abend sind dann Regenschauer möglich. Windig dann auch mit Böen zwischen 40 und 60 km/h. Also am besten als Festzurren, was da so auf der Terrasse oder im Garten herumsteht. Am Montag dann, also morgen, wechselhaft Sonne, Wolken, einzelne Regenschauer wechseln ab. Und von der Früh weg geht das Ganze los. Wobei der Sonnenanteil dann im Laufe des Tages wieder mehr wird. Am Dienstag dann wieder überwiegend sonnig und warm, 25 bis 30 Grad. 3:07, der Verkehrsservice, ein typischer Sonntagmorgen, alles gut. Vielleicht gibt es die eine oder andere Stauschlange bzw. ja, Schlange vor der Bäckereikasse, aber sonst alles gut. 0800 20 4000, das ist unsere Gratis-Hotline, falls Sie Verkehrshinweise haben.
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6: Ja, langsam aufstehen, jetzt mit Cyndi Lauper. Nur nicht hudeln. True Colors.

0: Go West! Jetzt schauen wir in den Westen um 12 nach 7 zur Fußball-WM. Ich meine, Österreich ist ja draußen, oder? Das wissen wir. Ist alles klar. Deutschland ist auch draußen. Das Schöne ist, Österreich war länger drin in der WM als Deutschland. Das ist ja ein bisschen böse, muss man sein. Aber ich meine, was soll's, oder? Jetzt gibt's aber bei Deutschland schon die ersten Nachfolgegerüchte, was den Trainer angeht. Jürgen Klopp ist bereit für den neuen Trainerposten. Und es ist ja schon etwas mehr als ein Gerücht, denn Klopp hat ja bestätigt schon, dass es erste Gespräche gegeben hat.
1: Ja, es haben tatsächlich Gespräche begonnen. Sehr, sehr reizvolle Aufgabe, eine sehr wichtige Aufgabe. Ja, da kann ich jetzt nicht anders sagen, als das interessiert mich schon auch. Aber es steckt auch noch alles in den Kinderschuhen. Wichtige Gespräche werden geführt werden, weil auch die Position des Nationaltrainers die Probleme des deutschen Fußballs nicht oder eine veränderte Person auf der Position nicht verändern wird.
0: Ja, das klingt nach viel Arbeit, aber da muss schon noch einiges geklärt werden. Jetzt schließlich hat Jürgen Klopp ja noch einen Job bei Red Bull. Aber schauen wir wieder nach vor. Jetzt sind unsere Daumen ja frei. Und wir können den Schweizern drücken und mitfiebern. Übermorgen gegen Kolumbien. Alles Gute dann um 22 Uhr unserer Zeit.

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Guten Morgen an die Marie, aber auch an alle anderen in Vorarlberg. 9 Minuten noch, dann ist es 7:30 und falls heute Sie oder ihr, heute jemand in der Familie irgendwie eine sportliche Veranstaltung haben, der nächste Song ist ganz für euch, soll euch motivieren, dass es ganz nach vorn geht. Oder der Hit ist auch für alle Whitney Houston-Fans. One Moment in Time. Schönen guten Morgen, einen schönen Sonntag hier wünschen wir.

0: Einen schönen guten Morgen, Sonntag hier mit Radio Vorarlberg und nach den Bee Gees und Secret Love. Die Infos, was ist alles passiert, jetzt gibt es in den Nachrichten.
1: Mit Moritz Moser, guten Morgen. Viel zu tun gab es gestern für die Vorarlberger Feuerwehren. Eine Maschinenhalle ist am Abend in Dornbirn in Vollbrand gestanden. Dort waren landwirtschaftliche Geräte gelagert. Der Brand ist um 18 Uhr ausgebrochen und hat auch auf ein Stallgebäude übergegriffen. Die Halle und mehrere Fahrzeuge sind dabei zerstört worden. Vor dem Brand sind in der Halle Schweißarbeiten durchgeführt worden. Ein Feuerwehrmann hat sich bei den Löscharbeiten leicht verletzt. Die L190 und die L45 waren für kurze Zeit bis 8:30 gesperrt. Und bereits am Nachmittag ist in Hart bei einem Unternehmen in der Rheinstraße ein Brand ausgebrochen. Die Ursache ist dort noch ungeklärt. Mehrere Metallwagen mit Kartonagen und Paletten sind in Flammen gestanden. Die Feuerwehr Hart hat den Brand gelöscht. Verletzt wurde niemand. In den nächsten Wochen werden unzählige Vorarlbergerinnen und Vorarlberger quer durch die Welt reisen, um Urlaub zu machen. Meist mit dabei das Smartphone zum Telefonieren für schöne Urlaubsfotos oder Social-Media-Postings vom Strand. Doch je moderner das Handy, desto mehr gibt es zu beachten, Thomas Giesinger.
2: Seit 9 Jahren kann der Handytarif in der Europäischen Union, aber auch in Norwegen oder in Island, wie zu Hause verwendet werden. Für Telefonieren, SMS und Daten wird keine zusätzliche Gebühr fällig. Aber in beliebten Urlaubsländern wie Türkei, Ägypten oder in Tunesien gelten Roaming-Tarife und die kosten deutlich mehr. Erreicht man da das Kostenlimit von 60 Euro, bekommt man automatisch eine Warn-SMS. Vorsicht heißt es auf Fähren und Kreuzfahrtschiffen. Dort werden oft spezielle Mobilfunknetze genutzt und da kann die Roaming-Falle schnell zuschnappen, warnt das Forum für Mobilkommunikation. Das empfiehlt im Urlaub, die Mailbox abzuschalten und das Handy stets zu sichern mit Bildschirmsperre, SIM-PIN-Code, aktivierten Ortungsdiensten und die wichtigsten Daten zu sichern.
1: Fußball-Bundesligist Altach verliert in Koblach das Testspiel gegen den deutschen Zweitligisten Heidenheim. Das Team von Ognjen Saric trifft dank Patrick Greil einmal, verliert schließlich aber mit 1:2.
3: Wenn man jetzt sich vor Augen hält, was für ein Gegner es war, ist doch eine Mannschaft, die jetzt vor ein paar Wochen in der deutschen Bundesliga gespielt hat. Und da war schon der ein oder andere Ansatz bei uns, der mir gefallen hat. Sicher noch Themen und viele Punkte, die wir verbessern müssen, verbessern wollen in den nächsten Tagen und Wochen. Aber so im Groben würde ich sagen, guter Test.
1: Sagt Trainer Saric, Bundesliga-Aufsteiger Austria Lustenau hat mit einem Blitzturnier mit je einer Halbzeit gegen zwei Schweizer Erstligisten getestet. Die Lustenauer verlieren erst gegen den FC Vaduz mit 0:1 und gewinnen dann gegen den Cupsieger FC St. Gallen mit 1:0.
0: Ich habe gestern nur Menschen getroffen, die gesagt haben, war die Temperaturen so fein. Und so fein wie gestern wird es auch heute, 23 bis 28 Grad im Schatten. Bis in den Nachmittag hinein scheint die Sonne und dann werden die Wolken langsam mehr. Gegen Abend sind dann Regenschauer möglich, windig wird es auch, 40 bis 60 km/h. Die Windböen schnell und am Montag, also morgen, wechselhaft Sonne, Wolken, einzelne Regenschauer gibt es auf jeden Fall schon von der Früh weg, wobei der Sonnenanteil dann im Laufe des Tages mehr wird. Und ganz kurz noch zum Dienstag, da wird es wieder überwiegend sonnig und warm, 25 bis 30 Grad. Der Verkehrsservice, 7:35, allerdings keine Meldungen vor, gute Fahrt.
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0: Und der besten Filmmusik aus den 80ern jetzt, Berlin. Take my breath away.

0: Gleich ist es 7:45 und wir haben Sonntag. Da war doch was.
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1: Am Mikrofon Martina Kofler. Die strategische Gasreserve in Österreich soll um 2 Jahre verlängert werden. Das hat die Regierung beschlossen. Morgen berät dazu der Nationalrat. Die Gasreserve gibt es seit Beginn des Ukraine-Kriegs im Jahr 2022. Sie soll sicherstellen, dass in Österreich genug Erdgas gelagert ist, wenn internationale Lieferungen ausfallen. Mehr von Peter Daser.
2: Im Vergleich mit anderen Ländern Europas hat Österreich besonders große Gasspeicher. Das sind in der Regel leer geförderte ehemalige Gasfelder im Boden, etwa in Oberösterreich oder in Niederösterreich. In solchen Lagerstätten befindet sich derzeit die strategische Gasreserve der Republik. Sie umfasst 20 Terawattstunden, was ungefähr dem Verbrauch von 2 Wintermonaten entspricht. Allerdings kostet diese Einlagerung laufend Geld, pro Jahr etwa 120 Millionen Euro. Bisher war die Lagerung bis April 2027 gesichert, nun wird sie um 2 Jahre bis ins Jahr 2029 verlängert. Die Kosten dafür sind auch bereits im Doppelbudget veranschlagt.
1: Mit einem riesigen Feuerwerk in Washington sind die Feiern zum 250. Gründungstag der USA vor kurzem zu Ende gegangen. Wegen eines heftigen Gewitters musste die Festmeile in der US-Hauptstadt zuvor kurzzeitig evakuiert werden. In seiner Rede zum Abschluss der Feiern sparte Präsident Trump dann nicht mit Superlativen. Die USA seien eine von Gott auserwählte Siegernation, die dazu bestimmt sei, die Welt anzuführen, so Trump. Mit Reden der beiden Parteivorsitzenden Alice Weidel und Tino Chrupalla geht heute der Parteitag der rechtspopulistischen AfD in Erfurt in Thüringen zu Ende. Begleitet war er von zahlreichen Protesten. Zehntausende Menschen hatten gestern großteils friedlich in Erfurt gegen die AfD protestiert. Gleich 2 schwere Unfälle haben sich gestern am Großglockner ereignet. Ein deutscher Wanderer zog sich bei einem Sturz auf rund 3000 Metern Seehöhe schwere Verletzungen zu und am Stüdelgrat stürzte ein Bergsteiger aus Tschechien 10 Meter über felsiges Gelände ab. Aus Tirol, Georg Oberhammer.
3: Ein 29-jähriger Tscheche war mit seiner Frau in einer Zweierseilschaft über den Stüdelgrat in Richtung Gipfel unterwegs. Auf einer Seehöhe von knapp 3700 Metern dürfte am dortigen Standplatz die Selbstsicherungsschlinge des Mannes gerissen sein. Der 29-Jährige stürzte 10 Meter in die Tiefe und blieb auf einem Felsvorsprung liegen. Ein Bergsteiger aus der vorausgehenden Seilschaft stieg zu dem Schwerverletzten ab und leistete erste Hilfe. Aufgrund der Witterung konnte der Notarzthubschrauber zunächst keine Bergung durchführen. Daraufhin wurde der Polizeihubschrauber hinzugezogen. Der Verletzte wurde mittels Taubergung gerettet. Nach der Übergabe an den Notarzthubschrauber wurde der Verunglückte ins Krankenhaus geflogen.
1: Eine Woche nach den heftigen Unwettern mit Murenabgängen im hinteren Kaunertal in Tirol wird die Kaunertaler Gletscherstraße heute für 5 Stunden geöffnet. Dadurch können die Hütten im Tal versorgt werden. Übermorgen Nachmittag soll die Straße dann für den Autoverkehr wieder freigegeben werden. Das waren die Nachrichten mit Martina Kofler.
4: Ein Sonntag, der für alle Pläne gut ist, die Sie so haben. Temperaturen bis zu 28 Grad im Schatten, die Sonne scheint bis in den Nachmittag hinein, dann kommen die Wolken, werden immer dichter gegen Abend, dann hier und da Regenschauer und Sturmböen. So 40 bis 60 km/h, das ist schon, ja, da bringt es einen die Frisur schon durcheinander. Morgen Montag wechselhaft, Sonne, Wolken, einzelne Regenschauer schon von der Früh weg, dann wird es immer sonniger und am Dienstag dann sowieso überwiegend sonnig und bis zu 30 Grad warm. 3 nach 8 Verkehrsservice hier bei Radio Vorarlberg. Für die Balderschwanger Straße haben wir da eine Sperre und zwar für ein Radrennen zwischen Hittisau und Balderschwang. Ausweichmöglichkeit besteht keine. Das Ganze bis heute Vormittag 10:30. Wenn Sie Hinweise haben, gerne einfach halt noch anrufen, kostenlos 0800 20 4000.
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4: Und wir haben sie alle, André, James, John, Susan Weger mit Luca haben wir auch.

Oh, wow, wow, yes, 10 nach 8 an diesem 5. Juli 2026. Ein unvergessliches Erlebnis vor 30 Jahren war das hier für alle Backstreet Boys Fans. Bin ich mal ganz kassiert. Es gibt auch viele in Vorarlberg, das weiß ich. Vor 30 Jahren nämlich waren die Backstreet Boys für ein Konzert im Schnabelholz in Altach. Ich kann mich noch gut an den Stau erinnern. Ja, wo sind sie, die Backstreet Boys Fans in Vorarlberg? Vielleicht das Telefon ganz in der Nähe. Bin mir ganz sicher, die einen, die wischen schon am Handy herum. Dann einfach nutzen, anrufen jetzt. Welchen Backstreet Boys Song soll man denn spielen? Vielleicht gibt es auch eine kleine Geschichte oder ein kleines Erlebnis. Vielleicht waren sie sogar dabei vor 30 Jahren in Altach beim Backstreet Boys Konzert. 055 72 38 30 jetzt hier zu mir. Welchen Backstreet Boys Song soll man denn spielen?

Unvergesslich, wenn Stars wie die Backstreet Boys nach Alltag kommen. 30 Jahre ist es her, dass sie im Schnabelholz ihren Auftritt hatten und viele, viele Vorarlbergerinnen vor allem und Vorarlberger waren dabei, aber einige waren nicht dabei, die waren noch gar nicht auf der Welt, sind vielleicht wegen diesem Konzert überhaupt entstanden. Jetzt singen alle mit. Viel Spaß mit Quit Playing Games with

0: Für so einen cool verrückten Song von Blondie, One Way or Another. Wenn Sie nach dem Rhythmus Ihr Buttersemmel geschmiert haben, na danke schon. Möchte nicht wissen, wie das ausschaut. Aber lassen Sie sich schmecken. Gleich ist es 8.30 Uhr, jetzt die Nachrichten.
1: Mit Moritz Moser, guten Morgen. Eine Maschinenhalle ist am Abend in Dornbirn in Vollbrand gestanden. Dort waren landwirtschaftliche Geräte gelagert. Der Brand ist gestern um 18 Uhr ausgebrochen und hat auch auf ein Stallgebäude übergegriffen. Die Halle und mehrere Fahrzeuge sind zerstört worden. Vor dem Brand sind in der Halle Schweißarbeiten durchgeführt worden. Die Cobra musste anrücken und eine Gasflasche anschießen, um die Explosionsgefahr zu bannen. Der architektonische Fachbeirat der Stadt Feldkirch soll in Zukunft seltener tagen. Das hat das Rathaus in einer Aussendung bekannt gegeben. Ziel sei es, den Beirat nur noch mit Großprojekten zu befassen. Damit will man einen Beitrag zur Budgetkonsolidierung leisten, heißt es. Das Gremium ist mit unabhängigen Fachleuten besetzt und kann kritische Stellungnahmen zu Bauvorhaben abgeben. Digitales Bezahlen und Online-Shopping gehören in Vorarlberg zum Alltag. Beides wird auch immer öfter genutzt und zwar unabhängig vom Alter. Das geht aus einer aktuellen Erhebung des Zahlungsdienstleisters Nexi und dem österreichischen Handelsverband hervor. Für die Entwicklungen ist vor allem das Smartphone verantwortlich. Thomas Haschberger.
2: Rund 90% der Bevölkerung kaufen online ein. Mit dem Smartphone geht das schnell, unkompliziert und bezahlt wird direkt über eine App oder das Wallet. Mehr als 2/3 der Befragten geben ihre Bestellung so mit dem Handy auf. Aber auch bei den alltäglichen Einkäufen, etwa für Lebensmittel, wird immer öfter digital bezahlt. Mehr als 1/3 zahlt im Supermarkt mit dem Smartphone, weil es einfacher ist. Diese Möglichkeit nützen vor allem Jüngere. Ab 40 Jahren sinkt die Nutzung deutlich. Bargeld bleibt aber für viele wichtig und macht rund 40% der täglichen Zahlungen aus, zum Beispiel im Kaffeehaus oder in der Trafik.
1: Tennisprofi Joel Schwärzler spielt heute um seinen ersten Staatsmeistertitel. Im Finale in Oberpullendorf trifft der Harder heute auf den aktuellen Titelverteidiger Lukas Neumeier.
3: Ich glaube, die Bedingungen sind perfekt für den Luki. Die Bälle sind extrem langsam. Auf jeden Fall perfekt gegen mich, für ihn. Wir kennen uns extrem gut. Wir trainieren extrem viel miteinander. Und ja, er hat seine Stärken und aber auch seine Schwächen. Die habe ich aber auch. Und wir kennen sie beide. Und ja, es wird sicher ein cooles Spiel.
1: Das Herrenfinale beginnt frühestens um 12 Uhr und ist auf ORF 1 live zu sehen. Davor spielt der Hohenemser Maximilian Taucher im Rollstuhlbewerb im Finale gegen Österreichs Nummer 1 Nico Langmann ab 9 Uhr live auf ORF Sport Plus.
0: Es bleibt sommerlich in Vorarlberg, bis zu 28 Grad, viel Sonne bis in den Nachmittag, und zu einem ordentlichen Sommer gehört bei uns in Vorarlberg auch Regen. Da kriegen wir heute Abend ein bisschen was ab und morgen Montag, da ist es dann wechselhaft, auch da regnet es ein bisschen, aber auch Sonne und Wolken sind mit dabei. Aber es wird auch schon wieder immer sonniger im Laufe des morgigen Montags und am Dienstag dann schon wieder überwiegend sonnig, bis zu 30 Grad warm. Kurz nach 8:30, hier nochmal die Wiederholung für die Balderschwanger Straße, nämlich bis um 22:30 gibt es da eine Sperre und wegen einem Radrennen zwischen Hittisau und Balderschwang, und es gibt keine Ausweichmöglichkeit. Dann viel Spaß beim Zuschauen, und wenn Sie Hinweise haben, 0800 20 4000.
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0: Alarm, it's kitschig, mit Stevie Wonder. Schönen guten Morgen. 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

0: Strong Enough von Cher, gleich Viertel vor neun. Was machen Sie, wenn bei der Fußballweltmeisterschaft der Hydration Break ist? Die Fußballer, die trinken was. Aber was tun Sie? Ich kann es Ihnen sagen, was Sie machen. Sie gehen aufs Klo. Thomas Giesinger hat diese Woche nämlich für uns den Beweis dafür geliefert.
1: Ich habe die Stadtwerke Velkirch und das Wasserwerk Dornbirn um Hilfe gebeten und die waren so freundlich und haben mir tatsächlich den Wasserverbrauch vom WM-16-Finale Österreich-Spanien analysiert. Und siehe da, der Wasserverbrauch steigt enorm, sobald das WM-Spiel unterbrochen war.
2: Wow!
1: Aber auch interessant, der Wasserverbrauch ist auch gestiegen, als Spanien die Tore geschossen hat. Kurz danach, immer zwei Minuten nach dem Tor, sieht man in der Kurve in unserer schönen Grafik, die wir auch online haben, wie der Wasserverbrauch nach oben schießt. Liegt vermutlich daran, dass man sich einfach ärgert, jetzt haben die Spanier schon wieder ein Tor erzielt, jetzt hat die Sitzung aufs Klo gehen.
0: Ja, der Hydration Break, also ist nicht nur zum was trinken gut, geht auch in die andere Richtung.

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1: Mit Martina Kofler im Studio. Mit einem gigantischen Feuerwerk und einer patriotischen Rede von Präsident Trump sind in Washington die Feiern zum 250. Gründungsjubiläum der USA zu Ende gegangen. Trump beschwor in seiner 40-minütigen Ansprache einmal mehr die Größe der Vereinigten Staaten.
2: 250 Jahre lang waren die Vereinigten Staaten von Amerika die Hoffnung, das Versprechen, das Licht und der Glanz unter allen Nationen der Welt. Überall auf der Welt versuchen sie, wie wir zu sein. Aber niemand kann so sein wie wir. Und mit der Hilfe Gottes werden wir immer so bleiben oder noch besser werden.
1: Sagt der US-Präsident. In den Bemühungen um ein Ende des Ukraine-Kriegs hat sich Trump unterdessen neuerlich als Vermittler angeboten. Zuvor hatte er ein 90-minütiges Telefonat mit Russlands Präsident Putin geführt. Gestern hat die ukrainische Armee ihre Angriffe auf russische Ölanlagen fortgesetzt. Alexandra von Mercy berichtet.
3: Die Ukraine hat ein großes Ölterminal in St. Petersburg und einen Stützpunkt der russischen Ostseeflotte in Brand gesetzt. Das bestätigt auch der dortige Gouverneur. Wir bringen diesen Krieg dorthin zurück, wo er herkam, sagt Präsident Zelensky, auf russischen Boden, in den russischen Himmel, in seinen Heimathafen. Und er prophezeit, mit den neuartigen Drohnen aus heimischer Produktion werde man bald Ziele 3000 Kilometer hinter der Grenze erreichen können. Auch der Politikwissenschaftler Gerhard Mangott spricht von einem großen Erfolg für die Ukraine.
4: Wir müssen davon ausgehen, dass derzeit bis zu einem Viertel der russischen Raffineriekapazität zumindest vorübergehend zerstört ist.
3: Russland kauft mittlerweile Benzin aus Indien. In mehr als 20 Regionen des Landes gelten Rationierungen an Tankstellen.
1: Nach Österreich. Wenn es um den Schutz von Betroffenen geht, ist ein gutes Zusammenspiel zwischen den Behörden entscheidend. In der Steiermark setzt das dortige Gewaltschutzzentrum jedenfalls gezielt auf den persönlichen Austausch mit der Polizei, wie Anke Mandl berichtet.
5: Das Projekt heißt Tour de Police und läuft in der ganzen Steiermark. Dabei besuchen Mitarbeiterinnen und Mitarbeiter des Gewaltschutzzentrums alle 168 Polizeiinspektionen. Zuletzt waren die Grazer Inspektionen dran. Im Mittelpunkt stehen vor allem Gespräche abseits des Einsatzalltags, sagt Barbara Jauck vom Gewaltschutzzentrum Steiermark.
6: Es ist ein Austausch, es ist ein Kennenlernen, es ist Haltungen kennenlernen. Einfach Vorgehensweisen, Abläufe der jeweils anderen Berufsgruppe in so einem Feld, wo man so eng zusammenarbeiten muss.
5: Die Treffen sollen die Zusammenarbeit zwischen den Institutionen verbessern und Barrieren abbauen. Besonders eng ist die Abstimmung bei Betretungs- und Annäherungsverboten. Dort zählt jeder Schritt, weil im Ernstfall schnell gehandelt werden muss und Betroffene rasch Hilfe brauchen.
1: Anke Mandl hat informiert und das waren die Nachrichten mit Martina Kofler.
7: Sommersonne bis zu 28 Grad heute, am Nachmittag wird es dann wolkiger, am Abend gibt es dann Regenschauer. Morgen Montag dann Sonne, Wolken, einzelne Regenschauer noch in der Früh und dann wird die Sonne immer öfter scheinen. Am Dienstag dann sowieso nur noch sonnig und 25 bis 30 Grad die Höchstwerte im Schatten. 3 nach 9, der Verkehrsservice, hier die Meldung noch einmal für die Balderschwanger Straße. Die ist gesperrt für ein Radrennen zwischen Hittisau und Balderschwang. Es gibt keine Ausweichmöglichkeit. Das Ganze bis heute Vormittag 10:30. Falls Sie Hinweise haben, 0800 20 4000. Ich bin Christian Sutter. Ich wünsche Ihnen eine gute Fahrt und viel Vergnügen jetzt gleich mit Kim Carnes, Betty Davis Eyes, Flo Rag aus Österreich, dann kommt die Musik und jetzt gleich John Parr, ein 80er, St. Elmo's Fire. Flo Rag aus Österreich, dann kommt die Musik und jetzt gleich John Parr, ein 80er, St. Elmo's Fire.

0: Bei dem Sommer, den wir in der letzten Zeit haben, würde man nicht meinen, dass man wegfahren sollte oder könnte oder wollte in den Urlaub. Das geht ja auch wunderbar auch bei dem Wetter. Aber ja, viele Vorarlbergerinnen und Vorarlberger planen trotzdem weg, weg, weg.
1: Die Rimini, auf die Azoren und auf Valencia.
2: Eine Woche gehen wir, halt ein bisschen Partyurlaub, ein bisschen am Strand liegen, ein bisschen freuen.
3: Höchstwahrscheinlich nach Ibiza. Strand, ja, eher am späten Nachmittag wegen der Strahlenbelastung. Aber Pool und chillen, lesen.
0: Lassen sich viele nicht nehmen. Ich wünsche einen schönen Urlaub und für alle, die da in der Region Urlaub machen, natürlich auch über schönes Wetter, zwischendurch ein bisschen Abkühlung. Und wenn es auch nur im Wasser ist.

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1: Jetzt ist es 9.30 Uhr hier bei Radio Vorarlberg, die Nachrichten.
2: Mit Moritz Moser, schönen Vormittag. Der architektonische Fachbeirat der Stadt Feldkirch soll in Zukunft seltener tagen. Das hat das Rathaus in einer Aussendung bekannt gegeben. Ziel sei es, den Beirat nur noch mit Großprojekten zu befassen. Damit will man einen Beitrag zur Budgetkonsolidierung leisten. Das Gremium ist mit unabhängigen Fachleuten besetzt und kann kritische Stellungnahmen zu Bauvorhaben abgeben. Eine Maschinenhalle ist gestern Abend in Dornbirn in Vollbrand geraten. Dort waren landwirtschaftliche Geräte gelagert. Der Brand ist um 18 Uhr ausgebrochen und hat auch auf ein Stallgebäude übergegriffen. Die Halle und mehrere Fahrzeuge sind zerstört worden. Vor dem Brand sind in der Halle Schweißarbeiten durchgeführt worden. Die Cobra musste anrücken und eine Gasflasche anschießen, um die Explosionsgefahr zu bannen. Das Forum für Mobilkommunikation empfiehlt, beim Handy im Urlaub unbedingt Sicherungsmaßnahmen zu setzen. So sollte die Bildschirmsperre aktiviert werden, für die SIM-Karte ein PIN-Code eingegeben werden und die Ortungsdienste aktiviert sein. So kann es im Fall eines Diebstahles gefunden werden.
1: Und schon sind wir bei Wetter, genießen sommerliche Temperaturen bis zu 28 Grad im Schatten und es scheint bis in den Nachmittag hinein auch immer wieder die Sonne, aber dann werden die Wolken langsam mehr, gegen Abend gibt es Regenschauer, morgen Montag gibt es Sonne, Wolken und einzelne Regenschauer von der Früh weg und dann kommt die Sonne immer öfter durch und am Dienstag sowieso sonnig bis zu 30 Grad dann. Kurz nach 9:30 der Verkehrsservice, noch eine Stunde ist die Balderschwanger Straße gesperrt. Für ein Radrennen zwischen Hittisau und Balderschwang. Es gibt keine Ausweichmöglichkeit. Anfeuern und Spaß haben. Das ist mein Tipp. Falls Sie noch Infos haben, einfach melden. Kostenlos 0800 20 4000.
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1: Einen schönen Sonntag.

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Einen wunderschönen guten Morgen und ein herzliches Willkommen hier aus Kärnten mit den Kirchenglocken der Stiftskirche Ossiach, die demnächst läuten werden. Hier wurde 1969 der Karinthische Sommer gegründet. Mein Name ist Nadia Kajali, ich bin die Intendantin des Karinthischen Sommers und darf Sie sehr herzlich hier begrüßen. Bei dieser Live-Übertragung des Festgottesdienstes zur Eröffnung des 58. Karinthischen Sommers in Österreich sind Sie dabei an den Radiogeräten über die Regionalradios des ORF. Die wunderbare Company of Music unter der Leitung von Johannes Himmelsberger wird die Missa Brevis in G-Dur von Wolfgang Amadeus Mozart singen. Und begleitet wird sie dabei von Paulina Winkler und Linnea Hurtia an den Violinen und Sebastian Stingl, der Kontrabass spielt. Sie hören aber auch Wolfgang Kogert, unseren Orgelkurator, der Orgel spielen wird. Bei der Gabenbereitung gibt es eine Uraufführung, ein Auftragswerk des Karinthischen Sommers. Geschrieben wurde das Stück Lotus von der australisch-österreichischen Komponistin Tamara Friebel, die auch hier zu Gast ist heute. Zelebrant des Gottesdienstes ist Stiftspfarrer Erich Eichholzer.

Im Namen des Vaters und des Sohnes und des Heiligen Geistes. Amen. Die Gnade unseres Herrn Jesus Christus, die Liebe Gottes des Vaters und die Gemeinschaft des Heiligen Geistes sei mit euch. Liebe Schwestern und Brüder im Herrn, als große Gemeinde sind wir heute versammelt und feiern den festlichen Gottesdienst zur Eröffnung des karinthischen Sommers 2026. Ein herzliches Grüß Gott sage ich Ihnen, liebe Schwestern und Brüder, im Glauben hier in der Stiftskirche in Ossiach und allen, die mit uns über den Rundfunk in ganz Österreich und darüber hinaus verbunden sind. Wir alle aber sind mit Gott verbunden und mit Gott auch mit jenen, die uns vorausgegangen sind. An dieser Stelle denken wir heute auch ganz besonders an die verstorbene Ehrenintendantin Dr. Gerda Fröhlich. Wir denken an Dr. Thomas Daniel Schlee, den Intendanten, der auch über 10 Jahre lang den karinthischen Sommer mitgetragen und geleitet hat. Jesus lädt uns heute auch ganz persönlich ein, zu ihm zu kommen mit den Worten: Kommt her zu mir, alle, die ihr euch plagt und schwere Lasten zu tragen habt. Diese Lasten können eine Krankheit sein, Einsamkeit, Sorge und vieles mehr. Nehmen wir all das, was uns bewegt und belastet, mit hinein in unser Singen, Musizieren und Beten. Öffnen wir nun unsere Herzen für seine heilende Nähe.

Der allmächtige Gott, erbarme sich unser, erlasse uns die Sünden nach und führe uns zum ewigen Leben. Amen. Amen.

Lasset uns beten. Barmherziger Gott, durch die Erniedrigung deines Sohnes hast du die gefallene Menschheit wieder aufgerichtet und aus der Knechtschaft der Sünde befreit. Erfülle uns mit Freude über die Erlösung und führe uns zur ewigen Seligkeit. Darum bitten wir durch Jesus Christus, deinem Sohn, unserem Herrn und Gott, der mit dir lebt und herrscht in der Einheit des Heiligen Geistes,

0: Siehe, dein König kommt zu dir auf einem Esel, demütig ist er. Lesung aus dem Buch Sacharja. So spricht der Herr, juble laut, Tochter Zion, jauchze, Tochter Jerusalem. Siehe, dein König kommt zu dir, gerecht ist er und Rettung wurde ihm zuteil. Demütig ist er und reitet auf einem Esel, ja, auf einem Esel, dem Jungen einer Eselin. Ausmerzen werde ich Streitwagen aus Ephraim und die Rosse aus Jerusalem. Ausgemerzt wird der Kriegsbogen. Er wird den Nationen Frieden verkünden und seine Herrschaft reicht von Meer zu Meer und vom Strom bis an die Enden der Erde. Wort des lebendigen Gottes.
1: Amen.

0: Lesung aus dem Brief des Apostel Paulus an die Gemeinde in Rom. Schwestern und Brüder, ihr seid nicht vom Fleisch, sondern vom Geist bestimmt, da ja der Geist Gottes in euch wohnt. Wer aber den Geist Christi nicht hat, der gehört nicht zu ihm. Wenn aber der Geist dessen in euch wohnt, der Jesus von den Toten auferweckt hat, dann wird er, der Christus von den Toten auferweckt hat, auch eure sterblichen Leiber lebendig machen, durch seinen Geist, der in euch wohnt. Wir sind also nicht dem Fleisch verpflichtet, Brüder und Schwestern, so dass wir nach dem Fleisch leben müssten. Denn wenn ihr nach dem Fleisch lebt, müsst ihr sterben. Wenn ihr aber durch den Geist die sündigen Taten des Leibes tötet, werdet ihr leben. Wort des lebendigen Gottes.
1: Amen.

In jener Zeit sprach Jesus: Ich preise dich, Vater, Herr des Himmels und der Erde, weil du das vor den Weisen und Klugen verborgen und es den Unmündigen geoffenbart hast. Ja, Vater, so hat es dir gefallen. Alles ist mir von meinem Vater übergeben worden. Niemand kennt den Sohn, nur der Vater. Und niemand kennt den Vater, nur der Sohn und der, dem es der Sohn offenbaren möchte. Kommet alle zu mir, die ihr mühselig und beladen seid.

seid. Ich will euch erquicken. Nehmt mein Joch auf euch und lernt von mir, denn ich bin gütig und von Herzen demütig, und ihr werdet Ruhe finden für eure Seele. Denn mein Joch ist sanft und meine Last ist leicht. Evangelium.

Liebe Schwestern und Brüder im Herrn, Rom im Jahre 1770. In der Sixtinischen Kapelle erklingt das Miserere Mei Deus von Gregorio Allegri. Ein mystisches, wunderbares Musikstück. Das Besondere daran, es ist streng geheim. Der Papst hat verboten, die Noten zu kopieren oder zu verbreiten. Und wer es tut, dem droht die Exkommunikation, der Ausschluss aus der Kirche. Die Musik soll exklusiv, unerreichbar und verborgen bleiben. Da sitzt ein 14-jähriger Junge in den Kirchenbänken. Er lauscht gebannt. Er schreibt nichts auf. Er geht nach Hause, setzt sich an den Tisch und schreibt das komplette vielstimmige Werk fehlerfrei aus dem Gedächtnis auf. Dieser Junge war Wolfgang Amadeus Mozart. Er hat das Geheimnis gelüftet. Er hat das, was unter Verschluss gehalten wurde, für die ganze Welt hörbar gemacht. Wie der junge Mozart in Rom das Geheimnis gelüftet hat, so bleibt auch Gott für uns nicht verborgen. Die Lesungen und das Evangelium erzählen uns heute wieder von einem Gott, der nicht unerreichbar ferne ist. Sie erzählen von einem Gott, der die Distanz zu uns überwindet. Ja, der uns einlädt, zu ihm zu kommen und uns aufatmen lässt. Der Prophet Zacharia kündigt uns in der Lesung einen König an, der eben nicht in unnahbarer Distanz auf einem Streitross daherreitet. Er kommt auf einem Esel, sanftmütig, greifbar, uns Menschen ganz nahe. Dieser König herrscht nicht durch Druck, sondern er zerbricht die Kriegsbogen und schenkt Frieden. Er nimmt die Last des ständigen Kampfes ab. Und wie diese göttliche Nähe in uns wirkt, beschreibt der Apostel Paulus im Römerbrief. Gottes Geist ist uns nicht fern. Er wohnt mitten in uns. Er befreit uns von den engen, starren Zwängen des rein irdischen und schenkt unseren Seelen neuen Raum zum Atmen. Genau in diese Spur der Nähe und Entlastung führt uns schließlich das heutige Evangelium. Jesus greift diese Verheißung des Zacharia auf. Er fordert uns auf, von ihm zu lernen, weil er gütig und von Herzen demütig ist. Und er spricht Worte, die wie Balsam für die müde Seele wirken. Kommt alle zu mir, die ihr mühselig und beladen seid. Ich will euch erquicken. Wie oft spüren wir das Gegenteil in einer Welt, die von Leistung, Tempo und ständiger Erreichbarkeit geprägt ist. Wir tragen viele Lasten mit uns herum, Sorgen um die Zukunft, den Druck im Arbeitsalltag oder persönliche Enttäuschungen. Die Liturgie dieses Sonntags lädt uns ein, all das Schwere abzulegen. Sie zeigt uns, Gott ist kein ferner Weltenherrscher, der Leistung fordert. Er ist der nahe Gott, ja der Gott mit uns, der uns aufrichten und erquicken will. Dieses Aufatmen der Seele dürfen wir heute auf eine ganz besondere Weise erleben. Denn diesen Festgottesdienst verbinden wir
mit einem großen kulturellen Ereignis, der feierlichen Eröffnung des karinthischen Sommers 2026. Das diesjährige Festival steht unter dem Leitgedanken fern und nah. Glaube und Musik teilen ein wunderbares Geheimnis. Sie überschreiten Grenzen, sie verbinden Menschen nah und fern. Glaube und Musik schaffen aus Distanz Nähe. In der Musik wird und im Glauben gibt es kein zu weit weg. Heute spüren wir diese Verbindung auch in den Klängen, die diesen sakralen Raum erfüllen. Wir hören die zeitlose, wunderbare Musik von Wolfgang Amadeus Mozart, die seit Jahrhunderten die Herzen der Menschen erhebt. Und wir dürfen Zeugen eines ganz besonderen Moments werden, wenn wir zur Gabenbereitung die Uraufführung des Auftragswerks Lotus der Komponistin Tamara Friebel hören werden. Der Lotus ist ein faszinierendes Symbol, das sich wunderbar mit dem schönen Ossiacher See verbindet. Diese Pflanze wächst aus der Tiefe des Sees heraus. Sie bricht durch das dunkle Wasser nach oben, um an der Oberfläche in vollkommener Leichtigkeit und Schönheit aufzublühen. Ja, ist das nicht ein wunderbares Bild für unser eigenes Leben und für das, was Jesus uns im Evangelium verspricht? Wir dürfen aus den Tiefen unserer Sorgen und Belastungen emporsteigen. Gott will uns nicht am Boden sehen, in den dunklen Abgründen unseres Lebens. Er will, dass unser Leben in seinem Licht aufblüht. Nehmen wir diese Zusage mit in die kommende Woche. Egal, ob wir uns einander nah oder fern sind, wir sind getragen von derselben Liebe und derselben Hoffnung, die uns Gott schenkt. Und der möchte, dass auch wir wie der Lotus aus der Tiefe emporsteigen und unbeschwert in seinem Licht aufblühen. Der junge Mozart hat damals in Rom das Geheimnis der Musik nicht für sich behalten. Er hat es aufgeschrieben und in die Welt getragen. Er hat das Verborgene für alle hörbar gemacht. Genau das, liebe Schwestern und Brüder, dürfen auch wir tun. Das Geheimnis eines nahen, entlastenden Gottes ist kein Privileg für wenige. Es ist für uns alle da. Tragen wir diese Melodie der Hoffnung und diesen göttlichen Frieden mit hinein in unseren Alltag und in die vor uns liegenden Wochen des Festivals und machen wir Gottes Nähe hörbar und spürbar in dieser Welt. Amen.

0: Guter Gott.
1: Musik verbindet Menschen über alle Grenzen hinweg. Mit unseren Sehnsüchten, Sorgen und Hoffnungen kommen wir zu dir und bitten dich.
2: Lass den karinthischen Sommer unter seinem diesjährigen Motto Fern und Nah Brücken zwischen Menschen, Kulturen und Traditionen bauen. Schenke ein gutes und segensreiches Gelingen, damit Musik und Wort das Ferne nahebringen und zur Quelle neuer Kraft und Lebensfreude werden.
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3: Wir bitten für alle, die unter der Last ihres Alltags und unter Leistungsdruck leiden. Schenke ihnen Zeiten der Stille. Lasse einen Rhythmus finden, der ihnen Atempausen, Erholung und neue Kraft schenkt.
1: Wir bitten dich, erhöre uns.
2: Wir bitten dich in turbulenten Zeiten um eine Kraft, die wir auch der Musik zuschreiben. Gib Harmonie und Sinfonie in der Welt. Gib Frieden und Einigkeit, wo Misstöne und Krieg herrschen, damit wir miteinander in Einklang leben können.
1: Wir bitten dich, erhöre uns.
3: Wie in der Musik ist es auch in unserem Leben wichtig, Pausen einzulegen. Schenke allen, die in diesen Tagen und Wochen Urlaub machen, Erholung an Körper, Geist und Seele.
1: Wir bitten dich, erhöre uns.
2: Wir beten für alle, die ein Leid zu tragen haben und deren Leben durchkreuzt ist. Lass sie nicht untergehen in Mutlosigkeit, sondern lass sie Menschen finden, die ihnen Halt und Hoffnung geben.
1: Wir bitten dich, erhöre uns.
3: Musik ist eine Sprache der Engel. Lass unsere lieben Verstorbenen eintauchen in die unvergleichbare Schönheit und Harmonie der himmlischen Musik. Lass sie teilhaben am ewigen Fest der Freude.
1: Wir bitten dich, erhöre uns.
4: Denn du bist der Schöpfer allen Lebens. Du bringst unsere Seelen zum Klingen. Bei dir finden wir Heimat und Geborgenheit, heute und alle Tage unseres Lebens.
5: Amen. Amen.

0: Betet, Schwestern und Brüder, dass mein und euer Opfer Gott, dem allmächtigen Vater, gefalle.
1: Der Herr nehme das Opfer an aus deiner Hand, zum Lob und Ruhme seines Namens, zum Segen für uns und seine ganze heilige Kirche.
0: Herr, zu deiner Ehre feiern wir dieses Opfer. Es befreie uns vom Bösen und helfe uns Tag für Tag, das neue Leben sichtbar zu machen, das wir von dir empfangen. Darum bitten wir durch Christus, unseren Herrn. Amen. Der Herr sei mit euch.
2: Und mit deinem

0: unserem Gott.
1: Das ist würdig und recht.
0: In Wahrheit ist es würdig und recht, dir, allmächtiger Vater, zu danken und dich mit der ganzen Schöpfung zu loben. Denn du hast die Welt mit all ihren Kräften ins Dasein gerufen und sie dem Wechsel der Zeit unterworfen. Den Menschen aber hast du auf dein Bild hin geschaffen und ihm das Werk deiner Allmacht übergeben. Du hast ihn bestimmt, über die Erde zu herrschen, dir, seinem Herrn und Schöpfer, zu dienen und das Lob deiner großen Taten zu verkünden durch unseren Herrn Jesus Christus. Darum singen wir mit den Engeln und Erzengeln, den Thronen und Mächten und mit all den Scharen des himmlischen Heeres den Hochgesang von deiner göttlichen

Ja, du bist heilig, großer Gott. Du bist der Quell aller Heiligkeit. Darum kommen wir vor dein Angesicht und feiern in Gemeinschaft mit der ganzen Kirche den ersten Tag der Woche als den Tag, an dem Christus von den Toten erstanden ist. Durch ihn, den du zu deiner Rechten erhöht hast, bitten wir. Sende deinen Geist über diese Gaben herab und heilige sie, damit sie uns werden, Leib und Blut deines Sohnes, unseres Herrn, Jesus Christus. Denn am Abend, an dem er ausgeliefert wurde und sich aus freiem Willen dem Leiden unterwarf, nahm er das Brot und sagte Dank, brach es, reichte es seinen Jüngern und sprach: Nehmet und esset alle davon, das ist mein Leib, der für euch hingegeben wird. Ebenso nahm er nach dem Mahl den Kelch, dankte wiederum, reichte ihn seinen Jüngern und sprach: Nehmet und trinket alle daraus. Das ist der Kelch des neuen und ewigen Bundes, mein Blut, das für euch und für alle vergossen wird, zur Vergebung der Sünden. Tut dies zu meinem Gedächtnis.

Darum, gütiger Vater, feiern wir das Gedächtnis des Todes und der Auferstehung deines Sohnes und bringen dir so das Brot des Lebens und den Kelch des Heiles dar. Wir danken dir, dass du uns berufen hast, vor dir zu stehen und dir zu dienen. Wir bitten dich, schenke uns Anteil an Christi Leib und Blut und lass uns eins werden durch den Heiligen Geist. Gedenke deiner Kirche auf der ganzen Erde und vollende dein Volk in der Liebe, vereint mit unserem Papst Leo, unserem Bischof Josef und allen Bischöfen, unseren Priestern, Diakonen, Ordensschwestern und Brüdern und mit allen, die zum Dienst in der Kirche bestellt sind. Gedenke aller unserer Brüder und Schwestern, die entschlafen sind, in der Hoffnung, dass sie auferstehen. Nimm sie und alle, die in deiner Gnade aus dieser Welt geschieden sind, in dein Reich auf, wo sie dich schauen von Angesicht zu Angesicht. Vater, erbarme dich über uns alle, damit uns das ewige Leben zuteil wird in der Gemeinschaft mit der seligen Jungfrau und Gottesmutter Maria, ihrem Bräutigam, dem heiligen Josef, mit deinen Aposteln und mit allen, die bei dir Gnade gefunden haben, von Anbeginn der Welt, dass wir dich loben und preisen durch deinen Sohn Jesus Christus. Durch ihn und mit ihm und in ihm ist dir Gott, allmächtiger Vater, in der Einheit des Heiligen Geistes, alle Herrlichkeit und Ehre, jetzt und in Ewigkeit. Amen. Amen. Wir heißen Kinder Gottes und wir sind es. Darum beten wir nun voll Vertrauen. Vater unser im Himmel, geheiligt werde dein Name. Dein Reich komme, dein Wille geschehe, wie im Himmel so auf Erden. Unser tägliches Brot gib uns heute und vergib uns unsere Schuld, wie auch wir vergeben unseren Schuldigern. Und führe uns nicht in Versuchung, sondern erlöse uns von den Bösen. Erlöse uns, Herr, allmächtiger Vater, von allem Bösen und gib Frieden in unseren Tagen. Komm uns zu Hilfe mit deinem Erbarmen und bewahre uns vor Verwirrung und Sünde, damit wir voll Zuversicht das Kommen unseres Erlösers Jesus Christus erwarten. Der Herr hat zu seinen Aposteln gesagt, Frieden hinterlasse ich euch, meinen Frieden gebe ich euch. Deshalb bitten wir, Herr Jesus Christus, schau nicht auf unsere Sünden, sondern auf den Glauben deiner Kirche und schenke ihr nach deinem Willen Einheit und Frieden. Und

0: Lamm Gottes, du nimmst hinweg die Sünde der Welt, erbarme dich unser. Lamm Gottes,
1: du nimmst hinweg die Sünde der Welt, erbarme dich unser.
0: Lamm Gottes,
1: du nimmst hinweg die Sünde der Welt, gib uns deinen Frieden.
0: Seht, Christus, das Lamm Gottes, das hinwegnimmt die Sünde der Welt. Herr, ich bin nicht würdig, dass du eingehst unter mein Dach, aber sprich nur ein Wort, so wird meine Seele gesund. Selig, die zum Tisch des Herrn geladen sind.

0: reichen Gaben beschenkt. Lass uns in der Danksagung verharren und einst die Fülle des Heils erlangen. Darum bitten wir durch Christus unseren Herrn. Wort und Musik haben uns heute wieder spüren lassen. Gott ist uns nahe und er schenkt unseren Seelen Raum und Zeit zum Aufatmen. Ein herzliches Danke allen, die diese Feier musikalisch und liturgisch so lebendig gestaltet haben. Und danke Ihnen allen für das gemeinsame Beten, ob fern oder nah. Nehmen wir die Leichtigkeit und die Freude dieses Tages mit in unseren Alltag. Gehen wir als Menschen, die aufatmen dürfen und die wie der Lotus im Lichte Gottes aufblühen. Und so erbitten wir nun Gottes Segen, Schutz und Geleit für die kommende Woche und den karinthischen Sommer 2026. Für alle Künstlerinnen und Künstler und alle Besucher des Festivals. Der Herr sei mit euch. Es segne und behüte euch und alle, die euch nahe sind, die mit uns hier gefeiert haben oder vor dem Radio, der allmächtige und barmherzige Gott, der Vater, der Sohn und der Heilige Geist.
1: Amen. Geht hin und lebt in Frieden.

0: Sie hörten die Live-Übertragung des feierlichen Eröffnungsgottesdienstes des diesjährigen karinthischen Sommers. Die Heilige Messe feierte Dechant Erich Eichholzer, assistiert von Diakon Wolfgang Putzinger. Musikalisch mitgestaltet wurde der Gottesdienst vom Orgelkurator des karinthischen Sommers Wolfgang Kogert, dem Gesangsensemble Company of Music unter der Leitung und dem Dirigat von Johannes Himmelsberger, von Polina Winkler und Linnea Hortia an den Violinen sowie Sebastian Stingl am Kontrabass. Zur Aufführung kamen die Missa Brevis in G-Dur von Wolfgang Amadeus Mozart sowie zur Gabenbereitung das Offertorium Lotus, komponiert von der australisch-österreichischen Komponistin Tamara Friebel als Auftragswerk des karinthischen Sommers. Tontechnik Kevin Haas, Udo Dörflinger und Tonmeister Bernhard Engel. Übertragungsleitung Alexandra Braster. Das Team der Stiftspfarre Ossiach ist von 11.15 Uhr bis 12.15 Uhr telefonisch erreichbar unter der Telefonnummer 042 43 22 80. Ich wiederhole 042 43 22 80. Damit wünscht Ihnen das gesamte Übertragungsteam noch einen leichten und vor allem stimmungsvollen Sonntag aus Ossiach.
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2: Mit Martina Kofler im Studio. In Wien-Floridsdorf sind bei einer Explosion in einem Einfamilienhaus heute Nacht 9 Personen verletzt worden. Laut Polizei dürfte der 93-jährige Bewohner des Hauses die Gasexplosion mutwillig herbeigeführt haben. Nicole Koratzer mit ersten Einzelheiten.
3: Um 0.40 Uhr erschütterte die immense Explosion die Einfamilienhaussiedlung in Großjedlersdorf. Ein Großaufgebot von Feuerwehr, Rettung und Polizei war im Einsatz. Vom explodierten Haus blieb nur mehr ein Schutthaufen. Laut Polizei liegt der Verdacht der vorsätzlichen Gemeingefährdung vor, so Sprecher Philipp Haslinger.
4: Im Zuge des Einsatzes haben sich Erkenntnisse ergeben, dass hier mutmaßlich Manipulationen an Gasleitungen vorgenommen wurden in diesem Einfamilienhaus. Im Keller selbst wurde dann der 93-jährige Bewohner mit Verletzungen aufgefunden. Er ist jetzt auch dringend tatverdächtig, hier diese Tat begangen zu haben.
3: Der Mann liegt mit Brandverletzungen von Polizisten bewacht in einem Spital. Weitere Einfamilienhäuser wurden schwer beschädigt. Laut Rettung gibt es 9 Verletzte. 2 Nachbarn liegen im Spital.
2: In Teheran gehen die Trauerfeierlichkeiten für den im Februar im Krieg getöteten obersten Führer Ayatollah Ali Khamenei weiter. Beim Totengebet, das live vom iranischen Staatsfernsehen übertragen wurde, nahmen auch 3 Söhne Khameneis teil. Nicht zu sehen war dagegen sein Sohn und Nachfolger Mojtaba. Zehntausende Menschen haben gestern in Albanien erneut gegen ein geplantes Luxusbauprojekt des Schwiegersohns von US-Präsident Trump, Jared Kushner, protestiert. Albanien steht nicht zum Verkauf, war auf Schildern bei der Kundgebung in der Hauptstadt Tirana zu lesen. Die Demonstranten werfen der Regierung von Edi Rama Korruption vor und fordern Ramas Rücktritt. Die großen US-Tech-Konzerne bauen ihre Vormachtstellung an den Börsen weiter aus. Das zeigt eine aktuelle Studie des Beratungsunternehmens Ernst & Young. Dafür verantwortlich ist vor allem der KI-Boom, berichtet Volker Obermeier.
5: Der Börsenwert der größten Technologieunternehmen ist seit Jahresbeginn um annähernd 30% gestiegen, auf mehr als 35 Billionen US-Dollar. 8 der 10 wertvollsten börsennotierten Unternehmen der Welt stammen aus den USA, angeführt vom Chip-Hersteller Nvidia, gefolgt von Google-Mutter Alphabet sowie Apple und Microsoft. Getrieben wird diese Entwicklung vor allem vom Boom rund um die künstliche Intelligenz, sagt Gunter Reimoser von Ernst & Young.
6: Langfristig glaube ich, dass die KI eine Technologie ist, die bleiben wird. Kurzfristig kann es zu Korrekturen kommen, wenn die Erwartungshaltungen nicht getroffen werden.
5: Bei den Börsebewertungen weltweit spielt Europa nur eine vergleichsweise kleine Rolle. Unter den 100 wertvollsten Unternehmen finden sich nur 16 europäische Konzerne.
2: In Südfrankreich ist ein neuer Waldbrand ausgebrochen. Betroffen ist ein schwer zugängliches Gebiet rund 35 Kilometer westlich der Stadt Perpignan. Mehr als 500 Feuerwehrleute sind im Löscheinsatz. Die Bewohner.
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0: Die Gemeinde Schnepfau befindet sich im hinteren Bregenzer Wald in Vorarlberg. Rund 500 Menschen leben hier. Das Gemeindewappen zeigt einen Schnepfenvogel und das soll ein Hinweis auf die für die Schnepfen- und Hirschjagd ergiebige Gegend sein. Mitte des 15. Jahrhunderts wurde in Schnepfau eine Kapelle errichtet. Rund 300 Jahre später wurde anstatt ihr dann eine Barockkirche gebaut und prächtig ausgestattet. Im späten 19. Jahrhundert erfolgte eine Erweiterung im neuromanischen Stil. Der Kirchenpatron ist der heilige Wolfgang. Im Turm der Kirche in Schnepfau in Vorarlberg läuten 4 Stahlglocken aus dem 20. Jahrhundert und zudem ist eine kleine Glocke aus der Erbauungszeit der allerersten Schnepfauer Kapelle erhalten geblieben.
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2: Herzlich willkommen zum Mittagsjournal. Das sind die Themen. Staatsanwaltschaft Leoben ermittelt gegen Identitäre und Ex-FPÖ-Mitarbeiter wegen Wiederbetätigung und Opferzahl nach Erdbeben in Venezuela steigt weiter an. Im Studio Eva-Maria Fuhn. Ein Treffen einer Burschenschaft in Leoben hat jetzt ein strafrechtliches Nachspiel. Am Rande der Veranstaltung sollen mehrere Burschenschafter eine Gewalttat an einem Taxifahrer verübt haben, darunter auch führende Vertreter der rechtsextremen Identitären und ein ehemaliger Mitarbeiter des FPÖ-Parlamentsklubs. Auch Heil Hitler soll gerufen worden sein. Jetzt ermittelt die Staatsanwaltschaft. Viktoria Waldhäusl berichtet.
3: Im Raum steht der Verdacht der versuchten schweren Körperverletzung und nationalsozialistischer Wiederbetätigung durch mehrere Täter. Das bestätigt die Staatsanwaltschaft Leoben gegenüber der Austria Presseagentur. In der Nacht auf den 20. Juni sollen mehrere Burschenschafter, davon 2 führende Mitglieder der Identitären, Nazi-Parolen und Heil Hitler gerufen haben. Ein Taxifahrer habe sich daher geweigert, sie mitzunehmen und es kam zu einer Auseinandersetzung, bei der der Taxifahrer gewürgt, zu Boden gebracht und getreten worden sein soll. Das Ganze hat auch eine politische Dimension, denn einer der Tatverdächtigen soll ein ehemaliger parlamentarischer Mitarbeiter der FPÖ sein, wie die SPÖ und die Grünen kritisieren. Von der FPÖ heißt es dazu auf Anfrage nur, dass es sich derzeit um keinen parlamentarischen Mitarbeiter der FPÖ handle und man keine weiteren Details nennen könne.
2: 11 Tage nach dem schweren Erdbeben in Venezuela ist die offizielle Zahl der Toten auf mehr als 2.900 gestiegen. Die US-Erdbebenwarte schätzt, dass bei der Naturkatastrophe bis zu 10.000 Menschen ums Leben gekommen sein könnten. Noch immer werden Tausende vermisst und die Kritik an der venezolanischen Regierung wächst. Alexandra von Mercy informiert.
4: Die Hoffnung, noch Überlebende zu finden, schwindet. Trotzdem suchen sie in Caracas weiter nach Verschütteten, mit bloßen Händen oder einfachen Werkzeugen wie Winkelschleifern. Es ist einfach unmöglich, sagt ein freiwilliger Helfer. Wir bekommen auch die Toten nicht heraus. Wir brauchen Maschinen, sonst haben wir keine Chance. Wie viele Menschen noch vermisst werden, ist unklar. Laut den Vereinten Nationen könnten es bis zu 50.000 sein. Zwar gibt es internationale Hilfe, aber Überlebende und Hilfsorganisationen werfen der Regierung mangelnde Koordination und Korruption vor. Es gibt Berichte von hunderten Soldaten, die untätig neben den Trümmerbergen stehen. Übergangspräsidentin Rodriguez weist alle Vorwürfe zurück.
2: Bei einer Gasexplosion in einem Einfamilienhaus in Wien-Floridsdorf sind 9 Menschen verletzt worden. Im Verdacht steht der 93-jährige Bewohner. Er soll die Explosion mutwillig herbeigeführt haben. Sein Wohnhaus wurde völlig zerstört. Auch angrenzende Einfamilienhäuser wurden teilweise schwer beschädigt. Der 93-jährige wurde im Keller des Hauses gefunden. Er wird jetzt im Spital bewacht. Der Sommerurlaub wird überwiegend zum Einkaufen genutzt. Das zeigt jetzt ein aktueller Konsumentencheck des Handelsverbands. Adam Michalech mit Einzelheiten.
5: Urlaub bedeutet für viele nicht nur Erholung, sondern auch shoppen gehen. Für rund die Hälfte der Österreicherinnen und Österreicher gehören Einkäufe ganz selbstverständlich zum Reiseerlebnis. Mehr als 8 von 10 Personen kaufen im Urlaub zumindest ab und zu Sachen, die sie sich zu Hause nicht gönnen würden. Im Durchschnitt werden dafür pro Jahr insgesamt knapp 300 Euro ausgegeben. Auf Platz 1 der besonders beliebten Mitbringsel sind dabei regionale Spezialitäten wie etwa Wein- oder Handwerksprodukte, gefolgt von Souvenirs und Geschenkartikel sowie Kleidung. Und die werden überwiegend direkt am Urlaubsort gekauft, vor allem in Lebensmittelgeschäften, Boutiquen oder Touristenshops. Online-Shopping spielt während des Urlaubs hingegen kaum eine Rolle.
2: Das war das Mittagsjournal mit Eva-Maria Fuhn.
6: Und das ist jetzt noch ein feiner Sonntag-Sommertag. Temperaturen zwischen 18 Grad in Lech am Arlberg und 27 Grad in Feldkirch zum Beispiel. Dazu noch vermehrt Sonnenschein jetzt. Aber die Wolken, die werden im Laufe des Nachmittags mehr. Am Abend kommen dann Regenschauer und teilweise auch kleine Sommergewitter. Morgen Montag dann ein Wechsel aus Sonne und Wolken, eventuell auch kleinere Regenschauer mit dabei. Der Dienstag sollte aber dann schon wieder richtig sommerlich werden. Schauen wir kurz auf die Straße. Das ist Ihr Radio Vorarlberg Verkehrsservice um 6 nach 12. Wir schauen auf die A14, die Rheintalautobahn in Fahrtrichtung Innsbruck. Im Pfennertunnel steht ein defekter Reisebus. Der rechte Fahrstreifen ist da gesperrt. Über 20 Minuten Zeitverlust zeigt es uns hier an. Und auch auf der Ausweichstrecke über Locher, also wenn Sie von Locher am See entlang auf der L190 Richtung Bregenz fahren, staut es sich ebenfalls schon. Da sind es auch um die 10 bis 15 Minuten, die Sie mehr brauchen. Schauen wir in den Bregenzer Wald, die L200 Bregenzer Waldstraße Richtung Waadt. Zwischen Bezau und Waadt wird der Verkehr wegen eines Radrennens immer wieder angehalten. Da zeigt uns momentan 20 bis 30 Minuten Zeitverlust. Sonst schaut's recht gut aus auf Vorarlbergstraßen. Falls Ihnen was auffällt, dann freue ich mich über Ihre Nachrichten. 0800 20 4000.
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6: Einen schönen Sonntag wünsche ich Ihnen und Mahlzeit.

Einen schönen Sonntag wünsche ich Ihnen. Seit heute können in vielen Vorarlberger Gemeinden kleinere Geschäfte auch am Sonntag offen halten. Die neue Regelung wird aber nur zögerlich angenommen. Personalprobleme spielen da eine Rolle, aber auch rechtliche Hürden. Mehr dazu gleich in den Radio Vorarlberg Mittagsnachrichten um 12:30. Wir schauen jetzt aber auch noch auf die Straße, denn es ist einiges los auf der A14 der Rheintal-Autobahn in Fahrtrichtung Innsbruck. Im Fennertunnel steht ein defekter Reisebus. Der rechte Fahrstreifen ist gesperrt. Über 20 Minuten Zeitverlust zeigt es uns hier an. Und auch auf der Ausweichstrecke über Lochau in Fahrtrichtung Bregenz auf der L190. Da brauchen Sie auch um die 15 bis 20 Minuten mehr momentan. Dann schauen wir in den Bregenzer Wald auf die L200. In Fahrtrichtung Waadt zwischen Beza und Waadt wird der Verkehr wegen eines Radrennens immer wieder angehalten. Da sind es auch um die 20 Minuten Zeitverlust. Falls Ihnen was auffällt auf den Straßen, lassen Sie es mich wissen. 0800 20 4000.

0: Das ist Cher, Believe aus dem Jahr 1998. Es ist 12.30 Uhr. Zeit für die Radio Vorarlberg Mittagsnachrichten.
1: Ein 57-jähriger betrunkener Vorarlberger musste gestern von der Drachenwand in Oberösterreich geborgen werden. Und die Sonntagsöffnung für Lebensmittelgeschäfte wird nur langsam umgesetzt. Im Studio Peter Metzler, schönen Sonntagmittag. Hoch hinaus wollte gestern ein 57-jähriger Mann aus Vorarlberg in Oberösterreich. Er kletterte auf den Gipfel der Drachenwand, der auf einer Höhe von knapp 1200 Meter liegt. Ein anderer Bergsteiger bemerkte aber, dass der Vorarlberger betrunken über den Klettersteig dorthin gelangt war. Dominik Volb mit Einzelheiten.
2: Wer in Oberösterreich gerne bergsteigen geht, der weiß, die Drachenwand ist nichts für Anfänger. Der Weg auf den Gipfel führt über einen anspruchsvollen Klettersteig, bei dem man in mehreren hundert Metern stellenweise senkrechte Steinwände entlangklettern muss. Diese Strecke hat gestern auch ein 57-jähriger Vorarlberger absolviert, und zwar völlig ohne Ausrüstung, aber dafür mit mehreren Gläsern Bier intus. Tatsächlich hat er es sogar bis an den Gipfel geschafft, wo er aber dann so stark herumgestolpert ist, dass ein anderer Wanderer die Bergrettung alarmiert hat. Als diese eintrifft, stellt sich heraus, dass der Vorarlberger vor der Drachenwand am selben Tag schon zwei andere Klettersteige bezwungen hat. Er hat unverletzt ins Tal zurückgebracht werden können.
1: Einkaufen am Sonntag, das macht die Landesregierung mit einer neuen Verordnung möglich, zumindest in jenen Gemeinden, die nur ein einziges Lebensmittelgeschäft haben. Das sind immerhin 65 Gemeinden. Allzu schnell dürften die Ladentüren am Sonntag aber nicht aufgehen, Thomas Haschberger.
3: Die Verordnung ist am Freitag erlassen worden und wird höchstens von einzelnen Geschäften schon umgesetzt. Nach Angaben des Vereins Dorfleben werden in Siebratsgfäll und in Dornbirn-Watzeneck die hybriden Märkte aufsperren. In diesen Geschäften können die Kunden mit ihrer Bankomatkarte aufsperren, einkaufen und an der Selbstbedienungskasse bezahlen. Sonst ist aber noch Zurückhaltung angesagt.
1: Es gibt mehrere Gründe, warum viele Dorfläden am Sonntag noch nicht aufsperren.
3: Ja, zum einen ist es die Personalsituation. Am Sonntag dürfen nur die Betreiber selbst im Laden stehen und weil sie derzeit auch unter der Woche zu wenig Personal haben, wollen sich nur wenige 7 Tage pro Woche ins Geschäft stellen. Und dann ist da noch die Gesamtöffnungszeit pro Woche. Die darf maximal 72 Stunden betragen. Sprich, wenn das Maximum schon ausgereizt ist, muss die Zeit für die Sonntagsöffnung irgendwann unter der Woche reingeholt werden. Das ist bei den Dorfläden zwar das kleinere Problem, aber bis die Lockerung der Ladenöffnungszeiten wirklich zu spüren ist, wird es wohl noch ein bisschen dauern.
1: Geld beeinflusst viele Entscheidungen im täglichen Leben, so auch beim Thema Verhütung. Ein Bericht des Gesundheitsministeriums hat gezeigt, dass jede dritte Frau anders verhüten würde, wenn die Verhütung kostenlos wäre. Ein Pilotprojekt in Vorarlberg kommt zu einem Ergebnis, das noch viel deutlicher ist. Birgit Entner-Gerhold berichtet.
4: Rund 3000 Mädchen und Frauen werden bis Ende des Jahres eine kostenlose Verhütung in Vorarlberg in Anspruch genommen haben. 950.000 Euro hat der Bund dafür bereitgestellt. Das Fraueninformationszentrum Female wickelt das Ganze ab. Laut dem aktuellen Verhütungsbericht setzen derzeit 2/3 der Frauen auf Kurzzeitverhütungsmittel wie die Pille oder das Kondom. Das Projekt in Vorarlberg zeigt jetzt, dass Langzeitverhütungsmittel deutlich beliebter werden, sobald sie kostenlos sind, sagt Female-Geschäftsführerin Lea Putz-Erath.
5: Circa 70% der Frauen und Mädchen, die bisher Verhütungsmittel in Anspruch genommen haben über das Projekt, haben entweder eine Kupfer-Gold-Spirale, Hormonspirale oder Implanon.
4: Die Aufnahme in das Projekt, um zum Beispiel die Pille oder Spirale kostenlos zu erhalten, ist mittlerweile vorbei. Wer Interesse hat, kann aber noch eine Beratung in Anspruch nehmen. Female-Geschäftsführerin Lea Putz-Erath hofft, dass die Ergebnisse des Pilotprojekts ernst genommen werden.
5: Dass man noch mal mehr versteht, wie wichtig Verhütung für Frauen ist, dass es ein Teil der Frauengesundheit ist.
4: Im Sozial- und Gesundheitsministerium heißt es, man warte die Ergebnisse ab. Aber die aktuelle Budgetlage lasse derzeit wohl keinen Spielraum für ein kostenloses Verhütungsangebot in Österreich zu.
1: Eine Aktion zur Unkrautbekämpfung in Dornbirn ist gestern Nachmittag ordentlich fehlgeschlagen. Ein Mann hat laut Polizei versucht, mit einem Gasbrenner Unkraut zu vernichten. Damit hat er aber auch seine Hecke in Brand gesetzt. Einen Teil des Feuers konnte er selbst löschen, den Rest hat die Feuerwehr erledigt.
0: Ja, Jetzt 12.34 Uhr, wir schauen mal, was das Wetter so macht. Alexander Radl her, Mahlzeit.
6: Mahlzeit. Der Nachmittag verläuft meist noch halbwegs freundlich mit zeitweiliger Sonne und Temperaturen von oft 23 bis 28 Grad. Die Wolken werden jedoch langsam dichter und zum Abend sind ausgehend vom Bergland erste Regenschauer möglich. Ein Gewitter ist nicht ganz ausgeschlossen. Abends und nachts wird es dann verbreitet, zumindest zeitweise nass. Der nächtliche Regen ist morgen Montag bis auf ein paar letzte Schauer schon wieder abgeklungen. Die Wolken sind zunächst dicht und lockern ausgehend vom Rheintal und vom Bodensee her langsam auf. Hier kann sich dann nachmittags auch länger die Sonne zeigen, während die Wolken mit ein paar Tropfen im Bergland etwas hartnäckiger sind. Am Dienstag und Mittwoch ist es dann verbreitet sonnig und teilweise wieder heiß.
0: Vielen Dank, Alexander Radl hier aus der Geosphere Austria in Innsbruck. Wir schauen auf die Straße, denn es ist einiges los. Liebe Grüße in die Autos. Die A14, die Rheintalautobahn in Fahrt Richtung Innsbruck. Im Fennertunnel steht ein defekter Reisebus. Der rechte Fahrstreifen ist da gesperrt. Über eine Dreiviertelstunde Zeitverlust momentan. Der Stau beginnt bereits auf der deutschen A96 und auch auf der Ausweichstrecke über Locher, also auf der L190 von Locher in Fahrt Richtung Bregenz, brauchen sie auch länger, um die 15 bis 20 Minuten, zeigt es uns hier an. Die L200, die Bregenzer Waldstraße, in Fahrt Richtung Waadt, zwischen Hopfreben und Waadt, wird der Verkehr wegen eines Radrennens immer wieder angehalten. 20 Minuten Zeitverlust. Falls Ihnen sonst noch was auffällt auf den Straßen, dann melden Sie sich gerne hier bei mir. 0800 20 4000.
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0: Und mit der besten Musik, damit Sie gut durch diesen Sonntag kommen. Das sind Simply Red. Ich hoffe, Sie haben es verstanden.

0: Das sind Smokey an ihrem Sonntagnachmittag. Wir schauen kurz einmal auf die Straßen, denn es ist doch einiges los. Wir schauen auf die A14, die Rheintalautobahn in Fahrtrichtung Innsbruck. Im Fennertunnel steht immer noch ein defekter Reisebus. Der rechte Fahrstreifen ist da gesperrt. Über eine Dreiviertelstunde Zeitverlust. Der Stau beginnt bereits auf der deutschen A96. Und auch auf der Ausweichstrecke auf der L190 von Lochau in Fahrtrichtung Bregenz am See entlang geht's länger. 15 bis 20 Minuten Zeitverlust sind hier. Dann schauen wir auf die L200, die Bregenzer Waldstraße Richtung Waadt zwischen Hopfried und Waadt wird der Verkehr wegen eines Radrennens immer wieder angehalten. Das sind 20 Minuten Zeitverlust. Das sollte eigentlich alles sein von den Straßen. Falls Sie Infos haben, gerne melden 0800 20 4000. So, man schimpft bis übers Wetter, man ärgert sich über Kleinigkeiten, vielleicht auch über den Stau, wo man da drin steht. Und dann vergisst man ein bisschen, was für ein Geschenk eigentlich jeder einzelne Tag ist. Georg Danzer hat darüber ein Lied geschrieben. Es ist ein Song über den Abschied, aber eigentlich noch viel mehr eine Liebeserklärung an das Hier und Jetzt. Drum jetzt kurz einmal durchatmen und einfach den Moment genießen. Das ist Georg Danzer.
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1: Im Studio Eva-Maria Fuhn. Eine heftige Explosion hat in der Nacht in einer Siedlung in Wien-Floridsdorf ein Einfamilienhaus komplett zerstört. Der 93-jährige Bewohner hat überlebt. Er steht laut Polizei im Verdacht, die Gasexplosion selbst herbeigeführt zu haben. Umliegende Häuser wurden beschädigt und weitere 8 Personen verletzt. Nicola Corazza berichtet.
2: Das Einfamilienhaus am Karl-Benz-Weg ist nur mehr ein Trümmerhaufen. Fast ein Wunder, dass der Bewohner überlebt hat, so Gerhard Rodler, Sprecher der Rettung, die sowie Feuerwehr und Polizei mit einem Großaufgebot vor Ort war.
3: Buchstäblich musste er freigeschaufelt werden, weil der unter den Trümmern quasi begraben worden ist.
2: Der 93-Jährige wurde in ein Spital gebracht. Dort wird er von der Polizei bewacht, denn er steht im Verdacht, das Haus mutwillig in die Luft gesprengt zu haben, so Polizeisprecher Philipp Haslinger.
4: Im Zuge des Einsatzes haben sich Erkenntnisse ergeben, dass hier mutmaßlich Manipulationen an Gasleitungen vorgenommen wurden in diesem Einfamilienhaus.
2: Von den 8 verletzten Personen aus der Nachbarschaft wurden ein Mann und eine schwangere Frau ins Spital gebracht.
1: Die Staatsanwaltschaft Leoben ermittelt wegen nationalsozialistischer Wiederbetätigung und versuchter schwerer Körperverletzung. Im Visier stehen laut Austria-Presseagentur 2 Mitglieder der rechtsextremen identitären Bewegung und ein ehemaliger FPÖ-Parlamentsmitarbeiter. Sie sollen am Rande eines Burschenschaftstreffens einen Taxifahrer misshandelt und Heil Hitler gerufen haben. Auf die US-Außengebiete Guam und nördliche Marianen im Pazifik steuert ein Super-Taifun zu. Experten bezeichnen Taifun Bawi als sehr gefährlich und rechnen mit sintflutartigen Regenfällen, erheblichen Überschwemmungen und 10 Meter hohen Wellen. Windgeschwindigkeiten von bis zu 315 Kilometern pro Stunde werden erwartet. Die Behörden haben den Notstand ausgerufen. Betroffen sind mehr als 200.000 Menschen. Kommende Nacht werden die nächsten beiden Viertelfinalisten bei der Fußball-Weltmeisterschaft ermittelt. Einer der absoluten Achtelfinalschlager ist Brasilien gegen Norwegen ab 22 Uhr in New Jersey bei New York. Wolfgang Eichinger, Norwegen ist gegen den 5-fachen Weltmeister für die Sensation bereit.
5: Ja, geht es nach den norwegischen Fans dann auf jeden Fall. Die haben in den letzten Tagen den Times Square in New York besetzt und sicherheitshalber einmal für die siegreiche Rudereinlage nach dem Duell mit Brasilien geprobt. Also die Fans sind vom Viertelfinaleinzug überzeugt und Torhüter Örjan Nyland bestätigt: Wir können uns verbessern, wir können uns steigern und Brasilien besiegen. Brasilien hingegen hat bei dieser Weltmeisterschaft noch nicht richtig überzeugt. Trotzdem, die Brasilianer stehen unter Druck, der 6. WM-Titel wird erwartet. In der Nacht ab 2 Uhr unserer Zeit kommt es dann zum nächsten Spitzenspiel, Mexiko gegen England, und das im Aztekenstadion von Mexico City vor 83.000 fanatischen Fans.
1: Beide Spiele live in ORF 1. Das waren die Nachrichten mit Eva-Maria Fuhn.
6: Und jetzt ist es noch sehr angenehm draußen. Noch einiges an Sonnenschein, dazu bis zu 27 Grad. Es wäre jetzt noch ein guter Zeitpunkt rauszugehen, denn im Laufe des Nachmittags werden die Wolken mehr und mehr. Dann gibt es am Abend schon einige Regenschauer, die teilweise auch gewittrig ausgehen können. Morgen Montag beruhigt sich dann alles ein bisschen. Da gibt es dann einen Mix aus Sonne und Wolken. Vereinzelt sind noch ein paar Regenschauer möglich. Am Dienstag dann aber wieder richtig fein sommerlich. Liebe Grüße in die Autos um 3:03. Wir schauen auf die A14, die Rheintalautobahn. In Fahrtrichtung Innsbruck. Im Fennertunnel steht ein defekter Reisebus. Der rechte Fahrstreifen ist da immer noch gesperrt. Über eine Dreiviertelstunde Zeitverlust momentan. Der Stau beginnt bereits auf der deutschen A96. Stau übrigens auch auf der Ausweichstrecke auf der L190 von Lochau am See entlang in Fahrtrichtung Bregenz. Da sind es auch um die 20 Minuten, die Sie mehr einplanen sollten. Sonst schaut es wirklich relativ gut aus auf Vorarlbergstraßen. Da wurde uns nichts gemeldet. Die Verkehrskarten sind sonst auch sehr ruhig. Falls Ihnen was auffällt, melden Sie sich gerne 0800 20 4000.
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6: Kommen Sie gut durch diesen Sonntag. Haben Sie es fein. Gleich Motivationsmusik von Lenka. Eine der süßesten Stimmen hier bei uns im Programm, finde ich. Und das macht richtig gute Laune. Jetzt auch gute Laune. Gefühlt halt in 10-facher Geschwindigkeit. Das sind die Gypsy Kings. Bambaleo.

Einen schönen Sonntagnachmittag. Es gibt gute Nachrichten für die A14, die Rheintalautobahn in Fahrt Richtung Innsbruck. Der defekte Reisebus ist aus dem Fennertunnel geschleppt. Der Stau, der noch immer auf die deutsche A96 zurückreicht, sollte sich aber so langsam auflösen. Also da sollten Sie dann bald wieder gut vorankommen. Falls Ihnen was auffällt, 0800 20 4000.

0: Radio Vorarlberg hier, schönen Sonntagnachmittag wünsche ich Ihnen. Gibt es bei Ihnen daheim eigentlich auch ein Lied, das immer hoch und runter gesungen wird? Bei uns daheim im Hause Schelling ist es das hier.
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0: ja, die 80er, die sind bei uns ganz groß daheim. Ich glaube,

0: Schönen Sonntag. Das Wetter, das ist ja heute wirklich gut, oder? Ein richtig freundlicher Tag ist das heute. Viel Sonnenschein noch, die Temperaturen sind auch super. Bis zu 28 Grad sind es sogar wieder. In Bludenz zum Beispiel, in Fußach am Rohrspitz 25 Grad, in Schröcken immerhin 19 Grad. Das kann sich noch ändern. Im Laufe des Nachmittags kommen nämlich einige Wolken und die bringen Regen und Gewitter mit. Das heißt, heute Abend kann es ordentlich scheppern. Morgen, Montag, dann ein bisschen Wetterberuhigung. Es wird zwar wieder wechselhaft, ein paar Wolken, ein bisschen Sonnenschein, zwischendurch auch ein paar kleine Regenschauer. Aber alles im Rahmen. Und am Dienstag wird es dann wieder so richtig sommerlich mit ganz viel Sonnenschein und recht heiß wird's auch. Schauen wir kurz auf die Straße. Die A14, die Rheintal-Autobahn in Fahrt Richtung Innsbruck. Der defekte Reisebus ist ja aus dem Fennertunnel geschleppt worden. Der Stau, der noch immer auf die deutsche A96 reicht, der löst sich so langsam auch auf. Und auch auf der Ausweichstrecke durch Bregenz wird's langsam besser auf der L190 von Lochau nach Bregenz. Sonst schaut's wirklich gut aus auf Vorarlbergstraßen. Falls Sie Infos für mich haben, dann freue ich mich, wenn Sie mich einfach anrufen. 0800 20 4000.
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0: Schönen Sonntag wünsche ich Ihnen.

0: Josch hier bei Radio Vorarlberg. Ich freue mich immer so über Sprachnachrichten von Ihnen. Gerne unbedingt schicken. 055 72 38 30 kann man einfach einspeichern. Und über WhatsApp bekomme ich dann die süßesten Nachrichten, so wie die hier.
1: Hallo, da ist die Paula. Mein Bruder der Tobias. Ich bin der Fiedelträger für die Feuerwehr 19. Die werden voll cool dazu zuhören.
0: Ah, liebe Paula, vielen Dank. Großes Landesfeuerwehrfest in Bezau. Die Paula ist mit dabei. Dieses Wochenende, heute am letzten Tag, sind über 70 Feuerwehren und Musikvereine aus dem ganzen Land eine Stunde lang durch Bezau gezogen. Da war die Paula mittendrin. Und damit man weiß, wer da so durchmarschiert, braucht es natürlich ganz dringend Täfeleträger mit dem Vereinsnamen. Sehr süß. Wer noch Lust hat auf einen spontanen Ausflug im großen Festzelt direkt beim Schwimmbad in Bezau, da wird heute noch den ganzen Tag lang gefeiert. Das wird sicher Gaude.

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1: Im Studio Eva-Maria Fohn. Der Einbau einer Klimaanlage in eine Mietwohnung scheitert sehr oft am Mietrecht und Wohnungseigentumsgesetz. Vizekanzler Andreas Babler, SPÖ, hat gestern angekündigt, das ändern zu wollen. Heute bekam er dafür Unterstützung vom Regierungspartner ÖVP in Person von Umweltminister Norbert Totschnig.
2: Eine Maßnahme, die ich anführen möchte, die sehr wichtig, der Vizekanzler hat es angesprochen, nämlich, dass man im Bereich des Wohnungseigentumsgesetzes, im Bereich des Mietrechtsgesetzes hier Maßnahmen setzen will, um beispielsweise die Möglichkeit zu schaffen, eine Klimaanlage mehrgeschossig im Wohnbau einzurichten. Das ist auch aus meiner Sicht sehr wichtig, weil wir auch dort beim Thema Heizkesseltausch, Öl und Gas raus, erneuerbare Heizsysteme einbauen, auch Fortschritte brauchen. Wir brauchen hier mehr Flexibilität und dafür ist diese Novelle notwendig. Deswegen unterstütze ich hier diesen Vorschlag des Vizekanzlers.
1: Sagt Umweltminister Totschnig in der ORF-Pressestunde. Die Verlängerung der staatlichen Gasreserve bis 2029 soll morgen im Hauptausschuss des Nationalrats beschlossen werden. Die Regierung braucht dafür eine Zweidrittelmehrheit. Der zuständige Wirtschaftsminister Hartmannsdorfer von der ÖVP appellierte heute per Aussendung an die Oppositionsparteien FPÖ und Grüne zuzustimmen. Die Reserve soll dafür sorgen, dass auch bei einem internationalen Lieferausfall genug Erdgas in Österreich gelagert ist. Die Verlängerung bis 2029 kostet 240 Millionen Euro. In Erfurt geht heute der Bundesparteitag der AfD zu Ende. Begleitet wurde das zweitägige Treffen von Großdemonstrationen. Das Protestbündnis Widersetzen spricht von rund 50.000 Teilnehmerinnen und Teilnehmern. Die Polizei zählte etwa 31.000 Menschen. Nach Angaben der Behörden verliefen die Proteste weitgehend friedlich. Der Ätna auf Sizilien rumort wieder. In der Früh hat der Vulkan eine Aschewolke ausgestoßen. Der Flughafen von Catania musste geschlossen werden. Der rund 3.350 Meter hohe Ätna ist Europas größter aktiver Vulkan. Viel zu tun hatte die Bergrettung gestern in Oberösterreich. Ein Vorarlberger aus dem Bezirk Bludenz musste in Sicherheit gebracht werden. Der es betrunken über den Klettersteig bis auf den Gipfel der Drachenwand geschafft hatte. Thomas Wolp mit den Details.
3: Wer in Oberösterreich gerne bergsteigen geht, der weiß, die Drachenwand ist nichts für Anfänger. Der Weg auf den Gipfel führt über einen anspruchsvollen Klettersteig, bei dem man in mehreren hundert Metern stellenweise senkrechte Steinwände entlangklettern muss. Diese Strecke hat gestern auch ein 57-jähriger Vorarlberger absolviert, und zwar völlig ohne Ausrüstung, aber dafür mit mehreren Gläsern Bier intus. Tatsächlich hat er es sogar bis an den Gipfel geschafft, wo er aber dann so stark herumgestolpert ist, dass ein anderer Wanderer die Bergrettung alarmiert hat. Als diese eintrifft, stellt sich heraus, dass der Vorarlberger vor der Drachenwand am selben Tag schon zwei andere Klettersteige bezwungen hat. Er hat unverletzt ins Tal zurückgebracht werden können.
1: Das waren die Nachrichten mit Eva-Maria Fohn.
4: Und das ist jetzt noch ein feiner Sonntag, Sommertag, Temperaturen zwischen 19 Grad in Schröcken und 29 Grad in Bludenz. Dazu noch ein bisschen Sonnenschein, aber die Wolken, die werden jetzt schon immer mehr und mehr. Am Abend kommen dann Regenschauer und teilweise kleine Sommergewitter dazu. Morgen Montag dann ein Wechsel aus Sonne und Wolken, eventuell auch ein paar kleine Regenschauer. Der Dienstag sollte dann aber schon wieder so richtig sommerlich werden. Liebe Grüße ins Auto, 3 nach 2 ist es. Wir schauen auf die L190, die Vorarlberger Straße von Lochau durch Bregenz. Momentan Stau und mindestens eine Dreiviertelstunde Zeitverlust aufgrund des Reisebusses, der auf der A14 stehen geblieben ist. Auf der A14 läuft aber alles wieder gut. Da sollten Sie wieder gut vorankommen in Fahrtrichtung Bludenz. Wir bleiben aber auf der A14. Da schauen wir in Fahrtrichtung Bregenz. Zwischen Hohenems und Dornbirn liegen da ein paar Reifenteile. Bitte Vorsicht, da gab es wohl einen Reifenplatz. Also da sollten Sie bitte ein bisschen aufpassen. Sonst schaut's gut aus auf Vorarlbergstraßen. Falls Ihnen was auffällt, dann freue ich mich über Ihre Meldungen. 0800 20 4000. Jetzt kommt gleich die schönste Liebeserklärung an. Sein eigenes Kind von Robbie Williams. So schön. Hat er für seine Tochter Teddy geschrieben. Richtig schöner Song. Und jetzt gibt's ein bisschen U2.

Schöne Grüße ins Auto. Es ist 14:15 und es staut sich immer noch auf der L190 und zwar von Lochau kommend in Fahrtrichtung Bregenz am See entlang. Da staut sich's immer noch und es sind immer noch 40 Minuten Zeitverlust, die Sie da mit einplanen sollten. Sonst läuft's Gott sei Dank gut in Vorarlberg. Falls Ihnen was auffällt, dann melden Sie sich gerne 0820 4000. Und jetzt geht's weiter mit der coolsten Musik. Peter Cornelius zum Beispiel.

0: Das ist die Musik für Ihren Sonntagnachmittag, der übrigens noch richtig angenehm ist. Noch einiges an Sonnenschein, dazu bis zu 28 Grad noch. Im Laufe des Nachmittags werden dann aber die Wolken mehr und mehr. Dann gibt es Richtung Abend schon einige Regenschauer, die dann teilweise auch gewittrig sein können. Morgen Montag beruhigt sich alles ein bisschen. Da gibt es einen Mix aus Sonne und Wolken. Vereinzelt sind noch Regenschauer möglich. Am Dienstag wird es dann aber wieder so richtig fein sommerlich. Da gibt es wieder über 30 Grad und ganz viel Sonnenschein. Schauen wir kurz auf die Straßen um kurz nach 2:30, die L190, die Vorarlberger Straße. Da staut sich's von Lochau durch Bregenz. Um die 30 Minuten Zeitverlust sind's da immer noch. Sonst schaut's aber relativ gut aus. Sollte Ihnen was auffallen auf den Straßen, freue ich mich über Ihren Anruf 0800 20 4000.
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0: Zum Genießen gehört, ganz klar, ein bisschen gute Musik und die habe ich für Sie im Gepäck. Das sind die 80er. Das ist Don Johnson. Ich hoffe, Sie haben es vorhin.

0: Drive ist das. Vielleicht driven Sie ja auch gerade irgendwo hin und denken sich, was ist da für ein Stau? Es ist jetzt 3:15 und es staut sich immer noch auf der L190, der Vorarlberger Straße von Lochau durch Bregenz. Immer noch um die 20 Minuten, zeigt es mir an, wenn Sie da von Lochau in Fahrtrichtung Bregenz unterwegs sind am See. Falls Ihnen noch was auffällt auf den Straßen, melden Sie sich sehr gerne hier bei mir 0800 20 4000.
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1: Im Studio Eva-Maria Fohn. Im Iran werden die Trauerfeierlichkeiten für den ehemaligen obersten geistlichen Führer fortgesetzt. Ayatollah Ali Khamenei war vor 4 Monaten bei einem US-Angriff getötet worden. Millionen Menschen nehmen an den Trauerfeiern teil, einer aber fehlt. Der neue oberste Führer des Iran, Ali Khameneis Sohn Mojtaba. Mehr von Teresa Kulowitz.
2: Tag 2 der Trauerfeierlichkeiten in der iranischen Hauptstadt Teheran. Auf Aufnahmen sind tausende Menschen zu sehen, die zum Aufbahrungsort Khamenei strömen und gemeinsam beten. Videos, die nach draußen dringen, zeigen Menschen, die noch immer fassungslos über den Tod des mit eiserner Faust regierenden Ayatollahs sind. Als ich es damals erfahren habe, bin ich aufs Dach gegangen, habe geweint und mich selbst geschlagen, sagt diese Iranerin. Khamenei wird als Märtyrer gefeiert, eine Erzählung, die auch das iranische Regime vorantreibt. Auch die noch lebenden Spitzen des Regimes sind heute anwesend. Wer allerdings fehlt, ist Khameneis Nachfolger, sein Sohn Mojtaba. Eine Abwesenheit, die neuerlich Fragen nach seiner Gesundheit aufwirft. Denn seit er Anfang März zum obersten geistlichen Führer gewählt wurde, hat ihn die Öffentlichkeit nicht zu Gesicht bekommen.
1: Die Behörden in der Türkei haben wenige Tage vor Beginn des NATO-Gipfels bei Razzien zahlreiche Menschen festgenommen. In mehreren Provinzen wurden Journalisten, Wissenschaftler und Mitglieder linker Gruppierungen verhaftet, wie türkische Medien und Gewerkschaften berichten. Die Behörden argumentieren mit Terrorismusbekämpfung. Kritiker sprechen von gezielter Unterdrückung. Der NATO-Gipfel findet am Dienstag und Mittwoch in der Hauptstadt Ankara statt. Papst Leo XIV. Geht in Sommerpause. Der Papst verbringt von heute bis zum 27. Juli seine Zeit im Apostolischen Palast von Castel Gandolfo. Sämtliche Audienzen entfallen. Die sonntäglichen Angelusgebete wird der Papst auf der Piazza della Libertà in Castel Gandolfo sprechen. Zum Sport. In der Formel 1-WM geht es heute in Silverstone weiter. Jungster Kimi Antonelli könnte seinen 6. Saisonsieg feiern, ORF-Sportreporter Gerhard Prohaska.
3: Ja, bis jetzt hat in Silverstone alles im Griff. Sprintsieg, Pole Position, da kann man leicht lachen.
4: Yeah, no, I'm very happy. Very happy. Try to finish the job.
3: Und damit biegt Antonelli bei den Konkurrenten die Mundwinkel weit nach unten. Sein Teamkollege George Russell, der hadert auf seiner Lieblingsstrecke mit Rang 4.
5: It's not where I want to be. We've been struggling a lot this weekend with straight line speed. We don't know why.
3: Max Verstappen sieht sich aussichtslos auf Rang 7.
6: Ja, ohne viel Hoffnung eigentlich.
3: Damit droht Antonelli heute die einzige Gefahr von Ferrari. Charles Leclerc auf Rang 2. Ortet einen Aufwärtstrend.
7: We've worked, I think, really, really well.
3: Und auf Startplatz 3 lauert Lewis Hamilton, der seinen 10. Sieg in Silverstone im Fokus hat.
1: ORF 1 überträgt das Rennen ab 16 Uhr live. Das waren die Nachrichten mit Eva-Maria Fohn.
8: Ja, und das ist immer noch ein recht freundlicher Tag in Vorarlberg. Noch gibt es ein paar Sonnenstrahlen. Die Temperaturen sind auch super. 21 Grad in Mittelberg, 29 Grad sind sogar schon wieder in Feldkirch. Unglaublich. Dazu gesellen sich jetzt aber ein paar dicke Wolken und die bringen einiges an Regen mit und teilweise auch ein paar kleine Gewitter. Morgen Montag beruhigt sich die Lage dann aber schon wieder. Dann wird es zwar auch wieder wechselhaft, ein paar Wolken, ein paar Sonnenstrahlen, dazwischen vielleicht sogar ein paar Regenspritzer. Aber dann wird es wieder richtig schön und zwar am Dienstag. Da gibt es dann wieder Temperaturen über 30 Grad und ganz viel Sonnenschein. Schauen wir kurz auf die Straße. Es ist jetzt 3:03 und es staut sich da in Lustenau auf der L204, der Lustenaustraße vom Engelkreisverkehr bis zur Grenze Lustenau. Da sollten Sie um die 15 Minuten mehr einplanen. Und es stockt noch ein bisschen auf der L190, aber es wird schon immer besser. Von Lochau in Fahrtrichtung Bregenz am See entlang brauchen Sie da um die 10 Minuten länger. Sonst schaut es wirklich gut aus, falls Ihnen was auffällt. 0820
0: 4000. 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
8: Kurz nach 3 ist es. Ich finde, das ist Zeit für so einen kleinen Nachmittagscafé, ein bisschen rumsitzen, fein haben und dazu die beste Musik. Die gibt's von uns einfach. Da müssen Sie sich gar keinen Kopf machen. Ich habe alles dabei. Das sind die 80er. Friends Girl, Ella, Ella. Bisschen Sommerstimmung an diesem Sommersonntag.

0: Knapp 18 cm lang soll sie sein. Die Zunge von Gene Simmons. Ich hoffe, Sie haben gleich die allerschönsten Bilder im Kopf von Kiss. Die gibt's nämlich gleich in 15 Sekunden.
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0: Das ist Radio Vorarlberg, das ist ihre Musik. Es ist absolutes Wassermelonenwetter. Passt jetzt zum Lied, oder? Das ist jetzt noch ein feiner Sonntag-Sommertag. Temperaturen zwischen 19 Grad in Waadt am Arlberg und 29 Grad in Bregenz. Dazu gibt es teilweise noch ein bisschen Sonnenschein. Aber die Wolken, die werden jetzt immer mehr und mehr. Am Abend kommen dann Regenschauer und teilweise auch kleine Sommergewitter. Morgen Montag dann ein Wechsel aus Sonne und Wolken, eventuell auch ein paar kleine Regenschauer. Aber der Dienstag, der sollte dann schon wieder richtig sommerlich werden. Schauen wir kurz auf die Straße um kurz nach 3:30. Wir schauen nach Lustenau auf die L204. Und zwar vom Engelkreisverkehr bis zur Grenze Lustenau geht es momentan um die 15 Minuten länger. Sonst schaut es wirklich gut aus. Falls Ihnen was auffällt, Stauunfallblitzer, melden Sie sich bitte sehr gerne hier bei mir. 0800 20 4000.
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0: So ein cooler Typ, der Neck. Richtig cooler Song aus dem Jahr 97 schon, bitte. Klingt, als wäre es von heute, finde ich. 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
1: Im Studio Eva-Maria Fohn. Die strategische Gasreserve in Österreich soll um 2 Jahre verlängert werden. Das hat die Regierung beschlossen. Morgen berät dazu der Nationalrat. Die Gasreserve gibt es seit Beginn des Ukraine-Kriegs im Jahr 2022. Sie soll sicherstellen, dass in Österreich genug Erdgas gelagert ist, wenn internationale Lieferungen ausfallen. Mehr von Peter Dasser.
2: Im Vergleich mit anderen Ländern Europas hat Österreich besonders große Gasspeicher. Das sind in der Regel leer geförderte ehemalige Gasfelder im Boden, etwa in Oberösterreich oder in Niederösterreich. In solchen Lagerstätten befindet sich derzeit die strategische Gasreserve der Republik. Sie umfasst 20 Terawattstunden, was ungefähr dem Verbrauch von 2 Wintermonaten entspricht. Allerdings kostet diese Einlagerung laufend Geld, pro Jahr etwa 120 Millionen Euro. Bisher war die Lagerung bis April 2027 gesichert, nun wird sie um 2 Jahre bis ins Jahr 2029 verlängert. Die Kosten dafür sind auch bereits im Doppelbudget veranschlagt.
1: Im Iran findet heute der 2. Tag der Trauerfeierlichkeiten für den getöteten Machthaber Ayatollah Ali Khamenei statt. Zehntausende Menschen haben bereits von dem obersten geistlichen Führer Abschied genommen. Sein Sarg ist im Mosalla-Moscheen-Komplex in Teheran aufgebahrt. Khamenei war vor 4 Monaten bei einem US-Angriff getötet worden. Seit Wochen beschäftigt eine PFAS-Verunreinigung die Bewohnerinnen und Bewohner von Mannswörth im Bezirk Bruck an der Leitha in Niederösterreich. Die sogenannten Ewigkeitschemikalien waren zunächst in Hausbrunnen nachgewiesen worden. Jetzt wurden sie bei einer privaten Untersuchung auch im Leitungswasser eines Anrainers gefunden. Thomas Koppensteiner informiert.
3: Die Ewigkeitschemikalien dürften aus Feuerlöschschaum stammen, der auf dem Gelände der OMV-Raffinerie in Schwechat verwendet und ins Grundwasser gelangt sein soll. Den betroffenen Anrainern wurde geraten, ihr belastetes Brunnenwasser nicht mehr zu verwenden und auf das öffentliche Leitungswasser umzusteigen. Ein Bewohner von Mannswörth hat dieses Leitungswasser nun auf eigene Kosten untersuchen lassen. Das Ergebnis? Knapp 20 Nanogramm PFAS pro Liter. Das liegt zwar deutlich unter dem EU-Grenzwert von 100 Nanogramm. Umweltchemiker Helmut Burtscher-Schaden von der Umweltschutzorganisation Global 2000 verweist aber auf deutlich strengere Richtwerte in Ländern wie Schweden und Dänemark. Er warnt vor möglichen Gesundheitsrisiken bei einer langfristigen Belastung. Die OMV betont hingegen, dass das öffentliche Trinkwassernetz nach den bisherigen Untersuchungen nicht betroffen sei. Ein vom Unternehmen beauftragter Umweltmediziner sieht derzeit keine akute Gesundheitsgefahr.
1: Das Ölkartell OPEC Plus will mehr Öl in den Markt pumpen. Im August werde die Produktion um täglich 188.000-fach ausgeweitet, teilte die Staatengruppe mit. Zugleich behielten sich die 7 Länder vor, den Produktionszuwachs je nach Marktsituation zu beschleunigen, auszusetzen oder rückgängig zu machen. Das waren die Nachrichten mit Eva-Maria Fohn.
4: Ja, und jetzt ist es noch sehr angenehm draußen. Bis zu 28 Grad sind es immer noch. Dazu noch ein paar Sonnenstrahlen. Aber gegen Abend werden die Wolken mehr und mehr. Dann gibt es auch noch ein paar Regenschauer dazu, die teilweise auch gewittrig werden können. Morgen Montag beruhigt sich alles aber wieder. Das sollte es dann nur noch einen kleinen Mix aus Sonne und Wolken geben. Zwischendurch vielleicht ein paar Regenschauer, aber recht wenig. Und dazu wird es dann aber am Dienstag wieder ordentlich warm. Über 30 Grad und ganz viel Sonne. Schauen wir mal, was sich auf den Straßen tut. Es ist jetzt 3 nach 4 und es schaut wirklich recht gut aus hier auf meinen Verkehrskarten. Ich schaue gerade, aber ich finde ehrlicherweise nichts. Sie sollten gut vorankommen. Falls Sie Infos für mich haben, dann freue ich mich. Wenn Sie mir uns anrufen, 0800 20 4000.
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4: Und es geht jetzt weiter mit Cyndi Lauper, die damals, als sie noch gar nicht so bekannt war, ein Lied hörte, das sie singen sollte. Girls Just Wanna Have Fun, aber in einer Originalversion. Es ging nämlich im ursprünglichen Song darum, dass Frauen nur ihr Vergnügen suchen, aber nie bereit für eine Beziehung seien. Mädchen wollen nur Spaß haben, aber das war halt eine ziemlich einseitige und vor allem eben sehr männliche Sicht damals noch. Cyndi Laupers Antwort darauf, diesen Macho-Quatsch soll ich singen? Sicher nicht. Und erst als ihr Produzent ihr freie Hand beim Umschreiben gibt, macht sie aus diesem verhassten Song eine positive Frauenhymne. Sehr cool. Und weil nicht nur das Lied, sondern auch das Musikvideo ein Statement für starke Frauen sein soll, spielt im Video sogar ihre eigene Mama mit. Sehr cool. Cyndi Lauper mit ihrem Song, der sie weltweit echt berühmt gemacht hat. Sehr cool.

0: Einen schönen Sonntagnachmittag wünsche ich Ihnen, Radio Vorarlberg, hier, wer da?
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0: Sanfte Töne von Ronan Keating sind das When You Say Nothing At All. Es ist 16.30 Uhr, das heißt, es ist Zeit für die Nachrichten.
1: Mit Peter Metzler. Ein betrunkener Vorarlberger musste gestern von der Drachenwand in Oberösterreich geborgen werden. Der 57-jährige Mann war alkoholisiert über einen Klettersteig auf den Gipfel aufgestiegen. Weil er dort herumgestolpert ist, hat ein Bergsteiger die Einsatzkräfte informiert. Der Vorarlberger musste ins Tal gebracht werden. Laut Polizei war er ohne Alpinausrüstung unterwegs. Eine Aktion zur Unkrautbekämpfung in Dornbirn ist gestern Nachmittag ordentlich fehlgeschlagen. Ein Mann hat laut Polizei versucht, mit einem Gasbrenner Unkraut zu vernichten. Damit hat er aber auch seine Hecke in Brand gesetzt. Einen Teil des Feuers konnte er selbst löschen, den Rest hat die Feuerwehr erledigt. Tennisspieler Joel Schwärzler hat heute in Oberpullendorf in Burgenland seinen ersten Staatsmeistertitel verpasst. Der Harder muss sich im Finale dem Salzburger Lukas Neumeier mit 4:6 und 3:6 geschlagen geben.
2: Ja, schade heute. Ich glaube, dass er generell sehr, sehr gut gespielt hat. Sein Ausschlag war auf jeden Fall heute eine Waffe. Die letzten Tage war es nicht so, so ehrlich muss man sein. Aber ich weiß nicht, was er heute oder gestern noch gemacht hat. Hat auf jeden Fall funktioniert und ich habe ganz okay gespielt. Ich war relativ zufrieden mit meiner Leistung. Muss aber auch sagen, Luke hat extrem gut gespielt, extrem offensiv gespielt. Und daher habe ich auch einige Probleme gehabt. Und ja, er ist Staatsmeister.
1: Dafür hat sich im Rollstuhltennis Maximilian Taucher seinen ersten Staatsmeistertitel geholt. Der Hohenemser hat im Finale gegen Österreichs Nummer 1 Nico Langmann in 2 Sätzen gewonnen.
0: Gratulation auch von uns. So, wir schauen mal, was das Wetter macht. Sollte ja ein bisschen chaotisch werden jetzt heute Abend. Die genauen Infos hat Alexander Radl hier aus der Geosphere Austria. Schönen Nachmittag.
3: Einen schönen Nachmittag. Bei meist schon dichten Wolken werden die Schauer am Abend häufiger. Nachts ist es dann überall zumindest eine Zeit lang nass. Eventuell sind örtlich auch Blitz und Donner dabei. Die Temperaturen gehen auf 17 bis 12 Grad zurück. Der nächtliche Regen klingt morgen Montag meist schon in der Früh ab. Vor allem abseits der Berge ist es bald trocken. Dort sind die Restwolken mit teilweise noch schwachen Schauern bis in den Nachmittag hinein oft noch hartnäckig, mit eher nur vorübergehenden Auflockerungen. Vom Rheintal bis in den Vorderwald wird es schneller freundlich, mit auch ein paar Sonnenstunden. Bei teils windigen Verhältnissen steigen die Temperaturen auf 22 bis 27 Grad. Am Dienstag und Mittwoch wird die Luft trockener, häufig scheint die Sonne, es wird teilweise auch wieder heiß. In der zweiten Wochenhälfte steigen die Temperaturen sogar noch weiter an.
0: So, und wir schauen auf die Straße jetzt um kurz nach 4:30. Es schaut gut aus. Da wurden uns nichts gemeldet. Auf meinen Verkehrsbildschirmen ist das auch ruhig. Falls Sie Infos von den Straßen haben, dann rufen Sie mich sehr gerne an. 0800 20 4000. Ich bin Vanessa Schelling und ich habe die beste Musik für Sie eingepackt für Ihren Sonntagnachmittag.

Schönen Sonntagnachmittag wünsche ich Ihnen. Ich hoffe, Sie genießen dieses Wochenende und haben zwar ein. Schön, dass Sie Radio Vorarlberg hören. Wir springen da von den 60ern, von einer der coolsten Bands, den Beatles, in Richtung 80er gemeinsam. Das ist Belinda Carlisle, Circle in the Sand. Vielleicht gibt es ja ein paar Erinnerungen, die Sie an diese Zeit erinnert damals, 1987, als dieses Lied rauskam. Sehr coole Nummer.

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1: Herzlich willkommen zum Journal um 5. Das sind die Themen. Mieter sollen Klimaanlagen schneller einbauen können, verlangt jetzt auch Umweltminister Totschnig. Und Trauerfeier im Iran ohne neuen obersten Führer. Im Studio Eva-Maria Fohn. Auch wenn es derzeit etwas kühler ist, die jüngste Hitzewelle hat vielen zu schaffen gemacht. Der Einbau von Klimaanlagen in Mietwohnungen scheitert aber oft an rechtlichen Hürden. Vizekanzler SPÖ-Chef Babler bekommt jetzt für seinen Vorschlag, das zu ändern, in der ORF-Pressestunde Unterstützung von Umweltminister Totschnig von der ÖVP. Hans Bürger fasst zusammen.
2: Laut einigen Meteorologen rollt die nächste Hitzewelle auf Europa zu. Als eine mögliche Maßnahme sieht Totschnig wohl eher selten einen Vorschlag des SPÖ-Chefs.
3: Der Vizekanzler hat es angesprochen, nämlich dass man im Bereich des Wohnungseigentumsgesetzes, im Bereich des Mietrechtsgesetzes hier Maßnahmen setzen will, um beispielsweise die Möglichkeit zu schaffen, eine Klimaanlage mehrgeschossig im Wohnbau einzurichten.
2: Wenig Freude hat die Wirtschaft mit einer weitgehenderen Kennzeichnung von Lebensmitteln. Minister Totschnig bleibt aber dabei.
3: Es geht darum, ein System zu etablieren, wo der Konsument sieht ganz klar, woher kommt das Lebensmittel.
2: Das Dieselprivileg für Landwirte überlebt auch im neuen Doppelbudget, was Totschnig verteidigt.
3: Wir haben die Situation in Österreich, dass wir den zweithöchsten Dieselpreis in der gesamten Europäischen Union haben.
1: Sagt Umwelt- und Landwirtschaftsminister Totschnig. Die Staatsanwaltschaft Leoben ermittelt wegen nationalsozialistischer Wiederbetätigung und versuchter schwerer Körperverletzung. Im Visier sind zwei Mitglieder der rechtsextremen Identitären Bewegung und ein ehemaliger FPÖ-Parlamentsmitarbeiter. Sie sollen am Rande eines Burschenschaftstreffens einen Taxifahrer misshandelt und den Hitlergruß gerufen haben. Seit Freitag laufen die offiziellen Trauerfeierlichkeiten im Iran für den Ende Februar getöteten geistlichen Führer Ayatollah Ali Khamenei. Das iranische Regime erwartet in der einwöchigen Zeremonie bis zu 20 Millionen Menschen, die Abschied nehmen wollen. Einer fehlt allerdings, Khameneis Nachfolger, sein Sohn Mojtaba. Teresa Kulowitz.
4: Hunderttausende Menschen sind auf den Aufnahmen in der Musalla, dem riesigen geistlichen Zentrum in Teheran, zu sehen. Sie beten zu den vor ihnen erhobenen Särgen auf einem großen Altar. Videos, die vom Iran nach draußen dringen, zeigen Menschen, die noch immer fassungslos über den Tod von Ayatollah Ali Khamenei Ende Februar sind. Der Mann, der den Iran 37 Jahre lang mit eiserner Faust regiert hat. Khamenei wird als Märtyrer gefeiert, eine Erzählung, die das iranische Regime vorantreibt. Auch die noch lebenden Spitzen des Regimes sind heute anwesend. Wer allerdings fehlt, ist Khameneis Nachfolger, sein Sohn Mojtaba. Eine Abwesenheit, die neuerlich Fragen nach seiner Gesundheit aufwirft. Denn seit er Anfang März zum obersten geistlichen Führer ernannt wurde, hat ihn die Öffentlichkeit nicht zu Gesicht bekommen.
1: Russland und die Ukraine haben sich erneut mit gegenseitigen Angriffen überzogen. Die Ukraine griff den russischen Militärflughafen auf der besetzten Halbinsel Krim sowie wichtige Verkehrswege für den russischen Nachschub im Donbass an. Russland nahm erneut Ziele in der ostukrainischen Großstadt Kharkiv ins Visier. Eine Person soll dabei getötet worden sein. Nach einer Gasexplosion in einem Einfamilienhaus in Wien-Floridsdorf ermittelt die Polizei gegen den 93-jährigen Bewohner. Er wird verdächtigt, die Explosion mutwillig herbeigeführt zu haben. Bei der Explosion wurde der Mann schwer verletzt. Auch 8 Anrainer wurden verletzt. Nicola Korazza informiert.
5: Die nächtliche Explosion hat die gesamte Siedlung in Großjedlersdorf erschüttert.
6: Ich dachte, es ist ein Erdbeben.
7: Dann hat man gesehen, eine Riesenwolke, die dann rötlich worden ist durch den Brand.
5: Ein Großeinsatz für die Blaulichtorganisationen, so Polizeisprecher Philipp Hasslinger.
8: In weiterer Folge wurde dann aus dem Keller des völlig zerstörten Hauses ein 93-jähriger Mann herausgeholt. Er war noch am Leben, hat aber Verletzungen erlitten.
5: Schnell stand der Mann im Verdacht, die Explosion vorsätzlich herbeigeführt zu haben. Im Keller sei mutmaßlich an Gasleitungen manipuliert worden.
8: Dementsprechend wurde auch bereits hier die Festnahme von Seiten der Staatsanwaltschaft angeordnet. Die Kriminalpolizei hat diese bereits umgesetzt und derzeit wird er jetzt im Krankenhaus, wo er sich aufhält, bewacht.
5: Unter den 8 verletzten Nachbarn ein Mann und eine schwangere Frau, die ins Spital gebracht worden sind.
1: Das war das Journal um 5 mit Eva-Maria Fohn.
9: Ja, und so langsam werden die Wolken mehr und mehr. Die Temperaturen zwar noch recht angenehm. In Gaschurn sind es momentan 22 Grad, in Dornbirn momentan 28 Grad. Im Laufe dieses Nachmittags und Abends gibt es aber dann einige Regenschauer und auch teils ein paar Gewitter. Es sollte sich aber so nicht allzu schlimm werden. Morgen Montag dann auch wieder ein Mix aus Sonne und Wolken. Dazu kann es auch wieder ein paar kleine Regenschauer geben. Dafür wird dann der Dienstag so ein richtiger Sommertag mit über 30 Grad und ganz viel Sonnenschein. Schauen wir kurz auf die Straße jetzt um 5 nach 5. Da schaut es wirklich sehr gut aus auf meinen Verkehrskameras. Mir fällt hier nichts auf. Falls Ihnen von den Straßen was auffällt, freue ich mich über Ihre Nachricht, Ihren Anruf 0800 20 4000.
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9: Und wir haben heute eigentlich was zu feiern. Wir haben ein 30-Jahr-Jubiläum. Mehr dazu erzähle ich Ihnen gleich nach 3 Songs. Starten tun wir mit Lionel Richie, ganz entspannt, mit einem Gang runterfahren an diesem Sonntag.

0: Was haben Sie denn eigentlich heute vor 30 Jahren gemacht? Waren Sie zufällig in Altach? Da gab es nämlich heute, vor 30 Jahren, den Sensationsauftritt im Schnabelholz. Die Backstreet Boys. Einfach mal in Altach. Großartig. Frage an meine Mama, warum war ich eigentlich da nicht dabei? Da hätte ich wirklich gut angepasst zu diesen ganzen Mädels, die da am 5. Juli richtig ausgeflippt sind 1996 im Schnabelholz. Gerhard Stübe war damals Vorstand vom Sportclub Altach und hat das Spektakel mitorganisiert. Wie sind da bitte auf die Idee gekommen, die Backstreet Boys nach Altach zum holen?
1: Also ich muss ehrlich sagen, zu diesem Zeitpunkt, wo ich sie empfohlen gekriegt habe, habe ich sie nicht gekannt. Und derjenige hat mir gesagt, geh doch zu einem Kiosk und kauf dir die Bravo. Ich habe das auch gemacht, damals in Altach der Riedmann, jetzt Sutterlütte, bin in den Kiosk, habe eine Bravo gekauft und einen Rennbahn Express und auf beiden Titelseiten waren die Backstreet Boys und dann war für mich klar, das war ein guter Tipp und wir sollten das machen.
0: Ja, wie ist das denn weitergegangen mit der ganzen Organisation? Ich meine, das war sicher voll viel zum Tun, oder?
1: Da haben wir das Telefon in die Hand genommen und haben beim ORF in Wien angerufen. Ö3 hat man mich durchgestellt und ich habe gesagt, hallo, ich bin der Gerhard Stübe aus Altach. Wir sind dabei, mit dem Fußballverein ein Backstreet Boys Konzert im Schnabelholz zu veranstalten. Wollen Sie bitte Medienpartner werden? Und die Stimme, es war eine nette Stimme, aber sehr bestimmende Stimme, hat gemeint, Ernst, verarschen können Sie jemand anders, und hat das Telefon wieder aufgelegt. Also das waren schon so Themen im Vorfeld, oder? Klar, die waren noch nie in Österreich und wieso sollen die das erste Mal in einem kleinen Dorf in Vorarlberg auftreten und nicht in Wien?
0: Unglaubliche Geschichte. Und an was erinnerst du dich als Organisator? Jetzt heute noch, wie war das mit deiner Jungs?
1: Also es war relativ simpel, aber es war die Mama von Nick Carter dabei. Mhm. Und das war Managerin Mama. Also die Jungs, die mussten am Vormittag noch Hausaufgaben machen. Die waren nämlich so lang von der Schule weg. Und die Mama, ich kann mich noch gut erinnern, die hat genau darauf geschaut, dass die Matheaufgaben erledigt sind, bevor sie proben gehen auf die Bühne. Die hat die Auftrittskostüme gebügelt noch bei uns im Business Club. Und wir haben sie mit Vorarlberger Krutspätzle versorgt. Am Anfang sehr bedächtig da, was essen wir da, what kind of meal is this? Und nach dem ersten Probe haben sie dann 2-3 Teller gegessen. Das war schon eine gute Erinnerung.
0: So verrückt, oder? Die Bilder dazu, die gibt es heute Abend in Vorarlberg heute. Die sind wirklich sehr zu empfehlen. Und wir feiern dieses besondere Jubiläum, 30 Jahre Backstreet Boys in Altach, jetzt einfach auch. Alle Backstreet Boys Fans mal so richtig laut aufdrehen. Das ist I Want It That Way.

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0: Baby Jane, Rod Stewart ist das an ihrem Sonntag fast Abend. Und jetzt 17.30 Uhr heißt Zeit für die Nachrichten.
1: Mit Peter Metzler. Die Lockerungen bei den Sonntagsöffnungszeiten werden vorerst nur in einzelnen Geschäften umgesetzt. Nach Angaben des Vereins Dorfleben werden die hybriden Supermärkte in Siebratsgfäll und Dornbirn-Watzenegg mitmachen. Dort können die Kunden das Geschäft mit einer Bankomatkarte aufsperren und selbst bezahlen. Sonst halten sich die meisten Betreiber noch zurück. Ein betrunkener Vorarlberger musste gestern von der Drachenwand in Oberösterreich geborgen werden. Der 57-jährige Mann war alkoholisiert über einen Klettersteig auf den Gipfel aufgestiegen. Weil er dort herumgestolpert ist, hat ein Bergsteiger die Einsatzkräfte informiert. Der Vorarlberger musste ins Tal gebracht werden. Laut Polizei war er ohne Alpinausrüstung unterwegs. Tennisspieler Joel Schwärzler hat heute in Oberpullendorf in Burgenland seinen ersten Staatsmeistertitel verpasst. Der Harder muss sich im Finale dem Salzburger Lukas Neumeier mit 4:6 und 3:6 geschlagen geben.
2: Ja, schade heute. Ich glaube, dass er generell sehr, sehr gut gespielt hat. Sein Ausschlag war auf jeden Fall heute eine Waffe. Die letzten Tage war es nicht so, so ehrlich muss man sein. Aber ich weiß nicht, was er heute oder gestern noch gemacht hat. Hat auf jeden Fall funktioniert. Und ich habe ganz okay gespielt. Ich war relativ zufrieden mit meiner Leistung. Muss aber auch sagen, Luke hat extrem gut gespielt, extrem offensiv gespielt. Und daher habe ich auch einige Probleme gehabt. Und ja, er ist Staatsmeister.
1: Dafür hat sich im Rollstuhltennis Maximilian Taucher seinen ersten Staatsmeistertitel geholt. Der Hohenemser hat im Finale gegen Österreichs Nummer 1 Nico Langmann in 2 Sätzen gewonnen.
0: Schauen wir mal aus dem Fenster. Noch ein ganz feiner Sonntag-Sommertag, oder? Die Temperaturen, die liegen da zwischen 22 Grad in Sulzberg und 28 Grad in Feldkirch. Dazu werden die Wolken jetzt aber immer mehr und mehr. Am Abend kommen dann Regenschauer und teilweise ein paar kleine Sommergewitter dazu. Morgen Montag dann ein Wechsel aus Sonne und Wolken, eventuell auch ein paar kleine Regenschauer. Der Dienstag soll dann aber schon wieder richtig sommerlich werden mit ganz viel Sonnenschein und Temperaturen bis zu 30 Grad und noch viel mehr. Schauen wir mal auf die Straßen. Kurz nach 5:30 ist es. Läuft alles gut. Da wurde mir nichts gemeldet. Auf den Verkehrsbildschirmen sehe ich auch nichts. Alles ruhig. Falls Ihnen was auffällt, gerne melden. 0800 20 4000.
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0: Und den 80ern. Wild World ist das. Gibt so ein Sommerfeeling dieser Song, oder? Das passt doch, finde ich, zu diesem Sonntag. Ich hoffe, Sie haben es gefallen.

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schönen Sonntag. Radio Vorarlberg ist hier. Und wie entstehen eigentlich diese ganz großen, coolen Songs? Da gibt es ja die verschiedensten Entstehungsgeschichten. Ich weiß nur vom nächsten Song, dass er in Los Angeles entstanden ist, aber nicht in irgendeinem Studio oder im Hotelzimmer oder daheim oder keine Ahnung. Die Inspiration war in einem Cabrio, im Rücksitz liegend. Sänger David Lee Roth ließ sich dadurch Los Angeles kutschieren in seinem Cabrio und lag dabei auf der Rückbank und hat den Song geschrieben. Ist doch was richtig Cooles dabei rausgekommen. Ich glaube aber nicht, dass es am Text liegt, sondern an einem richtig guten Synthesizer. Den lassen wir uns jetzt mal voll genießen da.

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1: Am Mikrofon Eva Liebentritt. Für Aufsehen sorgen derzeit Ermittlungen gegen zwei führende Köpfe der rechtsextremen Identitären, einer davon ein ehemaliger FPÖ-Mitarbeiter. Er soll Mitte Juni am Rande eines Burschenschaftstreffens in Dehoben an einer Gewalttat gegen einen Taxifahrer beteiligt gewesen sein, bei der auch Heil Hitler gerufen worden sein soll. Die Staatsanwaltschaft ermittelt, aus der Politik hallen Appelle Richtung FPÖ. Viktoria Waldhäusl berichtet.
2: Ermittlungen wegen einer Gewalttat und nationalsozialistischer Wiederbetätigung gegen einen führenden Identitären und ehemaligen parlamentarischen Mitarbeiter der FPÖ. Das sei kein Einzelfall, sagen SPÖ-Bundesgeschäftsführer Klaus Seltenheim und der Rechtsextremismus-Sprecher der Grünen Lukas Hammer.
3: Es braucht endlich die Abgrenzung der FPÖ von rechtsextremen Umtrieben der Identitären. Die personellen Verflechtungen müssen gekappt und aufgelöst werden.
4: Jetzt ist der Zeitpunkt, wo die FPÖ sich endgültig distanzieren muss, einerseits inhaltlich, aber auch personell.
2: Auch ÖVP-Clubchef Ernst Gödel spricht in einer Aussendung von einem Sicherheitsrisiko, wenn, Zitat, rechtsextreme Netzwerke normalisiert und in die parlamentarische Struktur geholt werden. Von der FPÖ heißt es auf Anfrage nur, dass es sich um keinen aktuellen Mitarbeiter handle.
1: In Polen gibt es innenpolitischen Streit über eine mögliche Lieferung von Patriot-Flugabwehrraketen an die Ukraine. Die nationalkonservative Oppositionspartei PiS wirft der Regierung vor, die Entscheidung sei an Parlament und Präsident vorbei erfolgt. Das Verteidigungsministerium weist das zurück und kündigt an, alle Militärhilfen für die Ukraine seit 2022 offenzulegen. In Ägypten haben Archäologinnen und Archäologen an zwei Orten spektakuläre Funde gemacht. An der Mittelmeerküste wurden fast 2000 Jahre alte Gräber entdeckt, von denen einige noch intakt waren. In den Gräbern fanden sich menschliche Überreste, Goldobjekte, Töpferwaren und weitere Grabbeigaben. Außerdem wurden in der Wüste im Westen Ägyptens die Überreste einer byzantinischen Stadt aus dem 4. Jahrhundert ausgegraben. Zum Sport jetzt. Der Formel 1 Grand Prix in Silverstone endet vor kurzem mit einem Sieg von Ferrari-Pilot Charles Leclerc. Gerd Prohaska.
5: Und Leclerc jubelt nach einem turbulenten Ende. Zuerst hat Kimi Antonelli grobe technische Probleme und fällt zurück von Rang 2 auf 16. Dann fliegt Max Verstappen ins Kiesbett und deshalb wird das Rennen hinter dem Safety Car beendet. Charles Leclerc im Ferrari, der große Sieger.
6: It feels incredible. I mean, unfortunately the end was maybe not the one I will have dreamt of, but I'm so incredibly happy.
5: George Russell kommt als Zweiter ins Ziel, Lewis Hamilton als Dritter, Lando Norris als Vierter. In der Weltmeisterschaft erschrumpft der Vorsprung von Kimi Antonelli auf seinen Teamkollegen George Russell auf nur noch 25 Punkte.
1: Gerhard Prohaska hat berichtet. Und das waren die Nachrichten mit Eva Liebentritt.
7: Und da gibt es jetzt schon die ersten Regenschauer in Vorarlberg, die teilweise auch noch gewittrig werden können heute Abend. In der Nacht sollte das dann aber schon wieder alles auflockern. Da gibt es morgen einen Mix aus Sonne und Wolken. Vereinzelt sind aber auch noch Regenschauer möglich. Am Dienstag dann aber wieder so richtig feinsommerlich, ganz viel Sonnenschein und über 30 Grad. Ein ganz kurzer Blick auf die Straße um 6:03. Es läuft gut. Sie sollten da gut vorankommen. Falls Ihnen was auffällt, melden Sie sich gerne 0800 20 4000. So, das war's von mir. Mein Name ist Vanessa Schelling. Schön, dass wir den Nachmittag gemeinsam verbracht haben. Hier gibt's nachher Dominik Dapré und Christian Sutter mit Kaktuskuscheln. Und natürlich gibt's weiterhin die beste Musik für Sie. Schönen Sonntagabend wünsche ich Ihnen und bis ganz bald wieder.

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1: Am Mikrofon begrüßt sie Cornelia Krebs. In Albanien haben die Proteste gegen die Regierung gestern ihren vorläufigen Höhepunkt erreicht. Zehntausende waren auf den Straßen Tiranas versammelt, was als die sogenannte Flamingo-Proteste gegen ein Bauvorhaben in einem Naturschutzgebiet begonnen hat, steht längst für viel mehr. Teresa Kulowitsch berichtet.
2: Seit 33 Tagen versammeln sich die Menschen vor dem Regierungssitz von Premier Edi Rama. Wir sind hier, weil wir daran glauben, eine neue Generation an Politikern verdient zu haben, die Politik macht, die nicht auf Korruption und leeren Versprechen basiert. Das sagt diese Demonstrantin. Gemeint ist damit etwa das Versprechen von Wohlstand, den der steigende Tourismus im Land bringen hätte sollen. Im letzten Jahr haben 12 Millionen Menschen Albanien besucht. Profitieren davon können allerdings nur wenige. Das geplante Tourismusprojekt im Naturschutzgebiet Svernets, in das auch Trumps Schwiegersohn Jared Kushner involviert ist, das steht für die Menschen hier symbolisch dafür, dass reiche ausländische Investoren hofiert werden, während die Bevölkerung auf der Strecke bleibt.
1: Die Behörden in der Türkei haben wenige Tage vor Beginn des NATO-Gipfels bei Razzien zahlreiche Menschen festgenommen. In mehreren Provinzen wurden Journalisten, Wissenschaftler und Mitglieder linker Gruppierungen verhaftet, wie türkische Medien und Gewerkschaften berichten. Die Behörden argumentieren mit Terrorismusbekämpfung, Kritiker sprechen von gezielter Unterdrückung. Auf der Kärntner Turacher Höhe an der Grenze zur Steiermark ist heute ein Autolenker mit seinem Wagen von der Fahrbahn abgekommen und in den Turacher See gestürzt. Für den Lenker kam jede Hilfe zu spät. Mehr von Lisa Nadmesnik.
3: Kurz nach 14.30 Uhr heulen bei der Freiwilligen Feuerwehr Ebene Reichenau die Sirenen. Sämtliche Einsatzkräfte werden auf den Turacher See gerufen. Ein Fahrzeug ist dort in den See gestürzt. Als die Feuerwehrleute beim Einsatzort eintreffen, beginnen sie sofort nach dem PKW zu tauchen. In 5 Meter Tiefe finden die Feuerwehrleute das Auto samt Insassen und ziehen das Wrack mittels Seilwinde aus dem Wasser. Der Lenker, ein 64 Jahre alter Mann aus dem Bezirksspital an der Drau, wird den Rettungskräften übergeben. Sämtliche Wiederbelebungsversuche scheitern aber. Der Notarzt kann nur mehr den Tod des Mannes feststellen. Weil die Hecktüre des Wagens geöffnet war, vermuten die Einsatzkräfte zunächst noch weitere Personen, die sich im Wagen befunden haben könnten. Taucher der Berufsfeuerwehr suchen den See rund um die Unfallstelle ab. Ohne Ergebnis. Kurz nach 17 Uhr wird der Einsatz dann beendet.
1: Wegen eines starken Ascheausstoßes des Vulkans Ätna auf Sizilien ist der Flugverkehr am Flughafen Catania derzeit stark eingeschränkt. Bis etwa 21 Uhr sollen nur 5 Flüge pro Stunde auf dem Airport landen dürfen. Betroffen sind auch die Abflüge. Reisende wurden gebeten, noch vor der Anreise zum Flughafen den Status ihres Fluges zu überprüfen. Das waren die Nachrichten mit Cornelia Krebs. Zum Wetter.
4: Immer mehr Regenschauer ziehen jetzt von Deutschland her zu uns. Immer feuchter wird es bis morgen früh vom Tiroler Unterland ostwärts. In allen anderen Teilen unseres Landes wechseln morgen Sonne und Wolken und es sind nur kurze, teils gewitterige Schauer zu erwarten. Außerdem weht lebhafter bis kräftiger West- bis Nordwestwind über das Land. Am Nachmittag gibt es an der lange feuchten Alpen-Nordseite 20, im Süden mit dem insgesamt meisten Sonnenschein 29 Grad. Soviel zum Wetter von Manfred Bauer.

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1: Am Mikrofon begrüßt sie Cornelia Krebs. 11 Tage nach dem verheerenden Erdbeben in Venezuela ist die offizielle Zahl der Toten auf über 2.900 gestiegen. Die Erdbebenwarte schätzt, dass bei der Naturkatastrophe bis zu 10.000 Menschen ums Leben gekommen sein könnten. Noch immer werden Tausende vermisst und die Kritik an der venezolanischen Regierung wächst, berichtet Alexandra von Merzi.
2: Die Hoffnung, noch Überlebende zu finden, schwindet. Trotzdem suchen sie in Caracas weiter nach Verschütteten, mit bloßen Händen oder einfachen Werkzeugen wie Winkelschleifern. Es ist einfach unmöglich, sagt ein freiwilliger Helfer. Wir bekommen auch die Toten nicht heraus. Wir brauchen Maschinen, sonst haben wir keine Chance. Wie viele Menschen noch vermisst werden, ist unklar. Laut den Vereinten Nationen könnten es bis zu 50.000 sein. Zwar gibt es internationale Hilfe, aber Überlebende und Hilfsorganisationen werfen der Regierung mangelnde Koordination und Korruption vor. Es gibt Berichte von hunderten Soldaten, die untätig neben den Trümmerbergen stehen. Übergangspräsidentin Rodriguez weist alle Vorwürfe zurück.
1: Waldbrände haben am Wochenende in mehreren Ländern Südeuropas tausende Hektar Vegetation zerstört und die Feuerwehren in Atem gehalten. Besonders angespannt war die Lage heute in Südfrankreich, wo ein Feuer in den Pyrenäen 2 Menschen schwer verletzt und Auswirkungen auf die für morgen geplante 3. Etappe der Tour de France hat. Auch in Griechenland, Spanien und Portugal kämpfen Einsatzkräfte gegen Flammen. Die Billigfluglinie EasyJet hat dem Werben des US-Investors Castlelake nun doch nachgegeben. So stimmte EasyJet dem 5. Übernahmeangebot im Grundsatz zu, wie das Unternehmen heute in London mitteilte. Die Billigfluglinie hatte die anderen Offerte zuvor alle abgelehnt. Nach einer Gasexplosion in einem Einfamilienhaus in Wien-Floridsdorf ermittelt die Polizei gegen den 93-jährigen Bewohner. Er soll die Explosion mutwillig herbeigeführt haben. Bei der Explosion wurde er schwer verletzt. Mehr von Nicola Corazza.
3: Die nächtliche Explosion hat die gesamte Siedlung in Großjedlersdorf erschüttert.
4: Ich dachte, es ist ein Erdbeben.
5: Dann hat man gesehen, eine Riesenwolke, die dann rötlich geworden ist durch den Brand.
3: Ein Großeinsatz für die Blaulichtorganisationen, so Polizeisprecher Philipp Haslinger.
6: In weiterer Folge wurde dann aus dem Keller des völlig zerstörten Hauses ein 93-jähriger Mann herausgeholt. Er war noch am Leben, hat aber Verletzungen erlitten.
3: Schnell stand der Mann im Verdacht, die Explosion vorsätzlich herbeigeführt zu haben. Im Keller sei mutmaßlich an Gasleitungen manipuliert worden.
6: Dementsprechend wurde auch bereits hier die Festnahme von Seiten der Staatsanwaltschaft angeordnet. Die Kriminalpolizei hat diese bereits umgesetzt und derzeit wird er jetzt im Krankenhaus, wo er sich aufhält, bewacht.
3: Unter den 8 verletzten Nachbarn ein Mann und eine schwangere Frau, die ins Spital gebracht worden sind.
1: Das waren die Nachrichten mit Cornelia Krebs. Zum Wetter.
7: Windig und unbeständig geht es heute Nacht und morgen entlang und nördlich der Alpen weiter. Überall sonst tauchen nur einzelne Schauer oder Gewitter auf. Zwischendurch gibt es morgen auch sonnige Phasen, insgesamt am meisten Sonne im Süden. Hier wird es bis zu 29 Grad warm. In den lange feuchten Regionen an der Alpennordseite gibt es kaum mehr als 20 Grad. Am Dienstag wartet dann viel Sonne auf uns, allerdings bleibt uns der lebhafte bis starke Wind aus West bis Nordwest erhalten. Soviel zum Wetter von Manfred Bauer.
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8: Die USA ist jetzt 250 Jahre alt. Am 4. Juli 1776 wurde nämlich die Unabhängigkeitserklärung unterschrieben. Seit damals sind die USA politisch unabhängig von Großbritannien. Das Jubiläum wurde gestern groß gefeiert. Es gab eine Flugshow, bei der Kampfjets über Washington flogen. Die traditionelle Parade am Unabhängigkeitstag in Washington musste gestern aber wegen der Hitze abgesagt werden. Am Abend hielt US-Präsident Donald Trump eine Rede. Die Rede konnte erst später starten. Es gab nämlich ein Gewitter. Trump sprach vor tausenden jubelnden Fans. Am Ende der Rede gab es ein riesiges Feuerwerk. 850.000 Böller wurden abgefeuert. In der Nacht soll ein 93 Jahre alter Mann sein Wohnhaus in Wien-Floridsdorf absichtlich in die Luft gesprengt haben. Das Haus wurde komplett zerstört. Durch die Explosion wurden auch angrenzende Familienhäuser zum Teil schwer beschädigt. 9 Menschen wurden verletzt. Drei von ihnen mussten ins Krankenhaus gebracht werden, darunter ist auch der 93-Jährige. Man weiß noch nicht, warum der Mann das gemacht hat. Der 93-Jährige wurde im Keller von seinem Haus gefunden. Er wurde festgenommen und wegen seiner Verletzungen in ein Krankenhaus gebracht. Dort bewacht jetzt die Polizei den Mann. Grund zur Freude gibt es bei den Fans der bekannten US-amerikanischen Sängerin Beyoncé. Die 44-jährige Sängerin hat genau zum 250. Geburtstag der USA einen neuen Song im Internet veröffentlicht. Der Song heißt Morning Dew Dong, was übersetzt Morgentau bedeutet. Es ist ein langsames Lied. Beyoncé hat den Song gemeinsam mit dem US-amerikanischen Musiker Pharrell Williams geschrieben und produziert. Beyoncé gehört aktuell zu den erfolgreichsten Musikerinnen der Welt. Ihre Platten verkaufen sich ganz ausgezeichnet und sie hat auch mehr Grammys gewonnen als jede andere. Grammys sind wichtige Musikpreise, man kann sie mit den Oscars aus der Filmwelt vergleichen. Das waren die Nachrichten in einfacher Sprache, gelesen von Eva Liebentritt.
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0: Wir führen gerade wieder ein Doppelleben. Und zwar das eine Leben, während Musik läuft oder Einspieler laufen, und dann gibt es das Leben vor dem Mikrofon.
1: Hi.
0: Hi.
1: Jetzt sind wir für euch da.
0: Servus.
1: Jetzt sind wir nur für euch da. Davor waren wir kurz für uns da, jetzt sind wir für euch da.
0: Genau.
1: Wir zwei.
0: Dominik, bist du depper dappere.
1: Und Christian... David Wehrschützner, wie heißt der Reporter?
0: Du gibst bei Google einfach nur ein Bist du deppert?
1: Ja.
0: Und dann kommt sofort sein Name. Bist du deppert? Daniel Warmut.
1: Daniel Warmut, Legende Daniel Warmut, oder?
0: Ja, voll. Also wenn ihr schon genug gehört oder glaubt, genug von dem Ganzen gehört zu haben, dann täuscht ihr euch, das wird euch noch den Rest eures Lebens, wird ihr diese Geschichten
1: das,
0: hören.
1: Das, was eure Generation seit den 80ern, glaube ich, war das, oder? Verfolgt, nämlich Ivirnarisch oder 90ern?
0: Das ist ja noch älter. Ne? Das
1: noch älter. Ahnung.
0: Also ich kenne das nur als alt. Ich kenne das nur als, das war schon alt, als ich Kind war.
1: Also das war Ivirnarisch für euch, war das ist bist du deppert für uns. Und zwar mit den Pausen, die sind ganz wichtig.
0: Ja,
1: bist
0: du
1: deppert.
0: Ja, genau.
1: Ganz wichtig. Ganz wichtig.
0: Ja, ich finde es toll, dass wir nicht so viel über die WM reden.
1: Wir vermeiden das Thema vollständig.
0: Nee, wir vermeiden es eigentlich gar nicht. Wir können gar nicht anders, weil wir immer aufnehmen,
1: das ist ein Schatz,
0: bevor die ganzen Matches eigentlich.
1: Vor allem, ich bin so gefreut auf die WM-Zeit, dass wir da total viel zu quatschen haben drüber. Das Blöde ist nur, das geht gar nicht. Na. Weil in dem Moment, wo wir das ja aufnehmen, passiert garantiert fünf Minuten danach der Mega-Aufreger.
0: Ja.
1: Und dann sind wir schon wieder die Zweiten, oder? Dann sind wir schon wieder aus dem 16. Finale ausgeschieden. Oder nie reingekommen, gell, liebe Nachbarn?
0: So ist es. Oh ja. Also wir sind, also zu diesem Zeitpunkt sind wir noch drin. Jetzt bin ich gespannt, wie wir das...
1: Na komm, das ist ja wurscht. Also wie das ausgeht, ist völlig egal. Ja. Bei uns hat es nämlich nie jemand geglaubt.
0: Ja, eh. Na eh, es ist alles gut, ist alles gut. Ich habe heute, kann man das dazu sagen, heute ist Mittwoch, kann man sagen? Darf man das sagen? Heute ist Mittwoch. Für uns?
1: Ja, mir wurscht, was du sagst. Solange ich sage sicher nicht.
0: Ich hab die,
1: heute ist Sonntag. Ich bin im Hier und Jetzt. Ich lebe nicht in der Vergangenheit.
0: Gut, ich bin in der Vergangenheit.
1: Sonntag. Was? Moment. Sonntag. 20 Uhr und 9:10 Minuten.
0: Also ich formuliere es anders. Ich bin jetzt gerade direkt vor dem Match Österreich-Spanien, habe ich die erste Österreich-Fahne gesehen an einem Auto.
1: Ah, ja.
0: Wahrscheinlich vielleicht die letzte.
1: Nee, ich habe das auch immer öfter festgestellt.
0: Ja?
1: Mit dem gefragt auch immer...
0: Ja?
1: Wie halten die so gut? Ich hoffe, sie halten, dass sie nicht auf der Autobahn, wenn ich mit dem Moped hinterherfahre, die Fahne im Gesicht habe.
0: In der Brust steckt.
1: Ich habe nach dem Deutschland-Match das Erste, was ich gesehen habe, wirklich ernsthaft, ich bin aus, und da wohnen ja nicht viele Deutsche in der Umgebung, von mir daheim
0: was bitte bei
1: in
0: uns?
1: Die Straße gebogen und habe nachdem Deutschland ausgeschieden ist, das Erste, was ich sehe, ist ein Auto mit Deutschland rückspiegeln. Und dann habe ich mir gefragt, soll ich es ihm sagen oder weiß das noch nicht oder hat das noch nicht. Aber vielleicht ist das also auch so dieses Trotz, diese Trotzreaktion. Nein,
0: das
1: trotzdem.
0: Das kann sein, ja. Aber lass ihn einfach. Ne, das unterschätzt man hier in Vorarlberg. Es leben aus keinem Land mehr Immigranten als aus Deutschland.
1: Das ist mir schon klar. Die Statistik ist mir schon klar. Aber bei mir in der Umgebung, ich kenne ja die Nachbarn, da wohnt ja niemand. Da ist kein Deutscher oder Deutschin.
0: Gut.
1: Wir freuen uns über alle hier beim Podcast. Wir bemühen uns ja auch immer sehr, die grenzüberschreitende Funktion dieses Podcasts, beziehungsweise die Möglichkeit, diesen Podcast grenzüberschreitend zu empfangen. Ist langweilig schon wieder, ich weiß, schau nicht. Ich kannst du mal woanders hinschauen als zum Fenster, wenn ich da dafür sorge, dass uns die Leute auf die Glocken hauen, bitte.
0: Ja, dann lass sie hauen jetzt.
1: Also, das ist Kaktuskuscheln. Folge, warte, ich hab's mal aufgeschrieben.
0: 289.
1: Genau. Ich hab's mal falsch aufgeschrieben. Ich hab 2:08 da stehen. Was ist los mit mir? Normal war ich das immer.
0: Na, die zwei Schneemänner waren letztes Mal.
1: Mhm, stimmt, da haben wir sie noch gebraucht, die heißen Schneemänner. Ja, und ja, das ist ein Podcast. Fertig, also, jetzt habe ich auch keinen Bock mehr.
0: Ja, jetzt kommen wir, also reden wir jetzt weiter nach der fahnenlosen WM. Also kein Thema für dich. In dem Fall übergehen wir das. Also ich
1: möchte
0: das auf jeden Fall
1: auch. Nein, ich möchte auch drüber reden.
0: Diese fahnenlose WM. Wir hatten ja schon WMs, da hat man geglaubt, hey, was... Die fahren nur noch Auto, damit sie die Fahnen herumfahren können.
1: Ja, aber das liegt doch so ein bisschen daran, welche Nationen weiter sind. Also,
0: nee, also jetzt ohne, das hat schon ohne Vorurteile, bevor es überhaupt losgegangen
1: ohne Vorurteile. Ich finde es schön, wenn man sein Land feiern kann und darf, aber die Türkei ist ziemlich schnell rausgeflogen. Und ich finde auch, das hat man auf der Straße gehört.
0: Ja, aber es waren davor auch keine Fahnen zu sehen. Also man freut sich doch schon generell, dass man dabei ist, nicht? Oder ist das falsch?
1: Also die Fahnen, ja, und wir Österreicher, wir sind es ja nicht gewohnt.
0: Naja, eh, wir müssen
1: jetzt erstmal Fahnen kaufen.
0: Wo kriegt man überhaupt?
1: Ja, genau. Ich habe zum Beispiel für unser WM-Public Viewing, das wir im Studio gemacht haben, das erste Österreich-Match, das wir dann ja fulminantest gewonnen haben, oder? Bin ich echt lange auf der Suche gewesen. Ich wollte es nicht von einem großen Online-Anbieter kaufen, weil ich kann mir nur denken, wo es produziert wird. Und dann habe ich also ein kleines WM-Österreich-Package gefunden, wo so lauter Klump drin ist, übrigens Made in China, also so viel dazu, so viel zum heimischen Kauf. Und da waren Fahnen, kleine Fahnen, eine Brille, ein Fischerhut, kannst du haben. Willst du einen Österreich-Fischerhut?
0: Ja, gib her, da finde ich schon einen Abnehmer.
1: Und so Klatschdinger, die man so aufblasen kann.
0: Nein, ich brauche nur den Hut.
1: Da zusammenklatschen kann.
0: Da fahre ich auf meinem Stand-Up-Paddle.
1: Mit dem Österreich-Hut. Der Patriot auf dem Stand-Up-Paddle. Und singt dabei die heimliche Hymne.
0: Ja.
1: Irgendwann bleibe ich dann dort. Das ist mir aufgefallen in dieser Woche. Es tut mir leid, dass dieser WM-Talk jetzt so lang geht, obwohl er schon völlig unaktuell ist.
0: Völlig.
1: Es ist so blöd, aber ich will trotzdem kurz drüber reden, dass es total schwierig ist, einen WM-Song festzulegen inzwischen, aus österreichischer Sicht. Mhm. Wurscht jetzt unabhängig vom Ergebnis, aber jetzt wird ja inzwischen alles gesungen. Letztes Mal war Strada del Sole
0: in der Kabine. Warum?
1: Das kann man ja nicht einmal richtig mitsingen, den Song. Ich meine, wir tun es jetzt für euch auf die Kaktus-Kuschel-Hits-Playlist. So. Okay, ja, ist ja wurscht. Wenn die das mögen, dann muss es ja gut sein, oder? Mhm. Ist gut genug eigentlich schon drauf? Hast du dafür gesorgt, dass das drauf ist?
0: Gut genug?
1: Du bist gut genug.
0: Nee, ich bin ja kein Admin. Das kannst nur du Songs da drauf
1: schieben. Warum kann das nur ich?
0: Ja, weil ich das nicht darf. Das Spotify erlaubt mir das nicht. Dass wir auf die Kaktus-Kuschel-Hits, wo unsere Songs, über die wir reden, das ist nur du. Das tut das alleinige Herrschaftsrecht.
1: Ich mache das ja nie aktiv. Ich habe immer geglaubt, dass wenn wir das sagen, hier im Podcast, unsere Äffchen, die 86, die hören, da hören die dürfen, 5 von 86 hören zu.
0: Ja, die dürfen das auch nicht. Das sagst nur du.
1: Und die tun das noch auf.
0: Ja, genau. Ich war immer der Meinung, du vergisst das immer. Aber
1: na, ich habe einfach nur geglaubt, dass die Zuständigkeiten da andere sind. So war das ein bisschen. Hm? Okay, also machen wir das. Also gut genug kommt drauf. Jetzt sagen wir nicht, du kennst gut genug.
0: Sicher
1: kennst du. Ja, eben. Und Strada del Sole. Das, ja. Gott, okay, und der Strada del Sole. Was ist das? Ich habe keine Lire und keine Papiere. Ja,
0: genau. Gänsehäufe.
1: Was?
0: Gänsehäufe.
1: Genau. Der Bademeister vom Gänsehäufel war gerade im großen Interview. Habe ich wieder ans Badi in der Schweiz, in Eggersheim denken müssen. Nice. Ich hoffe, es war diesmal ein erfolgreiches. Es tut mir nochmal leid für den Lachenfall. Ich habe nicht können. Ja. Danach haben wir gedacht, boah, sie bricht da nieder, hey, im Radio.
0: Ja, und was hat der Bademeister vom Gänsehäufel
1: gesagt? Der ist lang Bademeister.
0: Toll.
1: Ja, das war das Interview. Der ist, ich glaube, 75 Jahre Bademeister im Gänsehäufel oder so, was geschätzt. Schaut auch so aus. Okay. Und er schaut ja aus, der Bademeister vom Gänsehäufel, der, also es ist so eine Mischung aus Bob Marley und Wolfgang Ambros. Und der passt im Gänsehäufel seit 30 Jahren, glaube ich. Es war irgendein Jubiläum. Und er sagt eben, früher haben sie einmal oder zweimal in der Woche jemand rausziehen müssen und jetzt muss er 2-3 Mal am Tag jemand rausziehen. Ich habe mir auch gedacht, das ist dein Job,
0: ja,
1: Mann.
0: Mach. Oder vor allem.
1: Vielleicht hat das früher einfach nur nicht bemerkt, weil die Leute sich nicht getraut haben, in den 70ern zu sagen, ich gehe unter, sondern Entschuldigung, wo muss ich den Antrag stellen? Ist das bei der MA? Ich würde dann bitte gerettet werden gern.
0: Ja. Wahnsinns Karriere eigentlich, oder?
1: Was?
0: Bademeister, 30, 45, wie viele Jahre?
1: Ja, halt ich glaube 30 Jahre
0: lang. Ewig lang. Ja. Hat sein ganzes Leben, sein Arbeitsleben als Bademeister. Vor allem, was macht er den Rest des Jahres? Weil du kannst ja nicht einmal, du kannst ja keinen Skilehrer machen in Wien.
1: Das hat mir mal irgendein Bademeister erklärt. Aber das war sehr kein Wiener. Du, soll mir folgender Vorschlag.
0: Was denn?
1: Die Folge hat.
0: Die Schweden!
1: Nicht!
0: Sie sind
1: die
0: raus.
1: Folge hat ein völlig, völlig abstrusen Anfang. Ich habe keine Ahnung, über was wir gerade reden. Also, es ist sogar für mich chaotisch zum Machen. Wie ist das erst für euch zum Zuhören? Wir machen jetzt mal kurz einen Break.
0: Aha.
1: Sortieren uns und dann fangen wir nochmal an, okay?
0: Okay.
1: Okay.
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0: Ja, das werdet ihr euer ganzes Leben noch hören. Und alle kleinen Kinder, die es noch nicht gehört haben, die werden es auch ihr ganzes Leben hören. Das wird euch begleiten.
1: Christian Sutter redet natürlich über Kaktuskuscheln.
0: Natürlich, mit Dominik Dupré.
1: Und Christian Sutter.
0: Wegen was?
1: Jetzt wollte ich das so schön seriös beginnen und es ist schon wieder so ein Blödsinn. Also, ich wollte jetzt schön anfangen. Hier ist Folge 289 eures Lieblingsphilosophie-Podcasts Kaktuskuscheln.
0: Literaturpodcast.
1: Und was machen wir jetzt?
0: Ich habe Literatur mit.
1: Na, hast du jetzt hast du dieses Blatt dabei?
0: Das lebt seit zwei Wochen in meiner Tasche.
1: Also pack es aus.
0: So schaut eine Zeitschrift aus, wenn sie zwei Wochen lang mit mir gelebt hat.
1: Die Arme.
0: Ja sicher, die muss ja was mitmachen.
1: Der ruft gleich Greenpeace an.
0: Der Tasche ist ihr eigenes Universum.
1: Der Baum ist zweimal gestorben, der für dieses Blatt herhalten musste. Wenn du so ein Baum bist, oder?
0: Ja. Und was willst du mal werden aus der Bademeister? Dein ganzes Leben.
1: Also ich würde, ich wüsste eher, was ich nicht werden möchte. Ich will auf keinen Fall will ich Klopapier werden als Baum.
0: Boah, ja.
1: Und aber noch schlimmer als Klopapier ist eine Zeitschrift wie der Freizeitkönig. Das wäre fast noch schlimmer. So, und dann in deiner Tasche enden.
0: Ja.
1: Das ist ja noch, also das setzt naja, dem Ganzen so die Vorhölle.
0: Ja, das Leben ist ja nicht vorbei. Es kommt ja dann in einen Container und dann wird was Neues wieder draus. Die Wiedergeburt ist.
1: Genau. Und du hast die Hoffnung, ja. Also du bist, zuerst bist du Klopapier gewesen. Dann denkst du, okay, beschissen, da kann es nicht laufen. Dann kommst du als Freizeitkönig-Zeitschrift raus. Und dann denkst du, okay, jetzt werde ich recycelt, aber jetzt. Und dann. Ja. Bild-Zeitung.
0: Na, vielleicht kriegst du die Chance, dass du so eine recycelte Bibel wirst, also aus Recyclepapier.
1: Und dann landest du in irgendeinem wunderschönen Hotelzimmer.
0: Ja.
1: In der Schublade.
0: Ah ja.
1: Wenn man die Bibel, das alte Testament drin. Oder das neue Testament.
0: Ja, eben, da hältst du ewig, weil die Schublade macht nie wer auf.
1: Na. Und hast immer eine schöne, chillige.
0: Da piepst
1: Zeit.
0: Was. Irgendein Handy von uns stört. Was? Hörst du das? Hörst du das nicht?
1: Hört ihr was? Ich höre nichts. So, die hört Stimmen. Also haben wir ein System, haben wir uns irgendwie überlegt, danke für dieses Mitbringsel, ja. Nummer eins. Nummer zwei, haben wir uns irgendwie überlegt, was jetzt damit passieren soll?
0: Ja,
1: ich blätter einfach mal auf.
0: Ich habe machen wir später. Ich habe die Zeitung ja nur gekauft wegen dem einen Bericht, was wurde aus, was machen diese Kinder?
1: Erzähl du einfach was anderes und ich blätter nur so dazwischen. Wenn was, also sollte ich während im Verlaufe der Sendung was Spannendes entdecken, dann werde ich halt, Sex mit anderen Frauen, während zu Hause die Ehefrau wartet, für Putin kein Problem.
0: Oh mein Gott.
1: Hey, Putin hat eine Frau gehabt? Ja. Was war das jetzt gerade? Hast du das gehört?
0: Ja, das, ich höre alles. Ich höre immer noch die.
1: Ist da gerade eine E-Mail reingekommen?
0: Die Außerirdischen schreiben.
1: Hat jetzt da gerade eine E-Mail bekommen? Was ist los in der Folge?
0: Ja, die Außerirdischen sind es.
1: Okay. Also, Putin hat tatsächlich Ex-Frau Ludmilla, heute 68, hat er zwei Töchter. Seine Affären zerstörten damals die. Aber das finde ich spannend. Schau mal, das ist Putins Ex-Frau. Also, war er auch noch jünger.
0: Welche, die
1: welche? Na, die links oben, das die, unten sind die Affären.
0: Ach so, drum, ja. Naja, mein Gott, na, was soll's. Jeder hat so seine...
1: Betrogen, gedemütigt, freigelassen. Aber Putin mit einer Frau an der Seite, das macht schon wieder irgendwie, ja, nicht viel menschlicher, aber so irgendwie normaler.
0: Ja.
1: Weniger.
0: Weil wir gerade beim Thema sind, diese Brotschneidebretter. Diese Brotschneidebretter werden ja nur als Brotschneidebretter bezeichnet, wenn sie diese Rillen haben, diese Spalten haben. Kennst du das? Hast du sowas?
1: Ich hänge immer noch, wie hängt Putin? Wie mit dem Brotschneidebrett zusammen.
0: Auch er wird Brot essen. Also ist egal jetzt.
1: Okay, ja, also ich kenne diese, aber die nerven mich, weil das ist so blöd, wenn man da mit dem Riffelmesser drüber fährt, dann riffelt das.
0: Aber ich frage mich immer, für was eigentlich? Warum? Warum braucht das Brotschneidebrett? Also du hast sowas nicht in deinem Fall.
1: Ich habe ein normales Brett.
0: Ich habe sowas auch noch nicht. Aber ich bin jetzt kurz davor, dass wir, weil ich brauche eine neue Brotbox und das ist voll in, dass die Brotbox als Deckel das Brotschneidebrett praktisch ist, also eine Doppelfunktion, zwei Leben in einem, also dieses. Und ich frage mich, für was? Und jetzt habe ich bald sowas und ich frage mich doppelt, warum? Wieso? Und dann habe ich natürlich mich erkundigt, wenn man frisches Brot schneidet, dann fliegen die Krümel nur so herum. Und anscheinend verfangen sich die Krümel in diesen Spalten und dann fliegen sie nicht so herum in der Küche.
1: Na, das ist der Grund. Das ist alles. Und das überzeugt dich. Verkauf.
0: Das kriege ich dazu. Also das will ich ja gar nicht. Ich will ja nur einen Brotkasten mit Deckel. Dass der Deckel gerade eine Doppelfunktion hat, dafür kann ich ja nichts.
1: Mhm. Was? Und das wird produziert in Russland, oder wie?
0: Nee, das.
1: Und drum, Putin hat das auch.
0: Nee, das wird produziert, keine Ahnung, dort, wo es halt Holz gibt. Dort werden sie das machen. Mhm. In Finnland vielleicht.
1: Warum in Finnland?
0: Weil es da viel Holz gibt. Die Finnen sind auch noch drin in der WM. Das finde ich cool. Oder lüge ich gerade?
1: Ja, das ist hier euer Home-Shopping-Podcast. Die E-Mail-Adresse, wo ihr die Brotbox mit Suttis persönlicher Unterschrift, die haben wir so reingelötet. Das machen wir immer noch. Bei so Holzgegenständen. Mein Holzbrett daheim, das ist so ein cooles Küchenholzbrett, da ist auch der Markenname ist reingelötet. Also was, das wie so mit dem Lötkolben früher, ist reingebrannt. Genau. Ich habe das mit dem Lötkolben gemacht. Wir hatten nie ein Glüheisen. Kein Trio mehr. Frech, wild und wunderbar. Ich mache mir die Welt, wie sie mir gefällt. Lebensphilosophie von Pippi Langstrumpf und ihren Freunden Tommy und Annika. Und heute, Annika-Darstellerin Maria Persson zog nach Mallorca, besaß seine eigene Bar, später, das wissen wir doch alles schon, oder? Dass die dann arbeitsunfähig war, genau, das war so tragisch. Hä, das ist ein Artikel, das ist doch völlig egal.
0: Richtig. Die ganze Zeitung ist völlig egal. Weil wenn du dir so durchblätterst, um was es da geht, also das sind nur alte Geschichten.
1: Ja, aber das ist ja, dass die Geschichte, dass diese tragische, dass die Pippi-Darstellerin, dass der nicht gut ging.
0: Ja.
1: Und so, das weiß man doch nicht.
0: Wie den meisten.
1: Ach so, da geht's um Kinderstars und was sie heute machen.
0: Das ist der Bericht, worum ich das Ganze gekauft habe, weil ich mir gedacht habe, vielleicht findet man was Neues, aber es ist eigentlich nicht viel Neues. Tim Thaler, kennst du die Serie? Tim Thaler, der Junge, der sein Lächeln verkaufte, glaube ich, so heißt
1: das. Ist das Tommy Orner?
0: Ja, der.
1: Unvergessen, Tim Thaler, der Junge, der sein Lachen verkaufte.
0: Ja, genau.
1: 1979 war das.
0: Das war der Start seiner Karriere. Also das war so ein Mega-Erfolg im deutschsprachigen Bereich, diese Serie. Und da hat er anschließend dann begonnen, mit Radiomoderator, Fernsehmoderator. Jetzt ist er sogar irgendwo
1: heute bei einem Radiosender. Heute präsentiert er täglich die Vormittagssendung bei Klassikradio.
0: Ja, und ist auch irgendwo Programmchef.
1: Bei Klassikradio.
0: Wahrscheinlich.
1: Ich glaube, ihm gehört Klassikradio und generell ist er auch gleichzeitig sein einziger Hörer. Okay. Nein, ich will ihm da kann nicht Unrecht tun, aber ich kenne Klassikradio, kenne ich jetzt nicht.
0: Ja, aber der Vorteil von Klassikradio, die spielen nur Klassik und das sind alte Songs, die kosten nichts. Das ist ja fein, oder? Das heißt ja nichts dafür. Die Rechte sind im Grab. Hey, dann bleib noch da. Gibt es noch vielleicht andere Kinderstars? Ich möchte noch ein bisschen was von früher.
1: Josephine Preuß. Wer ist Josephine Preuß?
0: Ich kenne nur die Mutzenmacher.
1: Da, Dings. Oh, warte mal, aber die kenne ich. Hey, Mary-Kate und Ashley Olsen. Mein, die war verliebt.
0: Die Zwillinge.
1: Die war verliebt. Aber es gibt kaum einen Film oder Serien, in der sie früher so als Kind nicht ein bisschen verliebt war.
0: Da gibt's
1: Sabrina
0: einige.
1: Total verhext zum Beispiel, voll verliebt.
0: Voll. Ich hab Katharina Valente wahnsinnig geliebt. Auch die bezaubernde Genie habe ich geliebt. Die Olivia Newton-John habe ich geliebt. Die Romy Schneider habe ich geliebt. Die Uschi Glaser, als sie bei Winnetou mitgespielt habe, habe ich geliebt.
1: Du hast ja noch viel mehr geliebt als ich. Du bist ja wie Putin. Du bist schlimmer als Putin. Der hatte nur zwei Affären. Sutti.
0: Was?
1: Schlimmer als Putin. Das kommt in der nächsten Ausgabe ich hab's schon wieder vergessen, der Freizeitkönig.
0: König.
1: Also. Schlimmer. Ist er schlimmer als Putin?
0: Eben, und jetzt kommen wir noch zurück zu den Zwillingen. Die haben ja in der einen Sitcom mitgespielt, wo Full House,
1: ja.
0: Genau, und da hat ja aber, in der Rolle war ja nur ein Mädchen. Ich habe das lange nicht geschnallt. Wusste man ja lange nicht, dass es Zwillinge sind. Mhm. Oder dass die abwechseln. Und da ist eigentlich fein. Das ist eigentlich angenehm. Muss man nur halb so viel arbeiten.
1: Also, aber da steht jetzt in letzter Satz, scharf aufs Rampenlicht sind die Olsen Twins jetzt nur noch auf den Laufstegen dieser Welt.
0: Die machen Mode, oder?
1: Das ist sehr kryptisch. Das weiß ich nicht. Hab da hinten mitbekommen.
0: Doch, die machen
1: Mode. Ich lese das ja nicht öfter.
0: Na, das kriegt man halt so mit.
1: Also ich blätter jetzt einfach weiter, das interessiert
0: mich nicht mehr.
1: Königliche Enthüllungen. Die 10 Geheimnisse der Windsors. Außergewöhnliche Fakten lassen die britischen Royals in ganz neuem Licht erscheinen.
0: Das interessiert wieder viele.
1: Boah, krass. Nummer 1. Marmeladenqueen. Da kann Meghan glatt einpacken. Prinzessin Kate gilt als die unangefochtene Marmeladenkönigin. Viele Menschen sollen sich geradezu darum reißen, ihr Rezept für Pflaumenmarmelade nachzukochen. Also das Rezept, es gibt wenige Sachen, die mich weniger interessieren als das Pflaumenmarmeladenrezept von Prinzessin Kate.
0: Ich glaube auch nicht, dass wir und die Kaktuskuschlerinnen und Kaktuskuschler da zum Zielpublikum und zu den Käufern dieser Zeitung.
1: Weißt du nicht?
0: Na, das ist so, das bringt man ins Spital mit.
1: Aber ganz ehrlich, wenn man so, ich kann mir gut vorstellen, und dann schaut das sicher auch genau gleich aus, in zustandmäßig wie deine Zeitung hier.
0: Ja.
1: Dass das irgendwo unten in der Tasche, die man mit ins Schwimmbad nimmt, liegt und dann kramt man so die Ersatzbadehose raus, die man zum Umziehen nimmt, wenn die am Körper ist, schon kalt wird und unter der Sonnencreme und irgendwo ganz unten, ganz tief unter dem Buch, das man auch immer mitnimmt, man nimmt immer zu viel Lesestoff mit, da unten kommt dann der Freizeitkönig raus und zwar der vom letzten Jahr. Blum. Platz 3, unselbstständig. Klar, als König hat man Personal für jede noch so kleine Aufgabe. Charles treibt es aber auf die Spitze und lässt nicht nur jeden Morgen seine Schnürsenkel bügeln, sondern auch binden. Vielleicht hat er es ja einfach nie gelernt. Finde ich witzig, dass das da jetzt großartig auftaucht, das mache ich auch so.
0: Schnürsenkel
1: bügeln. Machst du das nicht so?
0: Bügeln.
1: Ich bügel jeden Morgen meine Schnürsenkel und dann lasse ich mir sie anziehen. Das ist ganz normal.
0: Ich habe seit längerer Zeit habe ich nur noch Slip-Ins. Ich brauche nicht mehr Binden, brauche niemand, der mir in die Schuhe hilft. Das flutscht alles so selber.
1: Darf ich einen Witz erzählen? Habe ich die Woche gehört. Ich weiß, wenn man anfängt, Witze zu erzählen, dann ist das Gespräch so Level 2 bis 3. Also nur ganz kurz.
0: Ganz kurz, das ist euer Witze-Podcast, Kaktuskuscheln mit dem Witzmeister Dominik Dabré.
1: Und Christian Saulustig-Sutter.
0: Also ich lach.
1: Du bist ja der. Du lachst stellvertretend. Ja. Okay.
0: Alles klar.
1: Jetzt bin ich aber nervös. Ich hoffe, wir kriegen her.
0: Das schaffst du.
1: Wie heißt ein Delfin in Unterhosen?
0: Delfin in Unterhosen.
1: Slipper.
0: Ja, genau.
1: Der war schon lustig, oder?
0: Ja, das
1: ist lieb. Gibt es da sowas auch vielleicht, was? In so dieser komischen Zeitung?
0: Also was drin ist, darum möchte ich sie wieder. Da hinten sind Rätsel drin und so Kreuzworträtsel und so Zeugs. Die Rezepte kannst du weiterblättern. Das ist nix. Aber wie gesagt, das sind relativ viele Kreuzworträtsel und so.
1: Entschuldigung, die Rezepte, das schaut so mega aufwendig aus. Bunte Fruchtcake-Pops am Spieß. Schau dir das mal an, da brauchen wir schon Minimum 4 verschieden gefärbte Teigsorten. Mhm. Wer macht so einen Scheiß? Ich vergiss immer, wie die Zeitung heißt.
0: König.
1: Ich schlag doch nicht den Freizeitkönig auf und sag, bunte Fruchtcake-Pops am Spieß.
0: Ja.
1: Genau.
0: Ich schenke die Zeitung, wenn ich dann die ganzen Rätsel gelöst habe, schenke die dem Thomas König. Freizeitkönig für
1: aber
0: Thomas
1: nur, wenn
0: König.
1: Er frei hat.
0: Ja.
1: Nur kurz vor Wochenende. Hey Thomas, genieß dein Wochenende. Da ist der da ist Kreuzworträtsel.
0: Was denn? Ich habe eine Frage an dich. So zwischendurch. Ich habe ein Problem, da muss man helfen. Ich habe da ein Thema, ich habe mir das rausgeschrieben und bin mir nicht sicher, ob ich letztes Mal darüber gesprochen habe schon. Ich habe letzte Woche darüber gesprochen, weil das habe ich so verinnerlicht, dieses Thema, dass ich nicht mehr weiß, wem ich das erzählt habe schon.
1: Oh, das kenne ich, ja.
0: Und das, also
1: fragst du dann eigentlich, okay, du hast mich jetzt nachgefragt.
0: Ich
1: soll dich stoppen, oder?
0: Also, ich mache jetzt die Schlagzeile und du sagst mir, ja, kenne ich schon. Oder nein, kenne ich noch nicht. Ich habe vor ungefähr 10 Tagen einen Zukunftsforscher gehört, der sehr Interessantes gesagt hat, dass der Veganismus in den nächsten 4-5 Jahren extrem zunehmen wird. Aha. Dass wir viel, viel mehr Veganer haben werden in den nächsten Jahren schon.
1: Okay, spannend. Sag mir nichts. Also,
0: sagt dir nichts.
1: Dann
0: kann ich drüber reden. Der Grund, weil die KI uns immer mehr und immer öfter tierische Sprachen übersetzt. wir verstehen immer öfter, was die Tiere so sagen untereinander, was sie so mitteilen an Emotionen und an was sie so wollen und nicht wollen. Da gibt's zum Beispiel Schweine. Schweine hat man unter anderem in Kopenhagen, hat man über 7000 Grunzer analysiert. Die KI hat diese 7000 Grunzer analysiert, was das bedeutet. Also kann mit ziemlich hoher Genauigkeit, also bis zu 92 zwischen positiven und negativen Emotionen unterscheiden.
1: Wow.
0: Oder? Und dann vergeht dann halt das Lust auf Schweineschnitzel. Muss man Putenschnitzel essen. Aber dann
1: dürfen sie das Huhn nie analysieren, weil das gackert dann sehr traurig.
0: Pute. Oder Huhn.
1: Ist egal, oder was? Huhn schützt mal Pute, wurscht.
0: Entschuldigung, sind Puten. Also das wird die KI, das würde mich jetzt echt interessieren, weil Puten schätze ich wahnsinnig dumm ein. Die sind, also Puten... Bist du schon mal vor so einer Putenherde gestanden?
1: Egal, die gubbeln ja immer, wenn du so machst, hallo, dann machen sie...
0: Ja, ja, und die schauen dann so, Lea.
1: Wann stehst du, was sind das wieder für Fragen? Wann bist du das letzte Mal vor einer Putenherde gestanden?
0: Das letzte Mal, das ist schon ein bisschen her, aber...
1: Ja, aber das passiert doch nicht einfach so im Alltag. Man geht doch nicht irgendwie einen schönen Tages spazieren und oh, wo kommt ihr denn her?
0: Nee, es war im Rahmen von Suti kocht. Ja, eine lacht nicht mehr. Also mindestens die eine.
1: War sie gut?
0: Ja, natürlich. Also gut, und Wale und Delfine haben sie auch.
1: Mhm. Ja, aber gut, natürlich. Dass die intelligent sind, das wissen wir. Es ist ja auch nur verrückte aber Essen.
0: Man weiß auch, dass Schweine intelligent sind. Entschuldigung.
1: Ja, aber die sind rosa, die wollen gegessen werden. Das
0: stimmt nicht. Ja.
1: Also wenn man rosa schon isst.
0: Und Hunde und Katzen finde ich auch noch ganz spannend. Jetzt können nochmal die Hundebesitzer und Katzenbesitzer kommen dann langsam aber sicher drauf, was da wirklich eigentlich abgeht in den Tieren. Ich finde das schon spannend. Angst, Aggression, Freude, Hunger. Gut, das kann man so auch. Hunger haben sie sowieso immer.
1: Ob das nicht einen großen Teil der Spannung wegnimmt, weil...
0: Nein, ich glaube, das ist
1: ein großes... Kann man ja gleich ein Kind sich anschaffen.
0: Das ja gut, aber das Kind hat man länger.
1: Also ja, stimmt.
0: Ein Haustier...
1: Kostet auch mehr.
0: Kind? Mhm. Ja, natürlich. Und ich finde schon, ein Kind sollte man mehr wollen als ein Hund oder eine Katze. Mhm.
1: Sollte man sich gut überlegen.
0: Sollte man sich, ja.
1: Kannst du mir noch was helfen? Kann das die KI auch germanischer Wurfspieß mit 3 Buchstaben?
0: Germanischer Wurf... Ich kenne Döner. Das ist ein anderer Spieß. Germanischer Wurf...
1: Hat auch nicht 3 Buchstaben. Das sind so beim Kreuzworträtsel die Lückenfüller, stelle ich mir immer vor. Wenn sie diesen Kreuzwortgenerator anwürfeln, dann würfeln sie so ein paar coole Dinge, die man wissen muss, oder? Und dann gibt es immer so, also Goldgewicht zum Beispiel, wahrscheinlich Unze, keine Ahnung. Ja. Oder österreichische Fernsehanstalt. Oh, was wird das wohl sein mit 3 Buchstaben? ORF. Aber germanischer Wurfspieß, das kommt in jedem zweiten Kreuzworträtsel vor. Kein Schwein weiß, was das ist. Und ich frage mich immer, wo kommen die ursprünglich her? Also wer hat sich gedacht, das wäre doch, wir brauchen ein Wort mit 3 Buchstaben. Ah, da gab es doch mal diesen germanischen Wurfspieß. Und in jedem zweiten Kreuzworträtsel kommt der vor. Oder Süddeutsch für Flur. Das kommt auch immer vor in Kreuzworträtseln.
0: Viele?
1: Es ist Ern. Oder so was? Irgendwie. Ja, Ern. Ja. Noch nie. Also ich war schon öfter in Süddeutschland.
0: Könnt ihr eure Schuhe bitte im Ern lassen?
1: Ja, genau. Hat noch nie jemand zu mir gesagt. Du bist auch öfters in Süddeutschland unterwegs. Öfter noch als ich. Ja. So, ja, ich bleib weiter. Hat dir das jetzt geholfen mit der... Hat dir das geholfen mit der KI und den Tieren und dem Veganismus?
0: Ja, mir hat das beeindruckt, muss ich ganz ehrlich sagen.
1: Ja, das ist auch wirklich
0: beeindruckend. Weil wenn man dann so richtig weiß, was da eigentlich... Ich glaube, das ist für ein großes Miteinander, dass das Miteinander fördert. Dass wir Lebensmittel...
1: dass wir unsere Lebensmittel besser verstehen lernen.
0: Dass wir...
1: Aber ich finde es halt... Okay, ja, ich will das jetzt nicht zu sehr hinterfragen, weil die werden sich schon Gedanken darüber gemacht haben... Das zu verifizieren ist halt schwer, nicht? Also es spielt halt so totale emotionale Ebene an. Okay, ja, das Tier will dies und das.
0: Ja gut,
1: aber das wollte es auch vorher schon. Also nur weil ich bin mir ja sehr bewusst dessen, was ich esse und so weiter. Mhm. Ah, und wenn mir das ja vorher schon bewusst ist, dann ist es mir ja klar, dass das Tier halt möglichst schonend und so weiter, oder?
0: Ja, ja gut, bis jetzt war es ja immer so, dass die Tierbesitzer ja immer geglaubt haben, sie wissen, was ihr Tier möchte und was es sagt und wie es ihm geht und was es mitteilen möchte. Und jetzt kriegen sie halt die Realität um die Ohren. So nach dem Motto, bis jetzt hat es immer geheißen, komm, jetzt gehen wir Gassi. Und vielleicht kommt man jetzt drauf, okay, der Hund mag gehen, lass mich in Ruhe. Ich mache lieber in die Katzenkiste. Anstatt der Runde laufen. Blum. Sehr schön. Eine Woche noch. Eine Woche müsst ihr noch bla bla bla und dann sind Ferien.
1: Ja, boah, ja, genießt es. Boah, die letzte Woche vor den Ferien, das war die sinnloseste. Die sinnloseste für alle Beteiligten. Mhm. Nur, wenn man das jetzt vorverlegen würde, dann ist ja die Woche die letzte vor der Ferienwoche. Es wäre genauso sinnlos. Also es würde nichts besser machen irgendwie, nicht?
0: Ja, ja,
1: ich habe mir immer gedacht, man könnte ja die letzte Ferienwoche abschaffen. Nur dann, also das geht ja nicht. Es wird immer eine letzte immer. Woche, ja.
0: Ja, vor allem.
1: Achso, das ist nur für mich unlogisch gewesen. Okay. Ja, ja. Ich merke gerade, ich rede mir in einen Strudel hinein. Ich bin übrigens Dominik Dapré.
0: Und ich bin der Christian Sutter. Ja, und wir werden diese Woche noch viele, viele Schulklassen hier bei uns empfangen. Und dann werden wir.
1: Ja. Du, die kommen nie in der Früh.
0: Stimmt.
1: Die kommen nie in der Früh. Wenn ich Sendung habe, bis 9, ja, kommt niemand.
0: Ja, das ist klar.
1: Warum eigentlich?
0: Ja, bitte.
1: Kommt mal, kommt besuchen. Kein Problem. Hier, Rundfunkplatz 1. Holt euch im Kaktus-Kuschel-Fanshop eure Tasse ab. Und ja, Folge 289. Ich bin jetzt bei der Sternzeichen
0: Horoskop.
1: Rubrik gelandet.
0: Horoskop ist das.
1: Ja, Horoskop.
0: Such dir was aus.
1: Da steht mittendrin das Geburtstagskind des Monats. Und das finde ich eigentlich total cool, weil das Geburtstagskind des Monats ist total aktuell.
0: Ja.
1: Der hat nämlich erst in 4 Tagen, also heute, wenn wir davon ausgehen, bei mir ist heute Sonntag, bei dir ist heute Mittwoch, bei dir in 8 Tagen, bei mir hat er in 4 Tagen Geburtstag, Tom Hanks.
0: Oh yeah.
1: Tom Hanks hat am 9. Juli. Seit Jahrzehnten zu den Großen, gehört er in Hollywood, bleibt doch auf dem Boden. Seit 38 Jahren verheiratet. Witzigerweise mit einer Frau namens Rita Wilson. Weil in Castaway hat er ja einen Basketball namens Wilson.
0: Stimmt, Wilson. Ja, genau.
1: Seine Frau heißt Wilson. Nach was hat er sich jetzt ausgesucht?
0: Wer war zuerst?
1: Der Ball, oder? Ja. Hat er Kinder? Ah, er hat 2 Söhne. Mhm. Er hat 2 gemeinsame und 2 aus erster Ehe. Die Sau. Doch auch. Wie Putin. Das Geheimnis ihrer Liebe, Tom Hanks. Und was, der feiert seinen 70. schon.
0: Oh.
1: Wow, ist der gut gealtert.
0: Können wir da kurz einen Pausenfüller einbauen da?
1: Natürlich. Was jetzt?
0: Wenn der Tom Hanks schon Geburtstag hat, möchte ich schnell.
1: Ja, soll ich jetzt einfach...
0: Ja.
1: Blam.

0: Originallacher von Tom Hanks. Aus Geschenk ist noch zu teuer.
1: Und jetzt wird er lachen über die vielen Geschenke, die er bekommt.
0: Kult.
1: Ich gebe meine Geschenke hiermit mit besten Grüßen an den Empfänger zurück. Nimm deinen Freizeitkönig bitte her, für was auch immer du ihn daheim gerne verwenden willst.
0: Ja, sicher, werde ich jetzt in meinem Urlaub werde ich das Kreuzworträtsel und die anderen Rätsel einmal machen.
1: Wann hast du Urlaub?
0: Ja, jetzt dann.
1: Schau.
0: Das Finale ist in meinem Urlaub. Das WM-Finale findet im Urlaub statt.
1: Aber hey, wie lange hast du Urlaub?
0: Ja, ja, so. Schauen wir mal.
1: Weil ich hab dann auch.
0: Schauen wir mal.
1: Also das heißt, jetzt machen wir auch mal Urlaub. Schön.
0: Ja, aber jetzt sind wir mal da.
1: Noch sind wir da. Ja, aber
0: sind wir noch da.
1: Also euch eine schöne letzte Ferienwoche.
0: Wir flutschen mit euch so rein in die Ferien. Da sind wir dann schon.
1: Darf ich nochmal?
0: Ja, mach.
1: Also euch eine schöne letzte Schulwoche.
0: Mhm. Und wenn wir uns dann sehen bei der ORF-Besichtigung,
1: ja, winkt uns. Winkt uns. Man darf mit uns reden und uns auch füttern.
0: Ja.
1: Also man darf uns auch angreifen. Also teilweise. Es kommt, ja, kommt so ein bisschen drauf an. Das, ja, na. Weiß gar nicht, was ich da wie das jetzt beenden soll. Das war, ja, was für ein Chaos. Ich wollte eigentlich über völlig andere Sachen reden heute.
0: Was denn?
1: Keine Ahnung.
0: Ja.
1: Andere Sachen. Ja, aber jetzt spare ich mir die halt auf.
0: Du hast sowieso eine anstrengende Woche vor dir jetzt, gell? Du.
1: Schau.
0: Ja.
1: Was muss ich machen?
0: Ah, weißt du noch gar nicht. Okay. Ja, was denn das? Gibt es so eine Sound and Form oder so?
1: Ah, ja, genau.
0: On Stage.
1: Ja, erinnere mich nicht, ja. Das ist cool.
0: Ich habe gerade jetzt gehört, Insider-Information, ich habe gehört, das wird nicht live im Radio übertragen.
1: Nein, wird es nicht.
0: Weil es wird eine Fernsehaufzeichnung. Schön, also, das muss man euch jetzt erklären, weil Fernsehaufzeichnungen sind sowas Langweiliges.
1: Na,
0: also wenn ihr euch mal anschauen wollt, wie langweilig eine Fernsehaufzeichnung ist, dann geht zu Sound.tv am Freitag.
1: Das ist ganz eine beschissene Einladung. Hey, kommt vorbei, wir haben coole Drinks, coole Musik, eine gute Stimmung, ja, es ist immer was los, man trifft nette Leute.
0: Und ihr hört jeden Witz dreimal, weil der Kameramann sagt dann, mal können wir das nochmal mit einer anderen Einstellung machen?
1: Nein, gar nicht.
0: Dann kommt der Regisseur und sagt, mal, jetzt muss man kommen, bis wir ein bisschen früher auf die Bühne kommen, man muss nochmal machen.
1: Das kriegen wir in einem Schwung, ziehen wir das durch.
0: Okay.
1: Und für jede, also Kaktus-Kuschler bekommen für jede Zwischenpause in der Hinsicht, wenn Zahlier, oh nein, das mache ich lieber nicht.
0: Nehmen wir ein paar Tassen mit.
1: Ja, ich nehme ein paar Tassen mit. Ja, aber quatsch mich an, gern, ist kein Problem, ich freue mich.
0: Ja?
1: Also Poolbar Festival, 10. Juli.
0: Halt am Freitag.
1: Am Freitag halt einfach. Ja. Ne, kommenden Freitag, Sound.tv, um 20.15 Uhr geht's los in der Poolbar in Feldkirchen.
0: Genau.
1: Ich freue mich, wenn ihr vorbeischaut. Kommst du vorbei?
0: Nee. Nein.
1: Was machst du, Freizeitkönig lesen?
0: Ja, da habe ich frei. Der Freitag ist für mich der Sonntag, weil ich dann am Samstag wieder Montag habe. Und aufstehen muss in der Früh.
1: Wir beenden das jetzt an der Stelle. Das wird mir viel zu. Ich komme selber nicht mehr mit. Ich bin eigentlich von Sekunde 1 an nicht mitgekommen.
0: Aber vielleicht komme ich doch und nehme ein paar Kaktuskuscheltassen mit.
1: Das wäre nett.
0: Ja?
1: Ja.
0: Wann geht's los?
1: Habe ich ja gesagt, 20.15 Uhr.
0: Ich habe nicht zugehört.
1: Sound.tv Musikpreis.
0: 20.15 Uhr, Fernsehstart.
1: Ja,
0: ja, ja,
1: das muss sich richtig anfühlen.
0: Das müssen wir nochmal machen, weil es ist ein Zimmer zu spät. Oh Gott.
1: Weißt du, was ich mir bei der Folge denke heute?
0: Was denn?
1: Bist du deppert?

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1: Am Mikrofon begrüßt sie Cornelia Krebs. Zehntausende Iraner haben am Wochenende Abschied von dem getöteten langjährigen Machthaber Ayatollah Ali Khamenei genommen. Sein Sohn und Nachfolger Mojtaba Khamenei

0: Khamenei fehlte jedoch auch heute, dem zweiten Tag der offiziellen Trauerfeierlichkeiten in Teheran. Erst seit dem Tod seines Vaters bei US-israelischen Angriffen am 28. Februar nicht öffentlich in Erscheinung getreten. Im Zehnringen um ein Ende des russischen Angriffskriegs will sich US-Präsident Donald Trump am Rande des NATO-Gipfels mit dem ukrainischen Präsidenten Volodymyr Zelensky treffen. Die Begegnung finde am Mittwochnachmittag statt, teilte eine Regierungssprecherin mit. Der zweitägige Gipfel beginnt am Dienstag in der türkischen Hauptstadt Ankara. Wenn es um den Schutz von Betroffenen geht, ist ein gutes Zusammenspiel zwischen den Behörden entscheidend. In der Steiermark setzt das dortige Gewaltschutzzentrum jedenfalls gezielt auf den persönlichen Austausch mit der Polizei, wie Anke Mandl berichtet.
1: Das Projekt heißt Tour de Police und läuft in der ganzen Steiermark. Dabei besuchen Mitarbeiterinnen und Mitarbeiter des Gewaltschutzzentrums alle 168 Polizeiinspektionen. Zuletzt waren die Grazer Inspektionen dran. Im Mittelpunkt stehen vor allem Gespräche abseits des Einsatzalltags, sagt Barbara Jauck vom Gewaltschutzzentrum Steiermark.
2: Es ist ein Austausch, es ist ein Kennenlernen, es ist Haltungen kennenlernen. Einfach Vorgehensweisen, Abläufe der jeweils anderen Berufsgruppe in so einem Feld, wo man so eng zusammenarbeiten muss.
1: Die Treffen sollen die Zusammenarbeit zwischen den Institutionen verbessern und Barrieren abbauen. Besonders eng ist die Abstimmung bei Betretungs- und Annäherungsverboten. Dort zählt jeder Schritt, weil im Ernstfall schnell gehandelt werden muss und Betroffene rasch Hilfe brauchen.
0: Digitales Bezahlen und Online-Shopping gehören in Vorarlberg zum Alltag. Beides wird auch immer öfter genutzt, und zwar unabhängig vom Alter. Das geht aus einer aktuellen Erhebung des Zahlungsdienstleisters Nexi und dem österreichischen Handelsverband hervor. Für die Entwicklung ist vor allem das Smartphone verantwortlich. Mehr von Thomas Haschberger.
3: Rund 90% der Bevölkerung kaufen online ein. Mit dem Smartphone geht das schnell, unkompliziert und bezahlt wird direkt über eine App oder das Wallet. Mehr als 2/3 der Befragten geben ihre Bestellung so mit dem Handy auf. Aber auch bei den alltäglichen Einkäufen, etwa für Lebensmittel, wird immer öfter digital bezahlt. Mehr als 1/3 zahlt im Supermarkt mit dem Smartphone, weil es einfacher ist. Diese Möglichkeit nützen vor allem Jüngere. Ab 40 Jahren sinkt die Nutzung deutlich. Bargeld bleibt aber für viele wichtig und macht rund 40% der täglichen Zahlungen aus, zum Beispiel im Kaffeehaus oder in der Trafik.
0: Das waren die Nachrichten mit Cornelia Krebs. Zum Wetter.
4: Weitere Schauer und Gewitter ziehen von Deutschland her zu uns und es bleibt windig, vor allem entlang der Donau. Von Nordtirol bis zum westlichen Niederösterreich ist es morgen lange feucht, mit Höchstwerten von 20 bis 26 Grad. In allen anderen Teilen unseres Landes geht es zwar ebenfalls unbeständig und sehr windig weiter, aber zeitweise lockern die Wolken auf. Insgesamt am meisten Sonne ist im Süden zu erwarten. Hier bleibt es warm, in Kärnten bis zu 29 Grad. So viel zum Wetter von Manfred Bauer.
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1: Am Mikrofon begrüßt sie Cornelia Krebs. Für Aufsehen sorgen heute Ermittlungen gegen zwei führende Köpfe der rechtsextremen Identitären, einer davon ein ehemaliger FPÖ-Mitarbeiter. Er soll Mitte Juni am Rande eines Burschenschaftstreffens in Leoben an einer Gewalttat gegen einen Taxifahrer beteiligt gewesen sein, bei der auch Heil Hitler gerufen worden sein soll. Die Staatsanwaltschaft ermittelt, aus der Politik hallen Appelle Richtung FPÖ. Viktoria Waldhäusl berichtet.
2: Ermittlungen wegen einer Gewalttat und nationalsozialistischer Wiederbetätigung gegen einen führenden Identitären und ehemaligen parlamentarischen Mitarbeiter der FPÖ. Das sei kein Einzelfall, sagen SPÖ-Bundesgeschäftsführer Klaus Seltenheim und der Rechtsextremismus-Sprecher der Grünen Lukas Hammer.
3: Es braucht endlich die Abgrenzung der FPÖ von rechtsextremen Umtrieben der Identitären, die bei so

0: Die Verflechtungen müssen gekappt und aufgelöst werden.
1: Jetzt ist der Zeitpunkt, wo die FPÖ sich endgültig distanzieren muss, einerseits inhaltlich, aber auch personell.
2: Auch ÖVP-Clubchef Ernst Gödel spricht in einer Aussendung von einem Sicherheitsrisiko, wenn, Zitat, rechtsextreme Netzwerke normalisiert und in die parlamentarische Struktur geholt werden. Von der FPÖ heißt es auf Anfrage nur, dass es sich um keinen aktuellen Mitarbeiter handle.
3: Seit Freitag laufen die offiziellen Trauerfeierlichkeiten im Iran für den Ende Februar getöteten geistlichen Führer Ayatollah Ali Khamenei. Das iranische Regime erwartet in der einwöchigen Zeremonie bis zu 20 Millionen Menschen, die Abschied nehmen wollen. Einer fehlt allerdings, Khameneis Nachfolger, sein Sohn Mojtaba. Teresa Kulovic berichtet.
4: Hunderttausende Menschen sind auf den Aufnahmen in der Musalla, dem riesigen geistlichen Zentrum in Teheran, zu sehen. Sie beten zu den vor ihnen erhobenen Särgen auf einem großen Altar. Videos, die vom Iran nach draußen dringen, zeigen Menschen, die noch immer fassungslos über den Tod von Ayatollah Ali Khamenei Ende Februar sind. Der Mann, der den Iran 37 Jahre lang mit eiserner Faust regiert hat. Khamenei wird als Märtyrer gefeiert, eine Erzählung, die das iranische Regime vorantreibt. Auch die noch lebenden Spitzen des Regimes sind heute anwesend. Wer allerdings fehlt, ist Khameneis Nachfolger, sein Sohn Mojtaba. Eine Abwesenheit, die neuerlich Fragen nach seiner Gesundheit aufwirft. Denn seit er Anfang März zum obersten geistlichen Führer ernannt wurde, hat ihn die Öffentlichkeit nicht zu Gesicht bekommen.
3: Die ukrainische Armee kämpft in der strategisch wichtigen Stadt Kostjantinivka im Osten der Ukraine nach Angaben Kiews weiter gegen die russischen Truppen. Die Ukraine hat gestern Berichte Russlands dementiert, wonach russische Truppen die Ortschaft in Donbass eingenommen hätten. Selenskyj sprach von einer weiteren russischen Lüge. Dem angekündigten weiteren Stellenabbau beim deutschen Sportwagenhersteller Porsche könnten nach Informationen des Handelsblatts bis zu 4.000 weitere Jobs zum Opfer fallen. Besonders betroffen sind dem Bericht zufolge Mitarbeiter in den Bereichen Management und Verwaltung. Ein Porsche-Sprecher wollte die konkrete Zahl der Stellen auf Anfrage der deutschen Presseagentur nicht bestätigen. Bei der Fußball-WM hat vor kurzem das Achtelfinale Brasilien gegen Norwegen begonnen, live zu sehen in ORF 1. Alles weitere vom Sport von Wolfgang Eichinger.
5: Charles Leclerc und Ferrari feiern den Sieg beim Formel 1 Grand Prix in Silverstone. Zweiter George Russell im Mercedes und dritter der zweite Ferrari mit Lewis Hamilton. Punktelos Kimi Antonelli, der wegen eines Schadens am Auto nur 16. wird, sowie Max Verstappen, der ausscheidet. In der WM führt Antonelli 25 Punkte vor Russell. In der deutschen Tourenwagenmeisterschaft wird Lukas Auer am Norrisring nach dem vierten Platz gestern, heute dritter. Rapid hat im Trainingslager in Oberösterreich zwei Testspiele bestritten, zweimal unentschieden, 0:0 gegen Rapid Bukarest und 2:2 gegen Pardubice. Bei den BMW Golf Open in München belegt der Burgenländer Bernd Wiesberg im Endklassement den dritten Rang. Wiesberger vor der Schlussrunde noch erster, verliert zwei Plätze, gewinnt aber 165.000 Euro Preisgeld. Beim traditionellen Tennisturnier in Wimbledon hat Alstar Novak Djokovic das Viertelfinale erreicht. Djokovic besiegt den Russen Saifulin in vier Sätzen. Und beim Beachvolleyball Elite 16 Turnier in Gstaad in der Schweiz verlieren Philipp Waller und Moritz Pristauz das kleine Finale gegen Brasilien 0:2. Und werden Vierte.
3: Das waren die Nachrichten mit Cornelia Krebs. Und jetzt zum Wetter.
6: Windig und unbeständig geht es weiter. Der Nachschub an Schauern und Gewittern aus Nordwesten reißt vorläufig nicht ab. Vor allem abseits der Berge gibt es morgen auch sonnige Phasen, die insgesamt meisten im Süden, wo es bis zu 29 Grad warm wird. An der Alpen-Nordseite ist mit 20 bis 26 Grad zu rechnen und in 2000 Meter Seehöhe mit 7 bis 13 Grad. Am Dienstag wartet dann zwar viel Sonne auf uns, allerdings auch wieder lebhafter bis starker West- bis Nordwestwind. So viel zum Wetter von Manfred Bauer.
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1: Am Mikrofon begrüßt sie Cornelia Krebs. Die strategische Gasreserve in Österreich soll um 2 Jahre verlängert werden. Das hat die Regierung beschlossen. Morgen berät dazu der Nationalrat. Die Gasreserve gibt es seit Beginn des Ukraine-Kriegs. Sie soll sicherstellen, dass in Österreich genug Erdgas gelagert ist, sollten internationale Lieferungen ausfallen. Peter Daser.
2: Im Vergleich mit anderen Ländern Europas hat Österreich besonders große Gasspeicher. Das sind in der Regel leer geförderte ehemalige Gasfelder im Boden, etwa in Oberösterreich oder in Niederösterreich. In solchen Lagerstätten befindet sich derzeit die strategische Gasreserve der Republik. Sie umfasst 20 Terawattstunden, was ungefähr dem Verbrauch von 2 Wintermonaten entspricht. Allerdings kostet diese Einlagerung laufend Geld, pro Jahr etwa 120 Millionen Euro. Bisher war die Lagerung bis April 2027 gesichert, nun wird sie um 2 Jahre bis ins Jahr 2029 verlängert. Die Kosten dafür sind auch bereits im Doppelbudget veranschlagt.
1: Auch wenn es aktuell etwas kühler ist, die jüngste Hitzewelle hat vielen zu schaffen gemacht. Der Einbau von Klimaanlagen kann helfen, in Mietwohnungen scheitert er aber oft an rechtlichen Hürden. SPÖ-Vizekanzler Andreas Babler bekam heute für seinen Vorschlag, das zu ändern, in der ORF-Pressestunde Unterstützung von ÖVP-Umweltminister Totschnig. Hans Bürger berichtet.
3: Laut einigen Meteorologen rollt die nächste Hitzewelle auf Europa zu. Als eine mögliche Maßnahme sieht Totschnig wohl eher selten einen Vorschlag des SPÖ-Chefs.
4: Der Vizekanzler hat es angesprochen, nämlich, dass man im Bereich des Wohnungseigentums

0: Gesetzes, im Bereich des Mietrechtsgesetzes hier Maßnahmen setzen will, um beispielsweise die Möglichkeit zu schaffen, eine Klimaanlage mehrgeschossig im Wohnbau einzurichten.
1: Wenig Freude hat die Wirtschaft mit einer weitgehenderen Kennzeichnung von Lebensmitteln. Minister Totschnig bleibt aber dabei.
0: Es geht darum, ein System zu etablieren, wo der Konsument sieht ganz klar, woher kommt das Lebensmittel.
1: Das Dieselprivileg für Landwirte überlebt auch im neuen Doppelbudget, was Totschnig verteidigt.
0: Wir haben die Situation in Österreich, dass wir den zweithöchsten Dieselpreis in der gesamten Europäischen Union haben.
2: Hans Böger hat berichtet. Russische Hacker sollen einem Medienbericht zufolge die Anmeldedaten britischer Regierungsbeamter gestohlen und sich Zugang zu deren E-Mail-Konten verschafft haben. Laut dem britischen Telegraph nutzen die Angreifer dabei eine Schwachstelle im Sicherheitssystem aus und setzten zuvor gestohlene Daten ein, um Barrieren zum Schutz kritischer Infrastruktur zu umgehen. Angesichts des herannahenden Supertaifuns Barbie hat der US-Wetterdienst vor Zerstörungen in den US-Außengebieten im Pazifik gewarnt. Der Wirbelsturm steuere direkt auf die Insel Rota zu, nach Angaben des US-Taifun-Warnzentrums mit Windgeschwindigkeiten von bis zu 350 km/h. Auf der benachbarten Insel Guam und den nördlichen Marianen gibt es bereits starken Wind und heftigen Regen. Zum Wetter.
3: Unbeständig und windig bleibt es vorläufig. Speziell von Nordtirol bis zum westlichen Niederösterreich regnet es immer wieder, auch morgen. In allen anderen Teilen unseres Landes tauchen nur kurzzeitig teils Gewitterschauer auf. Weiterhin wechseln Wolken und Sonne. Am Abend ist es dann überall weitgehend trocken. Außerdem ist neuerlich mit kräftigem Wind aus West bis Nordwest zu rechnen. Dazu gibt es in der Früh 11 bis 19, am Nachmittag 20 bis 29 Grad. So viel zum Wetter von Manfred Bauer.
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1: Es ist Montag, der 6. Juli, am Mikrofon Cornelia Krebs. Dass es an besonders heißen Tagen mangels gesetzlicher Grundlage kein Hitzefrei für Schüler und Schülerinnen geben kann, hat in den vergangenen Wochen für Aufregung gesorgt. Nun kommt offenbar Bewegung in die Diskussion. Bildungsminister Christoph Wiederkehr kündigte in der ZIB 2 für kommenden Mittwoch einen großen Hitzegipfel an.
2: Ich finde, ab einer gewissen Hitze soll es ja mehr Flexibilität für die Schulen geben.
3: Ab welcher Hitze?
2: Das wird am Mittwoch beraten. Ich bin kein Klimatologe. Ich bin in diesem Bereich so, dass ich die Expertise reinholen möchte und dann gute Schlüsse daraus ziehen möchte. Das werden wir beraten, gemeinsam mit den Schulpartnern, mit Eltern, Lehrern und auch Schülerinnen und Schülern.
1: So Wiederkehr im Gespräch mit Margit Laufer. Für den Nationalrat beginnt heute eine Marathonwoche. 5 Tage lang wird in Plenarsitzungen diskutiert. Vor Start der Budgetdebatte am Mittwoch werden 2 Tage andere Themen abgearbeitet, etwa die Intervalle für das Pickerl für Kraftfahrzeuge. Erstmals wird die Überprüfung nach der Erstzulassung künftig erst nach 4 Jahren verlangt. Seit gestern dürfen in Vorarlberg zum ersten Mal kleine Nahversorger sonntags offen haben. Viele Geschäfte dürften aber trotzdem geschlossen bleiben, weil es zu wenig Personal gibt. Martina Großfortner.
4: Denn am Sonntag dürfen laut einer neuen Verordnung nur die Betreiberinnen und Betreiber selbst im Laden stehen. Und die arbeiten auch unter der Woche, weil sie eben zu wenig Mitarbeiter haben. Und deshalb wollen sie dann nicht auch noch am Sonntag offen haben. Außerdem dürfen diese kleinen Nahversorger pro Woche maximal 72 Stunden geöffnet haben. Und viele verbrauchen dieses Kontingent schon unter der Woche. Lob für die Sonntagsöffnung kommt vom Obmann des Vereins Dorfleben. Von einem gefährlichen Dammbruch hingegen spricht man beim Gewerkschaftsbund.
1: Zum Shoppen wird überwiegend der Sommerurlaub genutzt. Das zeigt jetzt ein aktueller Konsumentencheck des Handelsverbands. Mehr von Adam Michalich.
5: Urlaub bedeutet für viele nicht nur Erholung, sondern auch shoppen gehen. Für rund die Hälfte der Österreicherinnen und Österreicher gehören Einkäufe ganz selbstverständlich zum Reiseerlebnis. Mehr als 8 von 10 Personen kaufen im Urlaub zumindest ab und zu Sachen, die sie sich zu Hause nicht gönnen würden. Im Durchschnitt werden dafür pro Jahr insgesamt knapp 300 Euro ausgegeben. Auf Platz 1 der besonders beliebten Mitbringsel sind dabei regionale Spezialitäten wie etwa Wein oder Handwerksprodukte, gefolgt von

0: und Souvenirs und Geschenksartikel sowie Kleidung. Und die werden überwiegend direkt am Urlaubsort gekauft, vor allem in Lebensmittelgeschäften, Boutiquen oder Touristenshops. Online-Shopping spielt während des Urlaubs hingegen kaum eine Rolle.
1: Aus dem Lalique-Museum im elsässischen Vingans-sur-Moder ist Schmuck im Wert von mehreren Millionen Euro gestohlen worden. Etwa 20 Schmuckstücke seien entwendet worden, hieß es aus Ermittlerkreisen. Der Schaden werde noch geschätzt, könnte aber mehrere Millionen Euro erreichen, hieß es. Das 2011 eröffnete Museum ist René Lalique gewidmet, einem bedeutenden Schmuck- und Glaskünstler des Jugendstils und des Art Deco. Im Süden Frankreichs spitzt sich die Waldbrandgefahr zu. Die Präfektur des Departements Pyrénées-Orientales kündigte am Abend die Evakuierung von 5000 Menschen aus Ortschaften in einem Gebirgsmassiv westlich von Perpignan an, wo Feuerwehrkräfte gegen ein sich ausbreitendes Feuer kämpfen. Zwei Menschen wurden bereits lebensgefährlich verletzt. Der ausufernde Brand führte auch zu einer Anpassung der dritten Etappe der Tour de France, die heute durch die betroffene Region führen soll. Zum Wetter.
2: Mit einer kräftigen Nordwestströmung ziehen immer wieder neue Wolken und Schauer zu uns. Die meisten, teils gewitterigen Schauer, gehen heute an der Alpennordseite nieder und hier erreichen die Temperaturen kaum mehr als 20 bis 26 Grad. Abseits der Berge ist es zwar ebenfalls nicht ganz beständig, außerdem sehr windig, aber zeitweise lockern die Wolken auf. Insgesamt am meisten Sonne ist im Süden sowie in Vorarlberg zu erwarten und es wird bis zu 29 Grad warm. In 2000 Meter Seehöhe gibt es 7 bis 13 Grad. So viel zum Wetter von Manfred Bauer.
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1: Montag 1 Uhr im Studio Nina Lehmann. Brasilien ist raus bei der Fußball-WM. Norwegen gewinnt gegen den Rekordweltmeister 2:1. Wolfgang Eichinger.
2: Die Norweger feiern mit ihren Fans mit der mittlerweile legendären Ruderaktion. Die Brasilianer weinen und packen die Koffer. Verantwortlich für den norwegischen Sieg der Stürmerstar Erling Haaland. 2 Chancen, 2 Tore. Einmal Kopf, einmal mit einem Schuss vom 16er und das genügt. Brasilien vergibt gute Möglichkeiten, darunter auch einen Elfmeter bereits nach 12 Minuten. Das 2:1 durch Neymar aus einem Elfmeter spät in der Nachspielzeit kommt wirklich zu spät. Brasilien muss weiterhin auf den 6. WM-Titel warten und kann auch im 5. Spiel gegen Norwegen nicht gewinnen. Die Norweger, die erobern neuerlich bei dieser Weltmeisterschaft die Sympathien der Fans. In Norwegen ist schon vor dem Spiel die Forderung gekommen, heute arbeitsfrei zu geben. Die Feiern werden auf jeden Fall lange dauern. Der eine oder andere Arbeitnehmer wird, wenn überhaupt, zu spät in die Arbeit kommen.
1: Seit knapp 24 Stunden rollt der Verkehr wieder auf der A23 der Südosttangente in Wien. Die Sperre nach dem Großbrand einer Lagerhalle konnte früher aufgehoben werden als erwartet. In Wien, Nicola Corazza.
3: Der Teilabriss der Brandruine gleich neben der Tangente lief dann schneller ab als erwartet.
4: Die Abbrucharbeiten haben um ca. 18 Uhr am Samstag begonnen und sind sehr, sehr zügig vorangeschritten.
3: So der Sprecher der ASFINAG, Andreas Steindl. Nach dem Abriss der Dachkonstruktion der einsturzgefährdeten Brandruine seien Experten zum Schluss gekommen, dass keine Teile mehr auf die A23 fallen können. Während der Abbrucharbeiten sei die Sperre auch nötig gewesen.
4: Es gab immer wieder kleinere Teile, die auf die A23 gefallen sind im Zuge der Abrissarbeiten. Genau das war der Grund, warum wir auch nicht vorher freigeben konnten. Nun kann man das ausschließen. Hier besteht keine Gefährdung mehr und der Zustand der Fahrbahn ist genauso wie vorher.
3: Die Tangente habe in dem Bereich auch gründlich gereinigt werden müssen.
1: Nach dem schweren Doppelerdbeben in Venezuela vor 1,5 Wochen steigt die Zahl der Toten auf 3.340. Es gibt 17.000 Verletzte und weitere 17.000 Menschen haben kein Zuhause mehr. Wir kommen zum Wetter mit Michael Martern.
5: Die neue Woche beginnt sehr wechselhaft mit einem Mix aus dichten Wolken, etwas Sonne und einigen Regenschauern, eventuell mit Blitz und Donner. Die meisten gibt es heute Vormittag vom Tiroler Oberland bis in den Wiener Raum. Längere sonnige Phasen am ehesten in Vorarlberg, Osttirol und Kärnten. Es ist weiterhin windig und wird nicht ganz so warm wie am Wochenende. Die Temperaturen erreichen 20 bis 29 in 2000 Meter um 10 Grad. Morgen Dienstag 2-3 Grad wärmer und in ganz Österreich einige Sonnenstunden mit teils kräftigem Nordwestwind, aber zeitweise auch etwas dichtere Wolken.

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1: Montag 2 Uhr im Studio Nina Lehmann. Nach einer Gasexplosion in einem Einfamilienhaus in Wien-Floridsdorf ermittelt die Polizei gegen den Bewohner. Er soll die Explosion mutwillig herbeigeführt haben. In Wien, Nicola Corazza.
2: Die nächtliche Explosion hat die gesamte Siedlung in Großjedlersdorf erschüttert.
3: Ich dachte, es ist ein Erdbeben.
4: Dann haben wir rausgeschaut und dann hat man gesehen, eine Riesenwolke, die dann rötlich worden ist durch den Brand.
2: Ein Großeinsatz für die Blaulichtorganisation, an so Polizeisprecher Philipp Haslinger.
5: In weiterer Folge wurde dann aus dem Keller des völlig zerstörten Hauses ein 93-jähriger Mann herausgeholt. Er war noch am Leben, hat aber Verletzungen erlitten.
2: Schnell stand der Mann im Verdacht, die Explosion vorsätzlich herbeigeführt zu haben. Im Keller sei mutmaßlich an Gasleitungen manipuliert worden.
5: Dementsprechend wurde auch bereits hier die Festnahme von Seiten der Staatsanwaltschaft angeordnet. Die Kriminalpolizei hat diese bereits umgesetzt und derzeit wird er jetzt im Krankenhaus, wo er sich aufhält, bewacht.
2: Unter den 8 verletzten Nachbarn sind ein Mann und eine schwangere Frau, die ins Spital gebracht worden sind.
1: Österreich soll auf kommende Hitzewellen besser vorbereitet sein. Das sagt in der ORF-Pressestunde der auch für Klima- und Umweltschutz zuständige Landwirtschaftsminister Norbert Totschnig von der ÖVP. Hans Bürger berichtet.
6: Als eine mögliche Maßnahme sieht Totschnig einen Vorschlag des SPÖ-Chefs.
7: Der Vizekanzler hat es angesprochen, nämlich dass man im Bereich des Wohnungseigentumsgesetzes, im Bereich des Mietrechtsgesetzes hier Maßnahmen setzen will, um beispielsweise die Möglichkeit zu schaffen, eine Klimaanlage mehrgeschossig im Wohnbau einzurichten.
6: Wenig Freude hat die Wirtschaft mit einer weitgehenderen Kennzeichnung von Lebensmitteln. Minister Totschnig bleibt aber dabei.
7: Es ist tatsächlich so, dass das natürlich eine Herausforderung ist und es gibt eine gewisse Sorge, zusätzliche Bürokratie und es geht darum, ein System zu etablieren, wo der Konsument sieht ganz klar, woher kommt das Lebensmittel. Denken Sie an das heutige Sonntagsschnitzel.
6: Das Dieselprivileg für Landwirte überlebt auch im neuen Doppelbudget, was Totschnig verteidigt.
7: Am Ende müssen wir Lebensmittel produzieren. Und wir haben die Situation in Österreich, dass wir den zweithöchsten Dieselpreis in der gesamten Europäischen Union haben.
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1: Das Achtelfinalspiel Mexiko gegen England startet erst um 3 Uhr früh, also eine Stunde später als geplant. Grund sind Unwetter in Mexiko-Stadt. Wir kommen jetzt zum Wetter in Österreich mit Michael Martern.
9: Der Montag bringt am Vormittag im Großteil Österreichs mehr Wolken als Sonne und weitere Regenschauer, die meisten vom Karwendel bis zum Wienerwald. Am Nachmittag werden die teils gewittrigen Schauer allmählich seltener und es lockert öfter auf. Die meisten Sonnenstunden gehen sich dann in Vorarlberg, Osttirol und Kärnten aus. Bei teils kräftigem Nordwestwind erreichen die Temperaturen heute 20 bis 29 in 2000 Meter um die 10 Grad. Morgen Dienstag recht sonnig, weiterhin windig und 2-3 Grad wärmer, zeitweise aber auch etwas dichtere Wolkenfelder.
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